0: Gefunden wurde das Teil seines Skeletts nahe eines Flusses. Der Dino gehörte zu den sogenannten Sauropoden, also den riesigen Langhalsdinosauriern. Soweit die Meldungen und die Radio-Teddy-Nachrichten zum Nachhören jederzeit in der Radio-Teddy-App.
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1: Heute mit Psychologin Henriette Grünert und heute beschäftigen wir uns mit der Frage, die Generationen spaltet. Wann ist ein Kind eigentlich verwöhnt? Henriette, was ist denn aus deiner Sicht überhaupt verwöhnen? Kann man Kinder zu viel verwöhnen?
2: Also ich glaube, man kann Kinder nicht zu sehr verwöhnen mit emotionaler Bindung und Liebe und mit Dasein. Und Dasein heißt nicht immer nur, ich bin räumlich da und anwesend, sondern ich bin emotional da. Das ist, glaube ich, das, was wichtig ist. Verwöhnen fängt da an, für mich, wenn wir jedem Wunsch ungesehen nachgehen. Und das sind in einem bestimmten Alter häufig materielle Wünsche.
1: Was wären denn die Folgen, wenn man dem Kind immer jeden Wunsch erfüllt?
2: Also wenn man wirklich allem ohne Grenzen nachgeht, dann führt es dazu, dass Kinder einfach nie gelernt haben, das geht jetzt nicht. Das heißt, wir müssen frustriert werden im Leben. Ja, so blöd das ist, aber das gehört dazu. Dinge nicht in diesem Moment zu bekommen. Das heißt, das müssen Kinder erfahren und das erfahren sie früher in der Beziehung mit den Eltern. Nämlich, du möchtest jetzt das und das gekauft haben. Geht nicht, weil ich es dir nicht kaufen möchte, weil ich denke, du brauchst es nicht, weil wir das Geld nicht haben, dann ist das in Ordnung. Ne? Also diese Grenzen gehören dazu und müssen gesetzt werden, damit Kinder das später auch in sich selber machen können.
1: Also Frustration aushalten lernen ist ein ganz, ganz wichtiger Punkt in der Kindererziehung. Danke an Psychologin Henriette Grüner zum Thema Kinder verwöhnen.
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1: Mit Nils, hallo. Und hier ist eine Frage, die wir immer wieder gestellt bekommen, selbst wenn viele Wolken am Himmel sind.
2: Ich bin Charlotte und ich frage, warum ist der Himmel blau?
1: Tja, es klingt ein bisschen verrückt, aber der Himmel ist eigentlich gar nicht blau. Er sieht nur von der Erde und vom Weltraum so aus. Eigentlich ist der Himmel schwarz. Um das zu erklären, müssen wir uns die Erde, auf der wir leben, einfach mal genauer anschauen. Die Erde ist nämlich von einer Schutzhülle umgeben. Diese Schutzhülle heißt Erdatmosphäre. Und diese Erdatmosphäre besteht aus verschiedenen kleinen Teilchen, zum Beispiel aus Sauerstoff und Stickstoff. Wenn jetzt von außen auf diese Teilchen das Licht der Sonne trifft, dann passiert so etwas Ähnliches wie bei einem Regenbogen. Das Sonnenlicht prallt ab und wird in verschiedene Farben geteilt. Die einzelnen Farben ändern ihre Richtung. Habt ihr vielleicht schon mal gehört. Man sagt auch, das Licht wird gestreut. Aber die verschiedenen Farben prallen im Sonnenlicht unterschiedlich stark ab. Und das blaue Licht, das prallt am stärksten ab. Dieses blaue Sonnenlicht rast dann durch die Erdatmosphäre und verteilt das Blau. Deshalb ist der Himmel nicht rot, grün oder pink. Und wie sieht der Himmel auf anderen Planeten aus? Auf dem Mond zum Beispiel gibt es gar keine Atmosphäre. Der Himmel dort ist immer schwarz. Der Mars hat wiederum eine sehr dünne Atmosphäre. Von dort aus schaut man darum immer in einen gelb-roten Himmel.
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0: Ihr habt abgestimmt zu unserer Radio Teddy Familienfrage des Tages. Ob ihr das auch kennt, dass die Großeltern mehr erlauben als ihr? Und es war mir fast klar, über 80% haben da auf Ja geklickt. Und so schön das ja auch ist, wenn unsere Eltern unsere Kinder verwöhnen, kann das ja auch manchmal zu ein paar kleinen Schwierigkeiten führen. Radio Teddy Familienexpertin Henriette Grünert. Wenn es aber so ein paar Dinge gibt, die uns als Eltern sehr, sehr wichtig sind, wie bringe ich das denn meinen Eltern oder Schwiegereltern schon bei, dass man darauf trotzdem besteht, ohne dass es nachher so ist, dass man Weihnachten nicht mehr zusammen am Tisch sitzen kann?
2: Aber alleine das ist schon Wahnsinn, ne? Dass wir uns scheuen, das zu kommunizieren. Das sind ja unsere Kinder und unsere Idee von Erziehung. Und da sind wir dann wieder Kind plötzlich, ne? Und trauen uns nicht zu sagen, aber Leute, ja, so geht es nicht. Das könnt ihr so nicht machen. Ne? Also da auch das Selbstbewusstsein haben, zu sagen, es ist mein Kind, das sind unsere Erziehungsmethoden. Ne? Wir haben uns Gedanken vorher drüber gemacht. Und deshalb möchte ich, dass die und die Dinge vielleicht nicht so sind, wie sie jetzt gerade sind, sondern ich würde euch vorschlagen, macht's lieber so und so. Das macht's mir leichter, das macht's unserem Zuhause leichter. Und das wünsche ich mir für mein Kind. Das dürfen wir genauso kommunizieren.
0: Vielen Dank an Radio Teddy Familienexpertin Henriette Grünert.
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4: Mit Patricia Woschny. Guten Morgen. Mit einer riesigen Rakete ist wieder Nachschub zur internationalen Raumstation ISS unterwegs. Die Raumkapsel bringt mehr als 3 Tonnen Material ins All, also ungefähr so schwer wie etwa 2 Nilpferde. Mit dabei sind Essen, Technik und viele neue Experimente für die Astronauten. Forschende wollen damit zum Beispiel herausfinden, wie sich der menschliche Körper im Weltall verändert. Solche Untersuchungen sind wichtig, weil Menschen in Zukunft noch weiter ins All reisen sollen. Zum Beispiel wieder zum Mond oder irgendwann sogar zum Mars. Die Raumkapsel soll heute Mittag automatisch an der Raumstation andocken. Mehrere hundert Kilometer über der Erde und trotzdem so präzise, dass alles millimetergenau klappt. In genau einer Woche hat das deutsche Grundgesetz Geburtstag. Also die wichtigsten Regeln und Rechte, die für alle Menschen in Deutschland gelten. Dazu gehören zum Beispiel Meinungsfreiheit, Gleichberechtigung oder der Schutz der Menschenwürde. Die Feierwoche dazu startet schon heute. Beim sogenannten Ehrentag gibt es bis Ende Mai überall in Deutschland viele Mitmachaktionen für mehr Gemeinschaft und Zusammenhalt. Geplant sind zum Beispiel Angelkurse für Kinder, gemeinsame Pflanzaktionen oder Projekte gegen Einsamkeit. Wer mitmachen möchte, findet viele Aktionen und Infos im Internet auf ehrentag.de. Neue Ermittlungsgruppe namens Weide. Was klingt wie ein Filmtitel, soll gerade echte Viehdiebe in Brandenburg stoppen. Die Polizei hat die neue Spezialeinheit gegründet, weil seit März bereits mehr als 200 Rinder verschwunden sind. Viele davon wertvolle Zuchttiere. Die Täter sollen sehr professionell vorgehen. In einem Fall fuhren sie nachts sogar mit einem großen Lastwagen direkt bis an einen Stall heran. Die Ermittler vermuten, dass die Tiere ins Ausland gebracht werden könnten. Mitten in der Wüste hat ein 8-Jähriger in Israel einen echten Minischatz entdeckt. Der Junge war mit seiner Familie unterwegs, als er plötzlich eine kleine römische Statue im Sand fand. Und die ist etwa 1700 Jahre alt. Forschende vermuten, dass die Figur einen alten Gott darstellen könnte. Gefunden wurde die Statue nahe einer uralten Handelsroute, über die früher Gewürze und andere wertvolle Waren transportiert wurden. In Thailand haben Forschende den bisher größten Dinosaurier Südostasiens entdeckt. Der Pflanzenfresser lebte vor ungefähr 113 Millionen Jahren und war fast 27 Meter lang. Das ist ungefähr so lang wie 3 große Linienbusse hintereinander. Gefunden wurde das Teil seines Skeletts nahe eines Flusses. Der Dino gehörte zu den sogenannten Sauropoden, also den riesigen Langhalsdinosauriern. Soweit die Meldungen und die Radio Teddy Nachrichten zum Nachhören jederzeit in der Radio Teddy App.
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1: Es wundert mich überhaupt nicht, dass mehr als 85% von euch auf unseren Radio Teddy Social Media Kanälen mit Ja gestimmt haben, als ich euch gefragt habe, kennt ihr das, dass eure Kids keinen Bock zum Aufräumen haben? Radio Teddy Familienexpertin Henriette Grünert. Warum ist es denn für unsere Kinder so schwer? Beziehungsweise warum haben sie überhaupt gar keine Lust, ihr Spielzeug wieder wegzuräumen?
2: Ich glaube, Aufräumen ist so ein Erwachsenenkonzept. So, wir wollen es ordentlich, damit es auch im Kopf ordentlich ist. Ne? Das ist ja immer so dieses im Außenordnung, im Innenordnung und andersrum. Ne? Wir wollen wissen, was ist wo. Das gibt uns Sicherheit, das macht es planbar über den Tag. Und ich glaube, das verstehen Kinder häufig einfach nicht. Ne? Warum soll ich jetzt vielleicht auch mein gerade gebautes wegräumen? Warum? Ja, ich habe mir so viel Mühe damit gegeben. Ich habe hier die Straße gebaut und weiß ich nicht, die Schlösser und meine Puppen drapiert. Warum zur Hölle soll ich es wegräumen? Ne? Also da, glaube ich, muss man einfach gucken, warum ist ein Ordnungssystem vielleicht auch wichtig? Ne? Das kann man ja gut am Beispiel machen. Wenn jetzt dein Lego mit den Puppen durcheinander fliegt, findest du nachher dein Teil gar nicht mehr, was du vielleicht am letzten Schlossturm brauchst. Ja. Ne? So, das heißt, da lass uns doch gucken, dass wir sortieren. Und ansonsten ein bisschen Chaos sein lassen.
1: Das habe ich mir mittlerweile auch angewöhnt. Also ich sage zu meinem 6-jährigen Sohn Hannes auch immer, okay, wenn du jetzt was nicht findest, du hättest es ja gleich an die Stelle hinräumen können, wo es hingehört. Vielen Dank an Radio Teddy Familienexpertin Henriette Grünert.
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1: Mit Nils, hallo. Und hier ist eine Frage, die wir immer wieder gestellt bekommen, selbst wenn viele Wolken am Himmel sind.
2: Ich bin Charlotte und ich frage, warum ist der Himmel blau?
1: Tja, es klingt ein bisschen verrückt, aber der Himmel ist eigentlich gar nicht blau. Er sieht nur von der Erde und vom Weltraum so aus. Eigentlich ist der Himmel schwarz. Um das zu erklären, müssen wir uns die Erde, auf der wir leben, einfach mal genauer anschauen. Die Erde ist nämlich von einer Schutzhülle umgeben. Diese Schutzhülle heißt Erdatmosphäre. Und diese Erdatmosphäre besteht aus verschiedenen kleinen Teilchen, zum Beispiel aus Sauerstoff und Stickstoff. Wenn jetzt von außen auf diese Teilchen das Licht der Sonne trifft, dann passiert so etwas Ähnliches wie bei einem Regenbogen. Das Sonnenlicht prallt ab und wird in verschiedene Farben geteilt. Die einzelnen Farben ändern ihre Richtung. Habt ihr vielleicht schon mal gehört. Man sagt auch, das Licht wird gestreut. Aber die verschiedenen Farben prallen im Sonnenlicht unterschiedlich stark ab. Und das blaue Licht, das prallt am stärksten ab. Dieses blaue Sonnenlicht rast dann durch die Erdatmosphäre und verteilt das Blau. Deshalb ist der Himmel nicht rot, grün oder pink. Und wie sieht der Himmel auf anderen Planeten aus? Auf dem Mond zum Beispiel gibt es gar keine Atmosphäre. Der Himmel dort ist immer schwarz. Der Mars hat wiederum eine sehr dünne Atmosphäre. Von dort aus schaut man darum immer in einen gelb-roten Himmel.
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4: Heute mit Starkoch Ralf Zacherl. Und Ralf Zacherl hat schon immer gern mit Kindern gekocht und hat in seiner Kinderkochschule viel Erfahrung gesammelt, worauf es ankommt, Kinder für gesundes und auch für neues Essen zu begeistern.
5: Es gibt natürlich nicht irgendwie den Tipp, der immer funktioniert, aber ich glaube halt, was bei Kindern ganz wichtig ist, ist natürlich Optik und Farbe und natürlich die Geschichte zum Essen. Und ich glaube immer, durch eine nette Geschichte kann man eine ganz andere Akzeptanz schaffen. Ja, oder eine andere Neugierde oder eine andere Offenheit. Und die Chancen steigen auf jeden Fall, dass ein Kind auch wirklich mal was anderes probiert, obwohl es eigentlich dem Ganzen sehr skeptisch oder ablehnend gegenübersteht.
4: Wie bekommst du denn die Farbe ins Essen?
5: Kurkuma finde ich halt einfach, A, es ist ein sehr gesundes Gewürz, B, ich kriege halt einfach richtig so eine richtig quittig gelbe Farbe hin. Durch rote Pete-Pulver kriege ich halt immer so ein bisschen ein Rosa, ob das dann das Einhornrosa ist oder so. Die Geschichte ist das Entscheidende. Das funktioniert bei den Großen genauso wie bei den Kleinen und gerade bei den Kleinen bitte nicht mit Zwang arbeiten und das ist dem Kleinen auch total egal, ob das jetzt gesund oder ungesund ist. Ja, wenn das Kind das nicht möchte, dann möchte das nicht. Und es ist auch Quatsch, immer ein Belohnungssystem, dass wenn du den Teller aufisst, dann kriegst du ein Eis. Dann kriege ich keine Akzeptanz hin, dass das Kind irgendwie das wirklich nicht mag, sondern das Kind stopft sich das nur rein, damit es irgendwie die Süßigkeit danach bekommt. So funktioniert es nicht.
4: Also nicht zwingen und eine Geschichte um das Essen fördert den Appetit und die Lust am Kosten bei unseren Kindern. Das sagt Starkoch Ralf Zacherl. 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
3: Mit Patricia Woschny. Guten Morgen. Mit einer riesigen Rakete ist wieder Nachschub zur internationalen Raumstation ISS unterwegs. Die Raumkapsel bringt mehr als 3 Tonnen Material ins All, also ungefähr so schwer wie etwa 2 Nilpferde. Mit dabei sind Essen, Technik und viele neue Experimente für die Astronauten. Forschende wollen damit zum Beispiel herausfinden, wie sich der menschliche Körper im Weltall verändert. Solche Untersuchungen sind wichtig, weil Menschen in Zukunft noch weiter ins All reisen sollen. Zum Beispiel wieder zum Mond oder irgendwann sogar zum Mars. Die Raumkapsel soll heute Mittag automatisch an der Raumstation andocken. Mehrere hundert Kilometer über der Erde und trotzdem so präzise, dass alles millimetergenau klappt. In genau einer Woche hat das deutsche Grundgesetz Geburtstag. Also die wichtigsten Regeln und Rechte, die für alle Menschen in Deutschland gelten. Dazu gehören zum Beispiel Meinungsfreiheit, Gleichberechtigung oder der Schutz der Menschenwürde. Die Feierwoche dazu startet schon heute. Beim sogenannten Ehrentag gibt es bis Ende Mai überall in Deutschland viele Mitmachaktionen für mehr Gemeinschaft und Zusammenhalt. Geplant sind zum Beispiel Angelkurse für Kinder, gemeinsame Pflanzaktionen oder Projekte gegen Einsamkeit. Wer mitmachen möchte, findet viele Aktionen und Infos im Internet auf ehrentag.de. Neue Ermittlungsgruppe namens Weide. Was klingt wie ein Filmtitel, soll gerade echte Viehdiebe in Brandenburg stoppen. Die Polizei hat die neue Spezialeinheit gegründet, weil seit März bereits mehr als 200 Rinder verschwunden sind. Viele davon wertvolle Zuchttiere. Die Täter sollen sehr professionell vorgehen. In einem Fall fuhren sie nachts sogar mit einem großen Lastwagen direkt bis an einen Stall heran. Die Ermittler vermuten, dass die Tiere ins Ausland gebracht werden könnten. Mitten in der Wüste hat ein 8-Jähriger in Israel einen echten Minischatz entdeckt. Der Junge war mit seiner Familie unterwegs, als er plötzlich eine kleine römische Statue im Sand fand. Und die ist etwa 1700 Jahre alt. Forschende vermuten, dass die Figur einen alten Gott darstellen könnte. Gefunden wurde die Statue nahe einer uralten Handelsroute, über die früher Gewürze und andere wertvolle Waren transportiert wurden. In Thailand haben Forschende den bisher größten Dinosaurier Südostasiens entdeckt. Der Pflanzenfresser lebte vor ungefähr 113 Millionen Jahren und war fast 27 Meter lang. Das ist ungefähr so lang wie 3 große Linienbusse hintereinander. Gefunden wurde das Teil seines Skeletts nahe eines Flusses. Der Dino gehörte zu den sogenannten Sauropoden, also den riesigen Langhalsdinosauriern. Soweit die Meldungen und die Radio Teddy Nachrichten zum Nachhören jederzeit in der Radio Teddy App.
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1: Heute geht es um das Thema Konzentration bei Grundschulkindern. Das beschäftigt viele Eltern. Und Grundschullehrerin Viola Patricia Herrmann sagt, wir Eltern dürfen aber auch nicht zu viel erwarten. 15 Minuten Konzentration in der ersten Klasse, 25 Minuten Konzentration in der sechsten Klasse. Mehr ist je nach Alter der Kinder einfach nicht drin. Viola, wenn wir jetzt merken, dass sich unser Kind deutlich weniger konzentrieren kann, dann macht es ja vielleicht erstmal Sinn, die häufigsten Konzentrationskiller im Grundschulalter zu kennen, oder?
2: Alles prinzipiell, was ablenkt. Das Handy oder ein Tablet, ein Computer, sowas sollte vermieden werden. Genauso wichtig ist es auch, dass das Kind einen aufgeräumten Arbeitsplatz hat, dass da nicht alles voll liegt mit Spielsachen oder anderen Dingen, die dann ganz schnell ablenken, weil sie erstmal interessanter sind als die Mathehausaufgabe. Und ebenfalls ist es wichtig, wenn man jetzt mehr Kinder noch hat, dass jedes Kind ein Stück weit Ruhe für seine Arbeit findet. Dass es das Gefühl hat, wir befinden uns jetzt alle in einer Arbeitsphase und ich verpasse draußen nichts im Familienalltag. Also wenn es draußen spannender ist, weil gerade ein Brettspiel gespielt wird, dann ist es natürlich schwer, sich auf die Hausaufgabe zu konzentrieren. Wichtiger wäre es dann, dass ich weiß, ich verpasse nichts und kann mich fokussieren. Wenn ich fertig bin, kann ich wieder mitmachen.
1: Mhm. Wann spricht man denn eigentlich bei Kindern von einer wirklichen Konzentrationsschwäche?
2: Eigentlich erst dann, wenn Kinder sich permanent gar nicht konzentrieren können. Wenn sie also auch Dinge, die ihnen eigentlich Spaß machen, nicht konzentriert ausüben können. Wenn auch da die Aufmerksamkeitsspanne deutlich unter 15 Minuten liegt, dann würde ich das schon mal anderweitig abklären lassen.
1: Danke an Grundschullehrerin Viola Patricia Herrmann. 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
1: Mit Nils, hallo. Und hier ist eine Frage, die wir immer wieder gestellt bekommen, selbst wenn viele Wolken am Himmel sind.
2: Ich bin Charlotte und ich frage, warum ist der Himmel blau?
1: Tja, es klingt ein bisschen verrückt, aber der Himmel ist eigentlich gar nicht blau. Er sieht nur von der Erde und vom Weltraum so aus. Eigentlich ist der Himmel schwarz. Um das zu erklären, müssen wir uns die Erde, auf der wir leben, einfach mal genauer anschauen. Die Erde ist nämlich von einer Schutzhülle umgeben. Diese Schutzhülle heißt Erdatmosphäre. Und diese Erdatmosphäre besteht aus verschiedenen kleinen Teilchen, zum Beispiel aus Sauerstoff und Stickstoff. Wenn jetzt von außen auf diese Teilchen das Licht der Sonne trifft, dann passiert so etwas Ähnliches wie bei einem Regenbogen. Das Sonnenlicht prallt ab und wird in verschiedene Farben geteilt. Die einzelnen Farben ändern ihre Richtung. Habt ihr vielleicht schon mal gehört. Man sagt auch, das Licht wird gestreut. Aber die verschiedenen Farben prallen im Sonnenlicht unterschiedlich stark ab. Und das blaue Licht, das prallt am stärksten ab. Dieses blaue Sonnenlicht rast dann durch die Erdatmosphäre und verteilt das Blau. Deshalb ist der Himmel nicht rot, grün oder pink. Und wie sieht der Himmel auf anderen Planeten aus? Auf dem Mond zum Beispiel gibt es gar keine Atmosphäre. Der Himmel dort ist immer schwarz. Der Mars hat wiederum eine sehr dünne Atmosphäre. Von dort aus schaut man darum immer in einen gelb-roten Himmel.
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1: Bei Kindern, die nicht sowieso schon mit Haustieren aufwachsen, ist der Wunsch oft ganz, ganz, ganz groß. Sie möchten gerne ein Haustier haben. Das zeigt auch unsere Abstimmung auf den Radio Teddy Social Media Kanälen. Viele eurer Kinder möchten unbedingt ein Haustier haben. Und so eine Anschaffung will ja gut überlegt sein. Radio Teddy Familienexperte Detlef Nolte vom Bremer Forschungskreis Heimtiere in der Gesellschaft. Ab wann ist denn wirklich der richtige Zeitpunkt für ein Haustier?
2: Die wesentliche Voraussetzung ist natürlich, dass es das Tier als wirkliches Lebewesen erkennt und respektiert und auch so mit ihm umgeht und nicht als Spielzeugersatz, was man behandeln kann wie eine Puppe oder wie ein Spielzeugauto. Das sollten die Eltern ganz genau beobachten. Es ist eh am sinnvollsten, dass wenn Kinder spontan oder durch Freunde vermittelt den Wunsch haben, ein Tier zu haben, erstmal ausprobieren, wie ihr Kind ganz besonders mit Tieren umgeht. Also zum Beispiel beobachten, wie es bei Freunden mit dem Meerschweinchen umgeht oder wenn man mal in ein Tierheim geht, wie es da sich gegenüber Tieren verhält. Daran kann man schon viel ablesen, ob es behutsam mit dem Tier umgeht oder es vielleicht noch nicht reif genug dafür ist, zu verstehen, worum es sich eigentlich beim Tier handelt.
1: Vielen Dank an Radio Teddy Familienexperte Detlef Nolte vom Bremer Forschungskreis Heimtiere in der Gesellschaft.

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3: Einen wunderschönen guten Sonntagmorgen gewünscht. Hallöchen zusammen und ich liebe ja Morgen wie diese. Da können wir einfach noch länger im Bett liegen bleiben und uns an traumhafte Orte träumen und vielleicht sogar nochmal einschlummern. Also schnappen wir uns jetzt am besten unser allerliebstes Kuscheltier und lauschen gemütlichen Hörspielen und Geschichten. Und dabei ist einfach alles möglich. Wir können hoch zu den Planeten und Sternen reisen oder ganz tief bis auf den Grund des Meeres. Oder wir begleiten Detektive bei ihren kniffligen Fällen. Oder gehen sogar auf wilde Tiersafaris. Also, los geht's mit unserer Fantasiereise. Ich wünsche euch ganz, ganz viel Spaß beim Mitlauschen.
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0: Was bisher geschah.
1: Monika Häuschen.
2: Diese Geschichte beginnt mit Sucherei. Der Schlüssel für meinen Schuppen hängt nicht am Schlüsselbrett. Wo hab ich den nur hingetan? Oh, wie schön, ich habe Besuch. Da sitzt die kleine Schnecke Monika Häuschen. Und der gelehrte Graugänserich Herr Günther zupft schon die ersten grünen Blätter ab.
3: Ha, heute ist ein besonders schöner Tag.
4: Oh ja, das finde ich auch.
3: Die ersten kleinen Salatblätter wachsen schon aus der Erde. Wie entzückend.
4: Schorsch!
5: Was ist denn das für ein Krabbel? Da fallen mir ja die Ohren ab.
3: Ein Regenwurm hat keine Ohren.
4: Aber Schorsch, du hast verschlafen.
5: Warum muss ich denn so früh aufstehen? Das geht mir ganz schön auf den Wecker.
3: Ein Regenwurm hat auch keinen Wecker.
5: Siehste, Monika, ich kann nichts dafür, dass ich immer die Zeit verbummle. Guckt mal! Da oben ist irgendwas an der Schuppenwand.
4: Huch! Hilfe! Überfall! Och, jetzt ist es weg. So schnell konnte ich gar nicht gucken. Bestimmt ist mein Blümchen wieder runtergesegelt.
5: Das war kein Blümchen, Monika.
3: Es war eine Zauneidechse.
5: Haha! Da irren Sie sich aber mächtig, Herr Günther. Das war höchstens eine Wandeidechse.
3: Ich irre mich niemals. Diese Reptilien sitzen schließlich nicht nur auf Zäunen herum. Sie leben gern an Waldrändern, in Gärten, auf Böschungen, Mauern und Bahndämmen.
6: Ist die Luft wieder rein? Ich will noch ein bisschen in der Sonne sitzen.
5: Guckt mal, da ist die lustige Eidechse schon wieder.
6: Also ich finde, du erinnerst stark an einen Regenwurm.
5: Da irrst du dich. Ich bin nämlich ein Schorsch. Frag die Monika.
4: Ja, das stimmt. Das ist der Schorsch und mein allerliebster Lieblingsregen...
5: Regenschirmhalter, jawohl. Ich spanne bei Regen immer einen Regenschirm auf, damit meine Frisur nicht versaut wird.
3: Ein Regenschirmhalter hat keine Frisur. Wenn also jemand den Schwanz einer Eidechse packt oder sie sich bedrängt fühlt, zieht sie die Muskeln an dieser Sollbruchstelle zusammen und wirft den Schwanz ab.
4: Tut das nicht weh?
6: Nur ein bisschen. Das vergeht schnell.
5: Also ich würde so einen Blödsinn nicht machen.
6: Aber das war doch nur zur Sicherheit.
4: Sicherheit ist sehr wichtig. Ich möchte an meinem Häuschen trotzdem keine Sollbruchstelle haben.
5: Ich würde meinen Regenschirmhalter Schwanzspitzenzipfelchen auch nicht zur Sicherheit abwerfen.
6: Ach, lieber das Schwänzchen verloren als den Kopf, sage ich immer. Es rettet uns manchmal das Leben. Aber jetzt habe ich diesen Trick ganz umsonst gemacht. Für nix mit X.
4: Vielleicht kriegen wir es ja irgendwie wieder hin.
6: Guck dir doch mein Stummelschwänzchen an. Wie soll das wieder hinzukriegen sein?
5: Ich habe eine prima Idee. Wir kleben das Schwänzchen einfach wieder an.
6: Ja, warum bin ich da nicht selbst drauf gekommen?
4: Das könnte klappen. Ich habe einen ganz prima klebrigen, superhaftenden Schnirkenschneckenschleimleim. Den sabbere ich auf Ellis Hinterteil und das Schwänzchen. So, das dürfte reichen.
3: So ein Unsinn. Ein Eidechsenschwanz kann doch nicht wieder angeklebt werden.
6: Hat es geklappt?
5: Versuch mal mit dem Popo zu wackeln.
4: Der Leim hält. Leider nicht.
3: Aber ich sagte doch, ihr könnt euch die Mühe sparen.
4: Für Elli ist uns keine Mühe zu groß. Vielleicht binden wir das Schwänzchen einfach an.
5: Am besten mit einem Grashalm. Den wickle ich drum und mache einen ganz festen Knoten. Ja. Wackle jetzt mal.
4: Das hält auch nicht.
5: So ein Mist aber auch. Jetzt fällt mir auch nichts mehr ein.
4: Sei nicht traurig, Elli.
7: Ich bin aber sehr, sehr, sehr traurig.
3: Aber du musst dich nicht aufregen.
4: Herr Günther, natürlich muss sie sich aufregen. Man darf seinen Kummer nicht in sich hineinfressen. Das muss alles raus, sonst bekommt man Bauchschmerzen. Bauchschmerzen.
7: Du hast ja so recht. Wie sieht denn das aus da hinten? Nun wird mich keiner mehr lieb haben.
4: Doch, ich habe dich sehr lieb. Du bist die allernetteste Eidechse.
7: Aber die Eidechsenjungs, die interessiert nicht, ob ich nett bin. Die Jungs gucken immer bloß auf das Äußere.
4: Also ich finde, du bist immer noch eine sehr hübsche Eidechse.
7: Aber jetzt bin ich nicht mehr normal.
5: Ich bin auch nicht ganz normal, aber die Monika stört das nicht.
4: Und ich habe mein schönes Blümchen verloren und Schorsch mag mich trotzdem. Jeder hat doch irgendeinen kleinen oder großen Fehler.
7: Du meinst, bei jedem ist irgendetwas anders als bei allen anderen?
4: Aber ja, der eine hat etwas zu viel.
5: Zum Beispiel der Herr Günther, der hat zu viel Appetit und deswegen auch zu viel Bauch.
3: Also ich muss doch sehr bitten.
4: Und der andere hat etwas zu wenig. Guck dir den Schorsch an.
5: Quark mit Quatschsoße. Bei mir ist alles da.
4: Aber du hast keine Arme und keine Beine und bist für mich trotzdem der schönste
5: Regenschirmhalter.
4: Außerdem haben wir alle nicht bloß Fehler. Jeder hat auch etwas besonders Schönes.
5: So? Was hat denn ein Herr Günther besonders Schönes?
1: Und jetzt geht's weiter.
4: Na, zum Beispiel ein herrlich seidenweiches, graues Federkleid.
3: In der Tat. Und du, Schorsch, hast zwar keine Arme, aber dafür eine sehr schöne rosa Farbe.
5: Ja, das stimmt. Das kann man so stehen lassen.
2: Ich finde, die kleine Schnecke hat recht. Mein Cousin Bertram hat nicht mehr alle Haare, aber dafür besitzt er ein sehr nettes Lächeln.
4: Und dir fehlt zwar dein Schwänzchen, Elli, aber dafür hast du ein wunderschön braun gemustertes Schuppenkleid.
7: Du meinst, meine hübsche Färbung gleicht das wieder aus?
4: Na klar!
3: Außerdem musst du dich gar nicht so grämen, Elli. Dein Schwanz wird wieder nachwachsen.
7: Wirklich? Warum haben Sie das nicht gleich gesagt?
3: Ihr habt mich nicht zu Wort kommen lassen.
4: Oh, hast du ein Glück. Du bekommst ein neues Schwänzchen.
5: Das ist ja wie Zauberei.
2: Das freut mich aber sehr für die kleine Eidechse. Dann muss ich mit ihr wohl doch nicht zum Tierarzt gehen.
3: Der Schwanz einer Zauneidechse wächst wieder nach. Das ist wichtig, denn ohne ihren Schwanz büßt sie einiges an Schnelligkeit und Beweglichkeit ein.
7: Ich krieg ein neues Schwänzchen. Juhu! Hoffentlich geht das fix mit X.
3: Nun, 2 Monate musst du dich leider gedulden. Bis dahin ist dir ein neuer Schwanz gewachsen. Er wird allerdings etwas kleiner sein und eine andere Farbe haben.
7: Das ist mir egal. Hauptsache, ich krieg wieder ein Schwänzchen.
4: Ach, hast du es gut. Du bekommst dein verlorenes Schwänzchen zurück. Mein hübsches Blümchen ist leider immer noch verschwunden.
5: Und mein gemütlicher Wohngang auch.
4: Ich glaube, Schorsch, wir müssen weitersuchen.
3: Aber ich dachte, jetzt picknicken wir endlich. Ich verhungere. Ich habe außer diesem mickrigen, weiß-gelben Blümchen seit Stunden nichts gegessen.
4: Herr Günther, was haben Sie da gerade gesagt?
3: Keine Ahnung. Was habe ich denn gesagt?
7: Sie haben gesagt, dass Sie ein weiß-gelbes Blümchen aufgefuttert haben.
4: Etwa mein weiß-gelbes Blümchen?
5: Ich hab's die ganze Zeit gewusst.
3: Nun ja. Ich dachte, es wäre ein nettes Appetithäppchen.
4: Herr Günther, mein schönstes Lieblingsblümchen ist kein nettes Appetithäppchen.
7: Haben Sie vielleicht auch mein Lieblingssteinchen verschluckt? Und mein Spazierstöckchen? Sicher haben Sie auch mein Pusteblumenschirmchen, den Sonnenblumenkern und das Rindenstück gefressen.
5: Und meinen Wohngang haben Sie bestimmt auch auf dem Gewissen.
3: Das ist nicht wahr. Lediglich das mickrige Blümchen.
4: Das mickrige Blümchen? Spucken Sie es sofort wieder aus!
3: Aber das kann ich nicht. Es ist längst in meinem Magen angekommen.
5: Monika, dann kommt dein Blümchen demnächst als Gänseklecks wieder raus.
4: Ich will mir keinen Gänseklecks an den Hut kleben. kleben.
6: Wie konnten Sie nur Monikas Lieblingsblümchen fressen, Herr Günther?
3: Es tut mir ja leid, aber ich wusste doch nicht, dass es Monikas Blümchen ist. Es lag da so verführerisch im Gras.
4: Oh, jetzt weiß ich es. Ich habe es verloren, als ich dich gesucht habe, Schorsch.
5: Jetzt bin ich wohl auch noch schuld, was?
3: Nun ja, also wenn man es so sieht, finde ich durchaus, dass ich jedenfalls keine Schuld habe.
6: Wo hattest du das Blümchen denn gepflückt, das an deinem Hut war?
4: Hinter dem Schuppen. Warum?
6: Na, warum pflückst du dir nicht einfach ein neues?
4: Du hast ja recht, Elli, dass ich da nicht selbst drauf gekommen bin. Ich krieche schnell hinter den Schuppen.
3: Dort sind noch mehr von den köstlichen Blumen?
4: Wagen Sie es ja nicht, Herr Günther.
2: So? Nun bin ich endlich fertig mit der Arbeit und darf zur Belohnung die Blaubeerpralinen essen. Ich stelle bloß noch schnell die Gartengeräte zurück in den Schuppen. Komisch, was liegt denn da in der Ecke? Na, so etwas. Das ist ja Millis Sportbeutel. Wie kommt der denn hierher? Ich glaube, den hat sie bei ihrem letzten Besuch hier vergessen. Da haben wir nämlich zusammen Sportübungen gemacht. Was für ein Glück, er ist wieder da.
4: Endlich! Ich hab wieder ein Blümchen am Hut. Sieht es nicht hübsch aus?
6: Wirklich entzückend.
5: Ja, ja, ganz nett.
4: Warum bist du denn so brummig, Schorsch?
5: Weil wir den ganzen Tag mit Sucherei verbummelt haben. Und jetzt ist es abends und ich bin müde und hab meinen Wohngang verloren.
3: Vielleicht ist er nur mit Erde bedeckt, Schorsch.
2: Oh je, ob ich das gewesen bin? Ich habe vorhin die Erde im Beet glatt gehakt.
4: Bestimmt hat der Herr Günther recht.
5: Na und wenn schon, das nützt mir nichts. Dann finde ich den Eingang vermutlich nie wieder. Mein schöner, gemütlicher Wohngang.
6: Du könntest dir doch einen neuen graben.
5: Das wäre nicht dasselbe. Ich hatte es mir da unten ganz gemütlich eingerichtet. Mit einer Kuschelkuhle und einer Faulenzerecke.
3: Wie wäre es, wenn wir auf den Boden klopfen? Dort, wo dein Wohngang ist, müsste es hohl klingen.
5: Herr Günther, das ist die erste gute Idee, die Sie heute haben.
3: Aber ich hatte doch auch noch viele andere Ideen heute.
5: Aber die waren nicht gut. Ich klopfe mal.
4: Ich helfe dir. Oh, aber ich kann nicht klopfen. Mein Saugfuß bleibt immer kleben.
6: Ich kann auch nicht richtig klopfen ohne mein Schwänzchen.
3: Hierher! Hier klingt es hohl.
4: Schnell, räum die Erde weg, Schorsch.
5: Ja, da ist mein Eingang. Juhu, ich habe meinen Wohngang wiedergefunden.
3: Ich habe ihn wiedergefunden.
4: Nun muss nur noch Ellis Schwänzchen wachsen, dann ist alles wieder gut.
6: Guckt mal da hinten nach. Tut sich schon was?
3: So schnell geht das nicht, Elli. Ein klein wenig Geduld musst du natürlich haben. Und das Nachwachsen benötigt nun viel Energie.
6: Hab ich etwa deswegen plötzlich so großen Hunger?
3: Das wäre durchaus möglich. Wobei ich allerdings auch außerordentlich großen Hunger verspüre.
6: Ich glaube, ich muss mir ein anderes Eidechsenrestaurant suchen. Eines, in dem das Angebot größer ist. Das ist ja doch ein ziemlicher Saftladen hier, wenn es nicht mal Würmer gibt.
5: Ich habe gehört, ganz, ganz weit weg von hier, auf der anderen Seite vom Waldrand, soll ein Würmerparadies sein.
6: Wirklich? Dann werde ich mich mal auf den Weg dorthin machen. Es war richtig nett mit euch. Ich habe noch nie mit einer Schnecke und einem Regenschirmhalter geschwatzt.
3: Und was ist mit mir? War es nicht auch nett, meinen klugen wissenschaftlichen Vorträgen zu lauschen?
6: Tut mir leid, Herr Günther, aber Sie sind ein Vogel. So richtig traue ich Ihnen immer noch nicht. Ich glaube nicht, dass ich hier noch mal herkomme.
3: Tja, da kann man nichts machen.
5: Das ist auch besser so. Sonst bleibe ich ja für immer und ewig ein Regenschirmhalter.
4: Auf Wiedersehen, Elli. Und fröhliches Wachsen.
6: Mach's gut, Schnecke Monika. Tschüss, Regenschirmhalter Schorsch.
2: Dann hat sich ja heute wirklich noch alles angefunden, was verschwunden war. Meine Großmutter pflegte immer zu sagen, nichts auf der Welt geht verloren. Wie recht sie wieder einmal hatte. Nun laufe ich schnell ins Haus und rufe Milli an, damit sie Bescheid weiß, dass ihre Sporttasche bei mir ist. Und auf dem Rückweg nehme ich die Blaubeerpralinen mit. die habe ich mir wirklich verdient. Und heute Abend räume ich ordentlich auf und hänge den Schuppenschlüssel an den Haken, damit ich beim nächsten Mal alles gleich wieder

0: Monika?
1: Ja, Schorsch?
0: Ist die Eidechse Elli auch ganz sicher weg?
1: Ja, Schorsch.
0: Ich bin kein Regenschirmhalter. Ich bin ein Regenwurm. Und das ist gut so.
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0: Wir befinden uns im Jahre 52 vor Christus. Ganz Lutetia ist von den Römern besetzt. Ganz Lutetia? Nein, eine Schar unbeugsamer Tiere, angeführt von Idefix, leistet dem Eindringling Widerstand. Die Hicks-Epidemie.
1: Was bisher geschah?
0: Heute brechen Idefix und Turbine schon früh zu ihrem Morgenspaziergang auf. Doch etwas in der Stadt ist merkwürdig.
2: Hat der aber einen Schluck auf? Ach, der auch.
0: In der ganzen Stadt hicksen die Leute. Auch Metzgers Gattin Apfelsine hat Schluck auf. Da kommen Idefix und Turbine dazu.
3: Apfelsine auch? Wir beide haben viele Lothezianer mit demselben Problem gesehen.
4: Die arme Apfelsine hat das schon seit gestern. Keiner kann sagen, woher das kommt.
0: Unterdessen präsentiert Quadratus am Marktplatzbrunnen General Labienus eine Neuerung.
5: Bald sind alle Lutetianer gegen jeden Krankheitserreger immun. Es ist mir gelungen, das Brunnenwasser von Lutetia mit fermentiertem Fischsud zu versehen.
0: Auch Mona Lisa trinkt aus dem Brunnen.
6: Oh, General!
0: Da kommen Terminus und Technicus mit den Hunden dazu.
7: Was ist los beim Jupiter?
6: Oh, General, wir haben eine Epidemie. Überall sind kranke Gallier.
3: Wir wissen nicht, was sie haben, aber...
7: Eine Epidemie? Die Stadt abriegeln. Niemand darf mehr rein oder raus. Haltet diese barbaren Seuche von meinem Palast fern.
8: Labienus! Labienus!
6: Keinen Schritt weiter, Gallier. Hat er denn keinen Schluck auf? Vielleicht ist er gar nicht krank.
9: Oder vielleicht ist das nur eine List.
6: Ja, aber wir sind auch listig. Schlau, unsere Speere zu verlängern, um sie auf Distanz zu halten.
0: Labienus tritt auf seinen Balkon.
7: Gallier, Abstand halten!
1: Und jetzt geht's weiter.
9: Mona Lisa.
8: Das muss aufhören. Dieser Schluckauf macht uns alle verrückt. Der Droide Amnesix kennt gewiss ein Heilmittel. Lasst mich in den Wald gehen, um ihn zu holen.
7: Alle Droiden sind aus Lutetia verbannt. Außerdem darf niemand rein oder raus.
0: Enttäuscht zieht sich Schaschlix zurück. Doch die Unbeugsamen haben alles mit angehört.
3: Dann gehen wir zu Amnesix. Wir drei können Lutetia unbemerkt verlassen.
0: Eilig hält Idefix den Metzger auf.
10: Was willst du mir denn zeigen, kleines Hündchen? Den Wald vielleicht?
9: Dort wohnen doch die Droiden. Weißt du, wo die Hütte von Amnesix, dem Droiden, steht?
10: Sehr gut, dann bringt ihm eine Nachricht.
0: Die Epidemie macht Labienus schlechte Laune.
9: Verflixte Gallier. Ich glaube, die machen mit Absicht ständig Ärger. Wenigstens sind wir hier in Sicherheit.
0: Das war Mona Lisa. Labienus reagiert sofort.
7: Terminus! Technicus! Programmänderung! Schafft mir sofort diesen Droiden herbei! Wenn nötig, mit Gewalt!
11: Aber nicht zu viel! Er muss meine Mona Lisa heilen!
0: Unterdessen schleichen sich Idefix, Turbine und der Tutnix aus der noch gesperrten Stadt.
3: Sag mal, hast du auch die Nachricht von Schaschlix noch?
2: Weiß ich nicht. Ich kann sie gerade nicht sehen.
4: Ja, die ist noch da.
0: Es ist ein Zettel an Turbines Halsband. Plötzlich marschieren Terminus und Technicus über die Stadtbrücke zum anderen Flussufer. Cerberus informiert die Beagle.
12: Wir müssen Mona Lisa retten, koste es, was es wolle. Doppelte Fressnapfration für den, der den Druiden wittert.
13: Hoffentlich finden wir den nicht so schnell. Hier ist es himmlisch ruhig, keiner hat Schluck auf.
14: Das war ja... Und... Ja, wirklich.
11: Du machst die Gallier gut nach.
0: Doch Geh bei Fuß hat wirklich Schluck auf.
6: Ah, beim Jupiter, der Köter hat sich mit der Krankheit der Gallier angesteckt.
12: Hey, Geh bei Fuß, du hast dich angesteckt. Halt ja genug Abstand.
14: Aber hab ich nicht.
11: Tut mir leid, mein Freund.
14: Warte, Speichel. Los.
0: Doch die römischen Hunde lassen Geh bei Fuß allein im Wald zurück. Kurz darauf kommen die Unbeugsamen vorbei. Vor Angst läuft Geh bei Fuß gegen einen Baum.
14: Oh, die Unbeugsamen! Tut mir nichts, ich bin ansteckend!
3: Warte, der tut nichts. Er ist krank. Was machst du hier, Römer?
14: Mona Lisa ist krank. Wir sollen den Druiden zum Palast bringen, damit er sie heilt.
4: Nur Mona Lisa? Die Gallier werden nicht geheilt?
14: Nein, und ich auch nicht. Als sie gemerkt haben, dass ich krank bin, haben sie mich verstoßen.
2: Oh, der Ärmste, sind die gemein. Tja, Tja, das geschieht dir ganz recht, Römer.
3: Römer oder nicht, die Unbeugsamen lassen keinen Kranken hilflos zurück. Komm mit uns, wir gehen zu dem Druiden. Der kann dich heilen.
14: Ich? Ja, klar.
3: Aber...
0: Die Unbeugsamen nehmen Gebeifuß mit zu Weißnix, dem Uhu.
9: Amnesix, der ist gerade Misteln schneiden. Aber ich bereite euch gern den Heiltrunk zu.
14: Nein, danke. Warum nicht? Ich würde ihn annehmen.
9: Ja, gern. Wer bist denn du?
3: Er ist einer von uns.
14: Von wegen?
3: Wenn du willst, probier das Mittel von Weißnix. Aber ich warne dich, die wirken nie ganz, wie sie sollen.
14: Nicht so schlimm. Ich bin gern für alle bereit.
3: Wir müssen Amnesix finden, bevor es die Römer tun.
0: Sofort sucht Idefix nach seiner Fährte.
3: Hier lang.
9: Na dann, sehe ich mal zu.
3: Amnesix ist ganz in der Nähe.
0: Während Turbine und der Todnix Idefix folgen, braut Weißnix ein Heilmittel für Gebeifuß.
9: Gut, ja.
0: Aus dem Beagle wird eine hixende Taube. Inzwischen nehmen die Römer Amnesix fest.
15: Lasst mich los, ihr Halunken!
16: Oh. Ach, sei still, sonst gibt's eins aufs Näschen.
9: Vorsicht, der General hat gesagt, wir sollen ihn ja nicht verletzen.
0: Da greifen die Unbeugsamen an.
15: Hallo.
0: Und nach ein paar Stößen und Tritten von der Tutnix sind die Soldaten und die Beagle schachmatt. Der Druide lacht sich ins Fäustchen. Er verschwindet im Nebel eines Zauberpulvers, bevor Cerberus ihn schnappen kann.
9: Hallo Cerberus!
0: Idefix lockt Cerberus tief in den Wald, wo der große Hund im Dickicht stecken bleibt.
9: Tja.
0: Turbine jagt die Beagle in eine andere Richtung. Unterdessen mixt Weißnix für Gebeifuß einen neuen Trank und der Beagle nimmt einen kräftigen Schluck.
9: Oho, gut. Diesmal müsste es klappen.
0: Jetzt wird aus dem verzauberten Beagle eine Supertaube mit Düsenantrieb.
9: Immerhin ist der Schluck auf weg.
0: Ohne die Palasthunde sind Terminus und Technicus echte Angsthasen und flüchten vor den Unbeugsamen auf einen Baum.
17: Ganz lieb, brave Hündchen, hä?
3: Gut, wir müssen Amnesix finden.
0: Cerberus befreit sich aus dem Dickicht und entdeckt Amnesix, der durch den Wald flüchtet. Er stellt den Zauberer auf einer Lichtung und wirft ihn auf den Rücken. Plötzlich rammt ihn die Supertaube. Cerberus wird von ihr fortgetragen und fliegt unfreiwillig auf ihr durch den Wald. Der Zauber endet mit Kavum, als Supertaube gegen einen Baumstamm prallt und wieder zum Beagle wird.
14: Aber, mein Freund.
0: Unterdessen treffen die Unbeugsamen und Amnesix aufeinander. Er nimmt Schaschliks Nachricht von Turbines Halsband.
15: Ah, was hast du denn da? Aha, na, dann aber gleich an die Arbeit.
0: Amnesix braut ein Heilmittel gegen Schluck auf und bringt es mit den Unbeugsamen nach Lutetia. Hier bekommen alle Bürger einen Schluck.
18: Ich hab mein Sehnchen wieder. Oh, ist das schön.
19: Aus dem Weg, macht Platz. Meine Prinzessin braucht ein Gebräu, Druide.
0: Labienus drängelt sich mit Mona Lisa natürlich vor.
19: Ah, endlich. Aber, Druiden, ist der Aufenthalt in Lutetia noch immer verboten?
15: Ich mag sowieso den Wald lieber, doch wenn du eine neue Epidemie verhindern willst, solltest du die Quelle des Übels suchen.
3: Mona Lisa, weißt du, wo du dich angesteckt hast?
20: Nein, keine Ahnung. Ich habe den Palast nur verlassen, um am Brunnen einen Schluck Wasser zu trinken.
0: Idefix übersetzt das Gehörte für Amnesix und bellt den Brunnen an.
15: Idefix? Das sehen wir uns mal genauer an.
0: Amnesix streut eine Reagenz in den Brunnen und eine bunte Wolke steigt aus dem Wasser empor.
15: Oh, jemand hat das Wasser vergiftet.
5: Was? Vergiftet?
0: Strafend sieht Labienus zu Quadratus.
9: Das willst du also das Brunnenwasser von Lutetia klären?
21: Gib ihm auch ein Schlückchen aus dem Brunnen.
22: Vielleicht habe ich es mit der Dosierung etwas übertrieben.
21: Oh nein, bitte nicht!
0: Die Bewohner finden das gar nicht witzig und drücken Quadratus in den Brunnen. Beim Festmahl am Abend spricht Sardine über den Beagle mit Schluck auf.
20: Also ich hätte den Römer im Wald zusehen lassen, wie er allein zurechtkommt, Freunde.
4: Nein, Edefix hatte recht. Ob Gallier oder Römer, um Kranke muss man sich kümmern.
23: Der Gute reicht auch dem Feind die Pfote zur Freundschaft und bringt seinem Freund Brotkrumen mit.
20: Also ich hätte das gemacht, aber ich war heute nicht draußen. Oder doch einmal am Brunnen was trinken. Oh nein.
0: Idefix spuckt den Römern in die Suppe. Vor der Metzgerei erleben Idefix und Turbine eine böse Überraschung. Schaschliks und Apfelsine werden von zwei Soldaten abgeführt.
24: Was? In den Palast? Warum? Was haben wir getan?
25: Hier wird nicht diskutiert. Ihr kommt mit und alle Küchenutensilien, die Terminus eingesammelt hat.
0: Der tut nix, beißt Terminus ins Bein.
24: Ganz ruhig, der tut nix.
16: Na dann, los!
0: Die Bulldogge sieht den Liebsten traurig nach, als Idefix und Turbine dazukommen.
3: Sei nicht traurig. Ich weiß, wie wir rauskriegen, was die von den beiden wollen.
0: Kurzerhand springt Idefix zu den Küchenutensilien in die Kiste.
4: Beim Belbelenos. Hoffentlich weiß Idefix, was er da tut.
0: In der Palastküche ist Quadratus sauer auf den Koch Manneken Pix.
26: Na, wenn's um sich vollstopfen geht, sind alle da. Aber wenn sie für Labienus eine Delikatesse kochen sollen, drücken sich alle.
27: Ich würde ja gerne helfen, aber die letzte Krokette gestern war wohl schlecht.
26: Wenn die Leckerei nicht rechtzeitig fertig wird, schlägt Labienus mir sicher meine kleine Bitte ab.
27: Die Kreuzfahrt auf dem Nil, von der ihr habt erzählt? Oh, um diese Jahreszeit würde ich mich nicht darum reißen. Da ist das Wetter dort eher die Schwachsinn.
26: Ich will mich nicht sonnen, sondern die Pyramiden studieren. Warum ist denn nur kein einziger Koch bereit, für Labienus zu kochen, als ob sich alle davor fürchten würden?
27: Der ist nun mal sehr anspruchsvoll. Wenn ihm das Essen nicht schmeckt, er neigt bedauerlicherweise dazu, die Löwen mit seinem Koch zu füttern.
0: Jetzt führen die Soldaten Schaschliks und Apfelsine in die Küche.
25: Mehr haben wir leider nicht gefunden. Nur zwei gallische Köche.
10: Wir sind Metzger, keine Köche.
26: Na schön, dann muss das genügen. Für unseren geliebten General Labienus werdet ihr aus diesen römischen Zutaten eine Delikatesse zubereiten.
0: Quadratus zeigt auf den Küchentisch.
10: Aber wir können nicht römisch kochen.
26: Dann lernt das lieber ganz schnell, sonst lernt ihr die Löwen kennen. Mein Koch gibt euch das Rezept. In einer Stunde wird gegessen.
0: Manneken Pix zeigt Schaschliks eine beschriebene Steintafel.
27: Alors, für ein delikates Linsensüppchen nach römischer Art lautet die Rezepte. Gebt euch ja Mühe.
0: Der Magen des Kochs rebelliert und er läuft aus der Küche.
24: Gut, wir werden denen beweisen, dass wir gallischen Köche alles zubereiten können. Selbst diese neumodischen römischen Gerichte. So, mal sehen. Zuerst den Thymian schneiden und diesen dann zusammen mit den Linsen kochen.
0: Unbemerkt springt Idefix auf ein Küchenregal. Von hier aus hat er einen guten Überblick.
3: Thymian, Linsen, Artischocken, Zwiebeln und das ist,
10: Das ist Garum! Geht! Wie kann man nur so eine eklige Soße aus Fischabfällen benutzen?
3: Die spinnen, die Römer.
0: Zur gleichen Zeit sieht Labienus mit Mona Lisa von seinem Palastbalkon auf den Marktplatz.
16: Bald verlassen wir dieses lausige Kaff. Bald laben wir uns wieder an den exquisiten Spezialitäten, die man nur in Rom erhalten kann.
0: Da kommt Quadratus dazu.
22: Wenn ihr nicht nach Rom gehen könnt, wird euer geliebtes Rom eben zu euch kommen.
16: Was redest du da, Quadratus?
22: Das ist eine Überraschung. Aber ich bin mir sicher, ihr werdet heute euren Appetit wiederfinden.
20: Ach, was heckt dieser Trottel heute wieder aus?
0: Vor dem Palast geht der Tutnix ungeduldig auf und ab.
1: Edefix müsste längst zurück sein. Bestimmt wurde er verhaftet. Und mein Herrchen und Frauchen sind in Gefahr. Wir müssen sie da rausholen. Komm, Turbine.
20: Immer mit der Ruhe, der tut nichts. Edefix kann sich schon allein helfen, das wissen wir doch.
0: Von seinem Regal aus beobachtet Edefix die Arbeit von Schaschlix und Apfelsine. Da kommt Mona Lisa in die Küche.
20: Was? Diese primitiven Barbaren wollen unser Mittagessen kochen?
2: Mona Lisa!
0: Vor Schreck stößt Edefix ein paar Knoblauchknollen vom Regal. Mona Lisa entdeckt ihn.
20: Du? Hier? Bei mir?
2: Reg dich ab, ich will hier nur kochen lernen.
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0: Die Wichtelmänner.
1: Hui! Heute sind wir aber schnell unterwegs.
2: Ja, das stimmt. Ich muss aufpassen, dass mir nicht der Hut vom Kopf fliegt.
1: Hui, schau mal, da vorne. Das sieht nach einem Dorf aus. Ich kann Dächer erkennen.
2: Ach ja. Das dürften etwa 30 Häuser sein. Ein malerisches Dörfchen. Und wir fliegen genau darauf zu.
1: Jetzt kann man schon mehr erkennen. Guck mal, da ist eine Katze auf dem Dach. Und da laufen Hühner herum.
2: Ich hoffe nur, dass wir diesmal etwas sanfter als sonst.
1: Das wird wohl nichts mit der Landung.
2: Wir fahren genau auf den Schornstein zu.
1: Rocky, bist du in Ordnung?
2: Um ehrlich zu sein, das ging mir schon besser. Ich bin ja ganz nass.
1: Wir sind in einen Eimer oder so gefallen.
2: Oh, nein, Jojo, das ist kein Eimer. Das ist ein Suppentopf.
1: Oh ja, du hast recht. Hier schwimmt eine Möhre.
3: Hey, Huch, was macht ihr beide denn in meiner Gemüsesuppe?
1: Rocky, die Köchin, die hat eine Suppenkelle in der Hand.
2: Entschuldigt bitte vielmals. Es war wirklich nicht unsere Absicht, in eure Suppe zu fallen.
3: Na, das will ich doch hoffen.
1: Wir haben keine Schuld. Das war das Märchenbuch.
3: Märchenbuch?
1: Auf dem wir hierher geflogen sind.
2: Vielleicht sollten wir erst einmal aus dem Suppentopf steigen. Es wird langsam warm hier drin.
1: Oh ja, das stimmt. Außerdem ist das ja keine Jojo- und Krocki-Suppe, sondern eine Gemüsesuppe.
3: Also gut, ich helfe euch.
2: Endlich.
3: Mathis, bring mir zwei Tücher bitte.
1: Wer ist denn Mathis?
3: Mein Mann. Er ist Schuster und arbeitet nebenan in der Werkstatt. Ihr werdet ihm erklären müssen, was mit seinem Abendessen geschehen ist.
2: Oh je.
4: Hier sind zwei Tücher. Wofür brauchst du... Huch, wen haben wir denn hier? Wir haben Besuch.
3: Unerwarteten Besuch, ja.
2: Entschuldigt bitte vielmals unser Eindringen. Darf ich mich vorstellen? Ich bin... Doc Krock, Gelehrter, Wissenschaftler, Philosoph.
1: Und ich bin Jojo, der Held der 1000 Abenteuer. Und wir sind beide klitschepatsche nass.
3: Sie sind durch den Schornstein in die Suppe gefallen.
4: Was? In die Suppe?
2: Leider. Ich befürchte, die Suppe ist dadurch ungenießbar geworden.
1: Es sei denn, man mag Gemüsesuppe mit Ruß und kleinen Steinchen.
4: Ihr seid also kopfüber in der Suppe gelandet.
3: Ihr habt Glück gehabt, dass ich gerade erst das Feuer angemacht hatte.
4: Na sowas. Hier, nehmt die Tücher und trocknet euch ab.
2: Dann seid ihr uns also nicht böse?
3: Ich verstehe zwar immer noch nicht, wie das Ganze passieren konnte. Und es ist echt schade um die Suppe. Aber mir scheint, ihr habt das nicht mit Absicht getan.
1: Ganz bestimmt nicht.
2: Es tut uns wirklich leid.
4: Ist schon gut.
3: Ich werde mal in der Speisekammer nachsehen, ob wir noch etwas anderes haben.
2: Oh, ne. Das ist wirklich sehr freundlich.
4: Freut euch nicht zu früh. Wir sind keine reichen Leute und haben außerdem in letzter Zeit etwas Pech gehabt. Wir können von Glück reden, wenn meine Frau noch etwas findet. Ist nicht das erste Mal, dass wir hungrig zu Bett gehen.
1: Oh, das ist aber gar nicht gut. Wieso müsst ihr denn ohne Abendessen schlafen gehen?
4: Ach, manchmal kommt eben alles zusammen. Ich bin Schuster. Meine Werkstatt ist im Raum nebenan. Ich habe sie von meinem Vater geerbt. Mitsamt der Werkzeuge, die man so für das Schusterhandwerk braucht.
2: Eine echte Schusterfamilie.
4: Ja, das könnte man so sagen. Jedenfalls ist mir letzte Woche meine Ahle zerbrochen. Kurz darauf die Lochzange, dann die Schere und auch noch der Kantenschneider. Musste ich alles neu kaufen.
1: Oh je, das war bestimmt teuer.
4: Allerdings, auf einen Schlag waren unsere Ersparnisse fort.
2: Ach, herrje.
4: Jedenfalls hat uns das alles ganz schön zugesetzt. Ich habe heute Mittag meinen letzten Kreuzer ausgegeben. Für ein winziges Stück Leder. Das ist jetzt alles, was ich habe.
3: Und unsere Vorräte sind jetzt auch vollkommen aufgebraucht. Ich habe nur noch einen halben Laib Brot, ein wenig Butter, etwas Salz und ein Bündel Radieschen gefunden.
1: Ui, Radieschen! Ich liebe Radieschen!
2: Oh, Jojo, wir können diesen netten Leuten doch nicht ihr letztes Essen nehmen. Auch noch, nachdem wir in die gute Suppe gefallen sind.
1: Ja, du hast recht. Ach,
3: nun redet mal keinen Unsinn. Wir teilen gerne. Das reicht schon für alle.
4: Das will ich wohl meinen. Ihr seid unsere Gäste. Und wir werden euch um diese Uhrzeit nicht einfach auf die Straße werfen. Und erst recht nicht mit leerem Magen.
2: Also das ist wirklich...
1: Ihr seid total nett. Voll lecker, die Radieschen. Ui. Und scharf, scharfe, leckere Radieschen.
2: Und wenn ich fragen darf, was habt ihr denn nun vor?
4: Nun, als ihr durch den Schornstein gefallen seid, habe ich gerade das Stückchen Leder zurechtgeschnitten. Morgen werde ich daraus ein schönes Paar Schuhe fertigen und es hoffentlich gut verkaufen.
3: Das wird schon, Mattes.
4: Hoffentlich, denn sonst weiß ich auch nicht mehr weiter.
0: Und so kam es, dass unsere zwei Helden den Schuster Mattes und seine Frau Eleonora kennenlernten. So ein Pech, dass die ganzen Werkzeuge kaputt gegangen sind. Aber vielleicht hat es ja einen guten Grund, dass Jojo und Doc Rock den beiden begegnet sind. Was meint ihr?
3: Es ist schon spät. Mattes und ich werden oben in der Dachkammer zu Bett gehen. Euch lege ich etwas Stroh auf den Boden, dann könnt ihr neben dem Kamin schlafen. Morgen sehen wir weiter.
2: Oh, danke, dass wir bei euch übernachten dürfen.
3: Gerne. Schlaft gut.
1: Gute Nacht.
2: Gute Nacht.
1: Du, Crocky?
2: Ja, Jojo?
1: Ich würde Mattes und Eleonora gerne helfen. Die beiden sind so nett zu uns gewesen.
2: Ja, du hast recht, Jojo.
1: Aber wie? Hast du eine Idee?
2: Nein, noch nicht. Aber ich werde mir etwas überlegen.
1: Ja, ist gut, Crocky.

0: Ha, da sind sie ja.
1: Was?
2: Wie? Was? Was? Wer ist
0: hier
2: hoch?
0: Seid mir vielleicht zwei Gesellen. So etwas habe ich selten erlebt. Wirklich hervorragende Arbeit.
2: Arbeit? Was denn für eine Arbeit?
0: Tut nicht so unschuldig. Wirklich. Vielen Dank.
1: Das wäre wirklich nicht nötig gewesen.
3: Wovon sprecht ihr denn? Was wäre nicht nötig gewesen?
2: Ja, das würde ich auch gerne wissen.
1: Ihr seid zu bescheiden. Wer sonst sollte die Schuhe denn fertiggestellt haben?
0: Ich war es nicht. Da bin ich mir ziemlich sicher. Ich habe geschlafen wie ein Stein.
2: Welche Schuhe denn?
0: Na, diese hier.
3: Oh. Ui, die sehen aber hübsch aus.
1: Das will ich wohl meinen. Mattes hätte es nicht besser machen können.
2: Also, ich wüsste nicht.
0: Ihr habt mir wirklich einen riesengroßen Gefallen getan. So kann ich die Schuhe noch heute auf dem Markt verkaufen.
1: Nimm die beiden doch mit. Auf dem Markt ist immer viel los. Das könnte Ihnen gefallen.
0: Eine gute Idee. Ich packe noch schnell ein paar Sachen zusammen. Dann gehen wir los.
1: Und ich pflücke ein paar Erdbeeren aus dem Garten. Ein Frühstück für unterwegs.
3: Oh. Du, sag mal, Krocki.
2: Ja?
3: Hast du die Schuhe gemacht?
2: Nein, Jojo, natürlich nicht. Ich wüsste gar nicht, wie.
3: Ich auch nicht.
2: Wir haben beide die ganze Nacht tief geschlafen.
3: Aber irgendjemand muss die Schuhe doch fertiggestellt haben. Die machen sich doch nicht von alleine.
2: Das ist wirklich sehr merkwürdig.
4: Da hat unser lieber Doc Rock durchaus recht. Ganz schön merkwürdig. Wer hat nur diese Schuhe gemacht? Ganz heimlich, still und leise, im Schutze der Dunkelheit. Nun, wollen wir mal sehen, ob sich die Schuhe auf dem Markt verkaufen lassen.
3: Hier ist ja was los.
0: Hier kommen Leute von weit her, um einzukaufen. Ich hoffe, dass irgendjemand auch Schuhe benötigt.
2: Wir haben keinen Verkaufsstand. Wie sollen die Leute denn wissen, dass wir ein paar Schuhe verkaufen?
3: Das ist doch ganz einfach, Krocki. Ich mach das. Schuhe! Wir haben ein wunderschönes Paar Schuhe! Wer will neue, tolle Schuhe haben?
2: Ich weiß ja nicht, ob das die richtige Art und Weise...
5: Lasst mich die Schuhe mal sehen.
0: Oh, ja, bitteschön.
5: Ja, nicht schlecht. Gefällt mir.
3: Das sind die besten Schuhe der Welt.
2: Jojo, nun übertreibst du aber.
5: Nun gut, ich gebe euch einen Taler.
0: Einen ganzen Taler? Das ist ja groß.
3: Nix da, das sind zwei Schuhe.
0: Was?
3: Für jeden Schuh einen Taler.
0: Wie?
2: Jojo.
3: Letztes Angebot.
5: Also gut, einverstanden. Zwei Taler. So, bitteschön.
0: Na sowas.
5: Ich wünsche noch einen schönen Tag.
3: Viel Spaß mit den Schuhen.
0: Zwei ganze Taler? Da bin ich jetzt platt.
2: Also, das hast du wirklich gut gemacht, Jojo. In dir steckt ein echter Geschäftsmann.
3: Haha, ich bin eben Abenteurer und Geschäftsmann.
0: Das wird Eleonora freuen. Hier. Ein Taler ist für euch.
2: Was? Wieso denn?
0: Na, die Schuhe waren doch auch eure Arbeit.
2: Nein, nicht doch. Das war nicht der Rede wert. Ihr habt uns zu essen gegeben.
3: Und ein Dach über dem Kopf.
2: Mattes, nutze den Taler doch lieber, um davon ein neues Stück Leder zu kaufen, damit du mehr Schuhe herstellen kannst.
0: So gesehen, also gut. Aber wir kaufen auch ein

0: Ja, es riecht wirklich ganz vorzüglich.
1: Ich kann es gar nicht erwarten. Mir läuft schon das Wasser im Mund zusammen. Was ist denn, Crocky? Warum machst du so ein ernstes Gesicht?
0: Naja, Eleonora und Mattes glauben immer noch, dass wir die Schuhe gemacht haben.
1: Und das stimmt nicht.
0: Genau. Ich fühle mich nicht wohl dabei, die beiden in ihrem Irrglauben zu lassen.
1: Ich auch nicht.
0: Mattes schneidet schon das Leder zurecht. Ich befürchte, dass er insgeheim erwartet, dass wir in der Nacht wieder die Schuhe fertigstellen werden.
1: Aber wir wissen doch gar nicht, wie das geht.
0: Aber irgendjemand schon. Und genau das sollten wir herausfinden.
1: Wie denn?
0: Heute Nacht verstecken wir uns in der Werkstatt und beobachten, wer sich an den Lederstücken zu schaffen macht.
1: Hui, hui, hui, hui, hui.
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1: Hallöchen und wundertollen Sonntagmorgen gewünscht. Schön, dass ihr hier schon so früh bei mir eingeschaltet habt. Und bevor wir uns Brötchen mit Marmelade oder das Schokomüsli am Frühstückstisch schmecken lassen, machen wir es uns hier noch ein bisschen gemütlich in unserem Bett und reisen mit dem Fantasiezug an die traumhaftesten Orte. Noch eine Stunde lang macht hier der Fantasiezug Halt an verschiedenen Traumorten. Wir treffen Märchenhelden aus Vorlesebüchern, entdecken seltene magische Tiere oder düsen von Planet zu Planet. Also eingestiegen, der Fantasiezug fährt ab und unser erster Halt ist schon in Sicht. Ganz viel Spaß beim Träumen und Mitlauschen.

0: Genau.
1: Petronella Glückschuh. 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Von Dorothea Flechsig. 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Die allerbeste Medizin. Ach du Schreck, das Geräusch kennt Petronella zu gut. Der alte Motor des Glückschuhkleinbusses brummt auf eine ganz eigene Art und Weise. Hastig wartet Petronella durchs Wasser und versteckt sich unter der Steinbrücke. Erst beim Frühstück hatte ihr Vater ausdrücklich verboten, dass sie alleine im Bach herumkraxelt. Das Wasser sei zu frisch und sie könne sich erkälten oder an Scherben verletzen. Jetzt hält das Auto direkt auf der Brücke und Petronella hört, wie sich die Tür öffnet und Schritte näher kommen. »Das ist Papa«, erschreckt sich Petronella. »Hoffentlich sieht er mich nicht.« Petronella fallen ihre Sachen ein, die verräterisch am Bachufer liegen. »Komm sofort aus dem Wasser«, hört sie seine tiefe Stimme von oben. Ertappt. Petronella tut ganz überrascht und kriecht unter der Brücke hervor. »Ach, hallo Papa, ich war gerade auf dem Weg nach Hause.« »So, so. Mittagessen steht auf dem Tisch, aber los jetzt«, befiehlt ihr Vater. »Ja, ja, ich sause wie der Wind«, verspricht Petronella. Sie läuft schnurstracks zu ihrem Rad, setzt sich ins Gras und kämpft mit den Strümpfen, die sich gar nicht leicht über die nassen roten Füße ziehen lassen. Petronellas Vater fährt dem Bus voraus. Petronella schaut nachdenklich in ihren Eimer. Zwei sind bestimmt zu wenig. Gerade als sie in ihre Turnschuhe schlüpfen will, entdeckt sie im Bach noch einen sehr großen, dunklen Blutegel. »Na, warte, dich hole ich auch noch.« Sofort zieht sie ihre Strümpfe wieder aus, schlägt die Hosenbeine hoch und wartet an das Wurmgetier heran. Das ist gar nicht so einfach, denn der Blutegel schlängelt sich mit Tempo davon und sucht sich die tiefste Stelle des Baches aus, um sich auf einem Stein auszuruhen. Je näher Petronella zu ihm kommt, umso höher steigt das Wasser an ihren Beinen. Ihre umgeschlagenen Hosenbeine sind schon nass und kleben an der Haut. Doch sie braucht diesen Blutegel ganz dringend für ihre Oma Anneliese. Denn die leidet schon lange an Arthrose. Ihr schmerzen die Kniegelenke. Und Petronella hatte am Morgen zufällig eine Frau im Radio gehört, die sagte, »Blutegel waren meine Wunderheiler. Dank dieser Würmer bin ich wieder gesund.« Zum Glück hat sie dieser Sendung aufmerksam gelauscht. Und zum Glück kennt sich Petronella gut aus und weiß immer, wo was zu finden ist. Vorsichtig tastet sie sich am Boden mit den Fußzehen weiter an den Blutegel heran. Sie ist nur noch 2, 3 Schritte entfernt, aber die Stelle ist einfach zu tief. »Besser ist es, ich ziehe die Hose auch noch aus«, denkt sie. Doch da rutscht sie aus und plumpst ins Wasser. Petronella erschrickt. »Puh«, pustet sie und wischt sich mit den Händen das Wasser aus dem Gesicht. Jetzt ist sie klitschnass. »Wo ist denn der Blutegel hin?« Nun kann sie den Kopf auch noch unter Wasser stecken, um ihn mit offenen Augen leichter zu finden. Das Wasser ist tatsächlich eisig. Petronella hält die Luft an und sucht den Grund ab. Da schlängelt der kleine Blutsauger auf ihren rechten Fuß zu. Sie packt ihn mit festem Griff hinterm Kopf und eilt dann sofort aus dem Wasser. Schnell bringt sie den Fang in ihren Eimer. Petronella ist es kalt. Ihre Kleider kleben an ihrer Haut. Sie kann sich ohne Handtuch nicht einmal trocken reiben. Kurz entschlossen zieht sie ihre nassen Klamotten einfach aus. Sie stopft Hose und T-Shirt auf ihren Gepäckträger. Nur in nasser Unterhose und in Turnschuhen radelt sie nach Hause. Der halb gefüllte Eimer mit den 3 Blutegeln schaukelt an ihrem Lenker. Das Bachwasser schwappt hin und her. Als Petronella zu Hause ankommt, steht ihre Schwester Philine am Gartentor. »Na, du kriegst Ärger? Und wie läufst du überhaupt rum?« Petronella antwortet nicht und schiebt ihr Fahrrad in den Keller. Sie wirft ihre nassen Kleider vor die Waschmaschine und zieht jetzt auch ihre nasse Unterhose aus. Den Eimer mit den kriechenden Wunderheilern stellt sie in eine dunkle Ecke im Keller. Jetzt will sie erst einmal essen und gleich danach ihre liebe Oma Anneliese überraschen. Nackt läuft sie die Treppe hoch in die Wohnung und gerade als sie an der Küchentür vorbeischleichen will, muss sie laut niesen. Ihre Mutter öffnet die Tür. Petronella, warum bist du nackt? Feline kommt dazu und gluckst kichernd. Die spinnt. Die fährt sogar ohne Klamotten durchs Dorf. Das stimmt nicht. Ich hatte meine Schuhe und meine Unterhose an, verteidigt sich Petronella. Such dir was Warmes und dann sofort zu uns in die Küche, befiehlt Petronellas Mutter streng. Petronella gehorcht. Als sie schließlich in die Küche kommt, steht nur noch ihr Teller auf dem Tisch. Petronella kriecht schweigend auf die Eckbank. Ihr Vater reicht ihr eine Schüssel mit Kartoffelbrei. Wir hatten eine Abmachung, dass du nicht zu spät zum Essen kommst. Ich habe keine Lust, jeden Tag herumzufahren und dich zu suchen. Und der Bach ist tabu. Ja schon, aber kein Aber. Ab heute hörst du, was wir sagen. Petronella kommt gar nicht dazu, ihrem Vater zu erklären, dass sie doch nur im Bach war, um Oma Anneliese zu helfen. Eltern können manchmal sehr ungerecht sein. Petronella weiß, dass sie eigentlich alles richtig gemacht hat, aber sie schweigt lieber, bevor ihr Vater ganz sauer wird. Kaum sind die Eltern aus dem Haus, holt Petronella ihren Eimer aus dem Keller und radelt damit zu ihrer Oma, die nur zwei Straßen weiter in einem kleinen weißen Haus wohnt. Sie kann es gar nicht mehr erwarten, ihre Oma zu heilen. Die Haustür bei Oma Anneliese ist immer offen. Man muss nur kräftig dagegen drücken. Oma, Oma, ich habe ein Wundermittel für dich. Petronella rennt rufend mit dem halb gefüllten Eimer die Treppe hoch. Dabei schwappt abwechselnd rechts und links Wasser auf die ausgetretenen Stufen. Aber wo steckt Oma Anneliese? Petronellas Großmutter liegt im Wohnzimmer auf dem Sofa und schläft. Petronella beugt sich nah an ihr Gesicht und flüstert, Oma, wach auf, ich habe dir etwas mitgebracht. Aber Oma Anneliese seufzt nur seltsam und dreht sich zur Seite. Petronella kennt das schon. Ihre Großmutter hört nicht mehr gut und sie kann so tief schlafen, dass Petronellas Vater sie sogar darum beneidet. So einen gesunden Schlaf wie Anneliese möchte ich auch mal haben, sagt er immer. Im vergangenen Jahr hätte Oma Anneliese beinahe das ganze Geburtstagsständchen der Dorfblaskapelle verschlafen, wenn Petronella sie nicht rechtzeitig wachgerüttelt hätte. Die Kapelle musizierte direkt unter Oma Annelieses Fenster. Eine ganze Kapelle, die macht wirklich Lärm. Aber erst zum Schlussakkord kam Oma Anneliese verschlafen ans Fenster und bedankte sich freundlich für die gelungene Blasmusik. Petronella setzt sich nun neben ihren Eimer auf den Fußboden und betrachtet abwechselnd ihre schlafende Oma und dann wieder die Blutegel im Eimer. Vielleicht ist es nicht so schlecht, wenn ich Oma verarzte, während sie schläft, denkt Petronella. Dann ist die Überraschung noch größer. Vorsichtig schlägt sie die Wolldecke am Fußende um. Welches Knie ist es denn, was ihr wehtut? Überlegt sie. Petronella ist sich nicht ganz sicher. Sie fühlt an beiden Knien und das linke fühlt sich ein bisschen wärmer und weicher an. Petronella schließt daraus, dass dieses Knie bestimmt das Kranke sein müsse, denn kranke Stellen am Körper sind ja häufig etwas geschwollen. Sie holt den ersten Blutegel aus dem Eimer, packt ihn mit zwei Fingern und legt ihn auf das kranke Knie. Zuerst bewegt der Blutegel sich kaum und auch Oma Anneliese rührt sich nicht. Sie atmet immer nur gleichmäßig ein und macht dabei und dann stößt sie die schwer eingesogene Luft mit einem langgezogenen wieder aus. Petronella setzt den zweiten Blutegel aufs linke Knie. Dieser ist eifriger, kriecht auf dem Knie munter umher und saugt sich fest. Der erste Blutegel sucht sich nun auch eine geeignete Stelle und saugt sich fest. Gerade als Petronella den dritten Blutegel im Eimer greift, platzt Feline ins Zimmer. »Ii, was machst du denn da?« ruft sie entsetzt. »Psst, ich habe für Oma Anneliese Blutegel aus dem Bach geholt.« »Was willst du denn damit? Das ist ja ekelhaft!« Feline muss lauter als die Blaskapelle gesprochen haben, denn Oma Anneliese wacht auf. Du hast ja einen totalen Knall, schimpft Philine weiter. Oma Anneliese setzt sich auf und sieht ihre beiden Enkelinnen an. Was sorgt hier so für Empörung? Fragt sie interessiert und reibt sich die Augen. Und was hast du da Schönes im Eimer? Petronella will gerade alles erklären, aber Philine ist schneller. Einen Blutegel und die anderen kleben schon an deinem Bein. Philine zeigt mit dem Finger auf Oma Annelieses Knie und verzieht angewidert die Mundwinkel. Oma Anneliese schaut verwundert an sich herab. Das ist das falsche Knie, sagt sie ruhig. Aber die Idee ist nicht schlecht. Diese Blutegel saugen Blut und ihr Speichel hilft, die Wundheilung zu verbessern, erklärt Oma Anneliese. Früher hat man das öfter gemacht und ich weiß, dass diese Methode auch bei Krampfadern gut helfen soll. Philine verkrampft sich schon alleine bei dem Wort Krampfader. Ich finde Blutegel widerlich und Krampfadern auch. In der Natur hat alles einen Nutzen und seinen Platz, antwortet Oma Anneliese. Wir wissen aber nicht, wie lange man die Blutegel ansetzt und überhaupt ist es ja auch mein falsches Knie. Deshalb muss Petronella die Blutegel nun vorsichtig wieder abziehen und zurück in den Eimer legen. Besonders der zweite, flinkere Blutegel hat sich am Knie sehr gut festgesaugt und ist in der kurzen Zeit sogar schon ein bisschen dicker geworden. Am besten, du lässt sie nachher im Bach wieder frei und ich erkundige mich bei einem Arzt, wie man alles richtig macht. Auf Oma Annelieses Knie sind jetzt zwei kleine blaue Flecken und es blutet sogar ein wenig. Tut dir das weh? Fragt Petronella ihre Oma besorgt. Aber Oma Anneliese schüttelt den Kopf. Nein, überhaupt nicht. Ich muss das nur kurz sauber machen. Petronella muss niesen. Und wegen mir hast du dir sogar einen Schnupfen geholt. Du bist wirklich ein gutes Mädchen. Philine darf fernsehen und Oma Anneliese packt Petronella dick mit Decken ein. Dann geht sie ins Bad. Als sie wiederkommt, bringt sie Petronella einen heißen Holundertee mit Honig gegen die Erkältung und eine Schüssel mit warmem Wasser und Meersalz. In der Schüssel badet sie Petronellas Füße und erzählt dabei von alten Naturheilmitteln und Kräutern. Niest Petronella. Aber eigentlich nicht, weil sie wirklich muss, sondern nur, weil sie noch ein bisschen mehr Tee will und noch mehr von ihrer Oma gepflegt werden möchte, bevor sie die Blutegel im Eimer wieder zurück in den Bach bringt.

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0: Ihr hört die Frank und seine Freunde Radioshow.
1: Stopp, Frank.
0: Zappel, wir müssen noch eine ordentliche Begrüßung machen. Was ist denn los?
1: Oh, ich möchte auch mal eine Ansage machen.
0: Okay, Zappel, dann mach du die Ansage.
1: Hallihallo, hier ist die Radioshow mit Frank und Zappel. Das bin ich. Und der daneben mir ist der Frank. Hallo. Ja.
0: Hallo Zappel, was machen wir denn hier in unserer Radioshow?
1: Wir lernen Buchstaben.
0: Richtig, wir lernen das Alphabet und heute lernen wir den 15. Buchstaben und das ist der Buchstabe
1: O. Oh. Was ist denn der 5. Buchstabe, Frank?
0: Das E.
1: Boah, das ging aber schnell.
0: Ja klar, haben wir doch schon gelernt.
1: Ja.
0: Was ist denn der 9. Buchstabe?
1: Der neunte. A, B, C, D, E, ne I.
0: Klasse, Zappel.
1: Noch mehr. Ich möchte noch mehr.
0: Okay, der 7. Buchstabe?
1: G.
0: Zappel, ich wusste gar nicht, dass du das so gut kannst.
1: Ja, ich habe total viel gelernt hier bei Radio Teddy.
0: Das ist super. Der 12. Buchstabe, war das?
1: Das war das L.
0: Okay, Zappel, stell mir noch eine Frage.
1: Was ist denn der 30. Buchstabe?
0: Der 30. Buchstabe ist das... 30 Buchstaben gibt es doch gar nicht.
1: Wie viele Buchstaben gibt es denn nochmal, Frank?
0: Es gibt insgesamt 26 Buchstaben und heute lernen wir den 15. Buchstaben.

0: Hier sind wir wieder, die Frank und seine Freunde Radioshow. Am Mikrofon für euch Frank und
1: Oppel. Zappel.
0: Zappel. Wir lernen heute den Buchstaben O. Weißt du, Zappel, dass es nur zwei Länder gibt, die mit dem Buchstaben O beginnen?
1: Oh, nur zwei Länder? Oh Mann.
0: Ja, Zappel, woher weißt du das richtig?
1: Was, wie, hä?
0: Du hast doch gesagt, oh Mann.
1: Oman, ja.
0: Oman ist ein Land, genau, und das zweite ist unser Nachbarland.
1: Nachbarland?
0: Nachbarland von Deutschland, überleg mal. Ist nicht ein direktes O, ist ein O mit zwei Strichen drauf, also ein Ö oder ein O-E.
1: Österreich.
0: Ja, Zappe, richtig, Österreich.
1: Oh, Frank, mir fällt noch ein Wort mit Ö ein, mit dem O-E, mit dem Kreis, mit den zwei Dingern da oben drauf.
0: Ja, sag es mal bitte.
1: Das kann man auch in einen Omnibus tun.
0: Omnibus fängt auch mit O an.
1: Sag ich doch.
0: Du hast gerade gesagt O-E, also Ö.
1: Ja, genau, Ö.
0: Öl, O-E, richtig, Zappel.
1: Und mein Opa, mein Opa, ist dir was aufgefallen?
0: Fängt ja auch mit O an.
1: Der ist nämlich immer mit dem Omnibus in den Orient gefahren. Und meine Oma hat ihm das Oberhemd gebügelt.
0: Und hat den Onkel mitgenommen, oder?
1: Ja, den Onkel auch.
0: Ganz viele Wörter mit O. Kennst du denn auch Namen, männliche Vornamen, die mit O beginnen?
1: Ja, klar. Ein sogar mit zwei O, Frank. Den weißt du bestimmt nicht.
0: Mit zwei O?
1: O-O, sozusagen.
0: O-O?
1: Ganz einfach. Kann man vorwärts und rückwärts sprechen.
0: Ah, weiß ich.
1: Was denn?
0: Otto.
1: Richtig. Ja. Vorwärts und rückwärts ist Otto nämlich Otto. Ich weiß noch einen. Oscar.
0: Oscar.
1: Und noch einen. Oliver.
0: Zappel, du bist richtig gut heute.
1: Ja, ich hab voll jetzt den Lauf. Pass auf. Ole.
0: Wow.
1: Und Oleg.
0: Das gibt's ja gar nicht.
1: Ja, ich weiß noch einen. Ottmar. Und Oswald.
0: Zappel.
1: Und einer fällt mir noch ein.
0: Noch einer?
1: Ortfried.
0: So viele männliche Vornamen mit O.
1: Ja.
0: Aber weibliche Vornamen, da kennst du bestimmt nicht mehr als drei.
1: Oh, doch. Mindestens drei. Pass auf. Olga.
0: Eins.
1: Olivia.
0: Zwei.
1: Oksana.
0: Drei.
1: Gewonnen.
0: Nein, ich habe gesagt, mehr als drei, nicht nur drei.
1: Ach so,
0: Fällt dir noch ein vierter Vorname ein, ein weiblicher Vorname, der mit dem Buchstaben O anfängt?
1: Nö. Oma.
0: Zappe, Oma ist zwar weiblich, aber das ist doch nicht der Vorname.
1: Ach so. Na, aber Frank, ich weiß einen Satz, wo Oma drin vorkommt und Opa und ganz viele O's.
0: Ganz viele O's, Oma, ja. Und Opa?
1: Ja.
0: Okay, da sind wir ganz gespannt. Wir hören Musik und danach fängst du direkt mit diesem Satz an.
1: Ja, hier bei Radio Teddy.

0: Ihr hört die Frank und seine Freunde Radioshow. Und jetzt kommt ein Satz mit O's.
1: Ja, mit ganz vielen O's. Pass auf, Frank. Oma kocht Opa Kohl, Opa kocht Oma Kohl, doch Opa kocht Oma Rosenkohl, Oma dagegen kocht Opa Rotkohl.
0: Zappe, was denkst du dir alles aus?
1: Nur ober coole Sachen.
0: Also Oma kocht Opa Kohl.
1: Ja.
0: Und dann kocht Opa Oma Kohl.
1: Ja.
0: Doch Opa kocht Oma Rosenkohl.
1: Ja.
0: Und Oma dagegen kocht Opa
1: Rotkohl.
0: Zappel, zappel, zappel.
1: Frank, kennst du Tiere mit O?
0: Ja klar, Ochse, Otter, Okapi, Orang-Utan. Kennst du denn auch ein Tier, das mit O beginnt?
1: Ja klar, Osterhase.
0: Osterhase?
1: Ja, Osterhase.
0: Ja, Zappel. Ja, du hast recht. Osterhase ist ein Tier und beginnt mit O.
1: Ja, hab ich doch gewusst. Und der kommt einmal im Jahr, Frank, in jede Stadt.
0: Auch in Städte, die mit O beginnen. Kennst du Städte in Deutschland, die mit O beginnen?
1: Ja, klar, Frank. Da kommen wir doch her.
0: Osnabrück.
1: Ja, Osnabrück. Ich kenne noch Oldenburg.
0: Oldenburg, nicht weit von Osnabrück entfernt.
1: Und Oberhausen.
0: Oberhausen, richtig. Dann gibt es noch Offenbach. Und ich glaube, das sind die vier größten Städte, die mit O beginnen in Deutschland.
1: Oh, da habe ich ja wieder was gelernt.
0: Ja, Radio Teddy macht Spaß und macht schlau.

0: Ihr hört die Frank und seine Freunde Radioshow mit Frank und dem Zappeltier. Zappel?
1: Ja.
0: Oh je, oh je, oh je.
1: Wieso?
0: Schau doch auf deine Uhr.
1: Oh, ist die Zeit schon wieder vorbei?
0: Ja, heute haben wir eine Menge gelernt, rund um den Buchstaben O.
1: Oh la la.
0: Ja, und nächste Woche kommt der Buchstabe P.
1: Oh, wie Papa.
0: Okay, Zappel, wir freuen uns schon auf die nächste Frank und seine Freunde Radioshow.
1: Und nächste Woche bin ich wieder mit dabei, Zappel, Frank. Und wenn ihr mit dabei seid, wäre das obercool. Schau auf drei.

0: Was bisher geschah.
1: Hey Leute, findet ihr auch? Verreisen ist einfach das Größte. Und Verreisen mit dem Crush das Allergrößte, oder? Der Crush, von dem ich rede, ist natürlich Rafa. Rafa war inzwischen schon mehrmals in Südberg zu Besuch. Höchste Zeit für meinen Gegenbesuch. Ein Samstagvormittag im Juli. Seit gestern sind endlich Sommerferien und ich lande pünktlich auf dem Flughafen in Madrid-Barajas. Kurz darauf in der Ankunftshalle. Kein Anruf, keine Nachricht. Und kein Rafa weit und breit.
2: Oh, pardon, Akira. Ich musste unterwegs noch die Details mit Luis klären.
3: Wer ist denn Luis?
2: Unser Gastgeber.
3: Gastgeber? Ich verstehe nur Bahnhof, Flughafen.
2: Ich wusste es doch. Du bist nicht wirklich sauer auf mich.
3: Ich kann auch witzig und sauer sein. Vor allem, wenn du dir weiter alles aus der Nase ziehen lässt.
2: Ist doch bien. Also, es gibt eine spontane Planänderung. Wir bleiben nicht in Madrid, sondern fahren nach... Tada! Barcelona! Fantastico, verdad?
3: Barcelona? Aber wieso?
2: Weil Luis sturmfrei und uns eingeladen hat.
3: Und Luis ist...
2: Ein guter Amigo. Ist vor 2 Jahren von Madrid nach Barcelona gezogen. Und genau das machen wir jetzt auch. Ich habe sogar schon die passende App heruntergeladen. Hier.
3: Barcelona-Events?
2: Mhm. Die App zeigt uns live, wo gerade etwas los ist. So verpassen wir nada. Vacaciones de eventos.
1: Rafa hat uns bereits Zugtickets besorgt. Vom Flughafen geht es direkt zum Bahnhof von Madrid und von dort zum Regionalzug nach Barcelona. Regionalzug plus Rafa plus ich, gleich jede Menge Zeit mit Rafa zu reden. Dachte ich jedenfalls, bis aus dem Abteil neben uns Gesang, Gitarrenklänge und Kastagnetten ertönen. Mitten im Gespräch springt Rafa auf und zieht mich hinter sich her nach nebenan. Eine musikalische Bahnfahrt später mit netten Menschen aus dem Nachbarabteil rollt der Zug in Barcelona ein. Rafa und ich stehen auf dem Bahnhof.
2: Bienvenida a Barcelona, señora Columna.
3: Gracias, señor Pérez. Und wohin geht es jetzt?
2: Ins Barrio Gótico. Oder, wie man hier in Barcelona sagt, Barigotik.
3: Wow, dein Freund wohnt im Mittelalter? Also im mittelalterlichen Viertel, meine ich?
2: Da ist ja jemand bestens über Barcelona informiert.
3: Oh, Moment. Das ist Nila.
2: Ah, sag hola von mir.
4: Hi, Nila. Oh, Kira, ein Glück. Ich habe schon 1000 Mal versucht, dich anzurufen. Aber immer nur, der angerufene Teilnehmer hat keinen Empfang. Hast du Rafa inzwischen getroffen oder?
3: Wow. Bin ich hier die Reporterin oder du? Und ja, Rafa ist inzwischen aufgetaucht. Wir waren bis eben im Zug.
4: In was für einem Zug denn?
2: Nach Barcelona!
4: Im Ernst? Oh, Kira! Ich wusste doch, dass Rafa eine romantische Überraschung für dich geplant hat.
5: Barcelona! Eine richtige Traumstadt!
4: Oh, ich wünschte, irgendjemand würde mich nach Barcelona entführen.
3: Jetzt sag doch erstmal, was für einen Notfall es bei euch im Salon gab.
4: Notfall?
0: Und jetzt geht's weiter.
4: Ach so, das... Frau Machnikowski konnte sich nicht entscheiden, welche Nagellackfarbe sie haben wollte und hat meine Mutter mit ihrem Hin und Her halt wahnsinnig gemacht. Zum Glück hatte ich dann die Idee, dass sie ja auf jeden Nagel eine andere Farbe bekommen kann. Sozusagen.
2: Kira, kommst du? Oder willst du hier Wurzeln schlagen?
3: Oh, sorry. Nele, wir müssen erstmal weiter.
4: Aber du meldest dich, wenn ihr richtig angekommen seid, ja?
3: Versprochen.
4: Okay. Also, wie sagt man auf Spanisch? Hasta la vista!
3: Hasta la... Mal.
2: Kira, also übernachten wollte ich auf dem Bahnhof eigentlich nicht.
3: Da hinten, das war doch... War das wirklich...
2: Was denn?
4: Ja, was denn, Kira?
3: Ich glaube, ich habe gerade eine von den Sound of Cities Mädels gesehen.
2: Was?
4: Was? Die Social Media Videos von denen sind einfach der Hit.
3: Mhm. Ich habe sie vorhin am Flughafen in Madrid gesehen und gehört. Und eben hier am Bahnhof. Glaube ich.
4: Ich weiß es ja nicht. Dir folgt das Abenteuer auch einfach überall hin, oder, Kira?
3: Vielleicht habe ich mich gerade auch verguckt.
2: Bei deinem guten Auge? Improbable. Vermutlich sind sie im gleichen Zug wie wir gefahren.
1: Schon ein krasser Zufall, oder? Hastig stelle ich mich auf die Zehenspitzen und versuche, Sound of Cities im Bahnhofsgewimmel ausfindig zu machen. Leider Fehlanzeige. Aber hey, wenn die drei tatsächlich auch nach Barcelona gereist sind... laufen wir ja vielleicht noch in eine ihrer Performances hinein. Jetzt heißt es aber erst einmal, auf ins Barigotik. Wir nehmen die grüne Metrolinie und laufen keine halbe Stunde später durch eine enge, verwinkelte Gasse. Links und rechts sandfarbene Häuser mit halb verwitterten Fassaden. Eine Postkarte zum Anfassen. Rafa hat sein Handy in den letzten 5 Minuten gefühlte 100-mal gecheckt. Er scheint sich lieber auf seine Navigations-App statt aufs Hausnummernzählen zu verlassen. Plötzlich hält er so abrupt vor mir an, dass ich fast in die Ballonverkäuferin stolpere, die sich neben einem der Hauseingänge postiert hat.
3: Hi, sie ist mir!
1: Sorry.
6: Está bien.
2: ¿Qué pasa?
1: Um ein Haar hätten wir unfreiwillig ein Dutzend Heliumballons gekauft.
2: Ah, na, ist ja noch mal gut gegangen. So, wir sind da.
1: Und wie heißt jetzt dein Amigo?
2: Luis, hab ich doch gesagt.
1: Ob wirklich Luis auf dem Klingelschild steht?
2: Oh, ehrlich gesagt, weiß ich seinen Nachnamen nicht aus dem Kopf. Warte, ich schreibe ihm schnell eine Nachricht.
1: Wir warten einen Moment. Warten noch einen Moment. Keine Reaktion. Nachdem Rafa versucht hat, Luis mit Sprach- und Videocall zu erreichen, beides ohne Erfolg, checkt er Luis' Social Media und endlich...
2: Hier, in seinem Profil. Luis Steiner.
1: Steiner? Klingt nicht besonders spanisch.
2: Ist es auch nicht. Nur Luis' Mutter ist Spanierin. Sein Padre ist aus Österreich.
1: Ah, interessant. Okay, schauen wir mal. Rodriguez, Lopez... Ah, hier, Steiner.
2: Wieso antwortet er nicht?
1: Vielleicht ist er nicht zu Hause?
2: Aber ich habe ihm doch geschrieben, dass wir kommen. Und er wollte...
1: Rafa, ha? Da oben, am Fenster. Ist er das?
2: Oh, sie. Luis! Hey, Luis! Hier unten! Warum hört er mich denn nicht?
1: Ich vermute, was auch immer über seine Kopfhörer läuft, ist ziemlich laut.
2: Wahrscheinlich macht er wieder Musik.
1: Moment. Luis ist halb Österreicher, macht seine eigene Musik. Gibt's noch mehr Überraschungen?
2: Dass er offenbar unseren Besuch vergessen hat. Luis! Oh Mann!
7: Pero por favor, no grites así, muchacho.
2: Perdón, señora. Mist. Er macht das Fenster zu. Hat uns nicht gehört.
1: Tja, auf den Augen hat er keine Kopfhörer.
2: Du meinst, wir sollen dafür sorgen, dass er uns sieht? Aber wie?
1: Ich habe eine Idee. Signora?
8: Sí?
1: ¿Cuánto cuesta un globo? ¿Y por casualidad tienen un bolígrafo que escriba en los globos? Was übersetzt heißt, wie viel kostet ein Ballon? Außerdem wollte ich von der Verkäuferin wissen, ob sie zufällig auch einen Stift hat, der auf den Ballon schreibt. Ihre Antwort? 5 Euro und ein Nicken. Yes! Und so schwebt kurz darauf ein Ballon mit Raffas und meinem Namen an Luis' Fenster vorbei. Fast wie im Film. Ob die filmreife Botschaft auch ankommt? Bisher rührt sich am Fenster nichts.
2: Bueno, deine Idee war gut, Kira. Aber ich fürchte...
8: Rafa? Kira?
2: Hier!
1: Hi, Luis!
8: Was macht ihr denn schon hier? Wartet, ich mach euch auf!
1: Wie sich herausstellt, hat Rafa versehentlich die falsche Ankunftszeit mitgeteilt. Den Kommentar über seinen leichten Hang zum Chaos übernimmt netterweise Luis. Die Wohnung von Luis ist echt cool. Viel moderner eingerichtet, als die mittelalterliche Hausfassade vermuten ließ. Luis' Zimmer erinnert ein wenig an ein Raumschiff. Möbel mit metallischen Oberflächen, bunte LED-Leuchten an den Wänden, ein kommandobrückenartiger Schreibtisch mit 2 großen Bildschirmen und verschiedenen Controllern. Luis selbst ist mir auf Anhieb sympathisch. Ein halb schüchternes, halb verschmitztes Grinsen. Lange, praktisch zum Man-Bun zusammengebundene Haare. Styling interessiert ihn offenbar weniger als seine Musik. Stichwort Musik. Klar, dass ich dazu ein paar Fragen habe.
3: Was für Musik machst du denn genau? Erzeugst du die Klänge alle elektronisch oder benutzt du auch richtige, also andere Instrumente und machst du deine Musik immer allein? Oder?
8: Gnade, bei so viel Input auf einmal schaltet sich mein System leider automatisch ab.
2: Bei nur 3 Fragen auf einmal ist Kira noch gar nicht richtig warm geworden.
3: Haha, sorry Luis, da ist mal wieder die Reporterin mit mir durchgegangen.
8: Rafa hat mir schon von deinem Hobby erzählt. Finde ich ziemlich cool.
3: Danke, es ist etwas mehr als ein Hobby, aber... Egal.
8: Also zu deinen Fragen. Ich mache am liebsten Ambient Music.
3: Warte, ist das nicht so eine Art Entspannungsmusik?
8: Kommt drauf an. Ambient Music gestaltet Soundlandschaften. Oder wie ich es nenne, Soundscapes.
3: Muss ich hören.
8: Gerne doch. Zu deiner anderen Frage, ja, meistens arbeite ich mit Synthesizern und am Laptop. Manchmal gehe ich aber auch raus und nehme Geräusche aus der Stadt auf.
1: Ah, so wie Sound of Cities, nur umgedreht.
8: Du kennst SOC? Bist du auch ein Fan?
1: Fan ist vielleicht ein bisschen übertrieben, aber ich finde es super spannend, was die drei machen.
8: Da sind wir schon zwei.
2: Kira hat Sound of Cities heute sogar schon live in Aktion erlebt.
8: Echt jetzt? Wo?
1: In Madrid, auf dem Flughafen. Und wenn ich mich nicht getäuscht habe, habe ich eine von denen vorhin auf eurem Bahnhof wiedergesehen.
8: Hier in Barcelona? Gibt's doch nicht.
2: Offenbar doch.
8: Dann sollten wir in den nächsten Tagen Augen und Ohren offen halten.
1: Ganz mein Motto.
2: Absolutamente.
8: An deine dritte Frage musst du mich aber nochmal erinnern, Kira.
1: Ob du deine Musik allein oder mit anderen zusammen machst?
8: Ehrlich gesagt, beim Musikmachen bin ich am liebsten für mich. Aber später lade ich meine Freunde gern zu einer Hörsession ein.
1: Ah, wie wäre es denn jetzt mit einer?
2: Sie, am besten...
1: Moment. Hä? Nele? Ja. Ja, wir sind gerade bei Raffas Kumpel angekommen. Wo er wohnt? Im Barri Gòtic. Das ist das älteste Viertel von Barcelona. Ja, ist total schön hier. Nee, zum Essen sind wir noch nicht gekommen.
9: Nele hat noch ein halbes Dutzend weitere Fragen. Heute

0: Obgleich heute...
1: Reichen zwei Limos oder soll ich euren Handys auch welche eingießen?
2: Gewasser?
0: Du, Nele, ich glaube, wir sind gerade ein wenig unhöflich zu unserem Gastgeber. Lass uns später weiterreden, okay? Genau, hasta la vista. Tut mir leid, Luis.
2: Mir auch, amigo.
1: Schon gut. Aber wenn ihr wirklich eine Hörsession wollt, warne ich euch. Meine Policy lautet abschalten und eintauchen.
0: Kapiert. Und danke für die Limo.
1: Sag ich gern meinem Vater. Der hat die Limo gemacht. Im Kühlschrank wartet noch Crema Catalana auf uns. Falls ihr welche wollt.
0: Hallo?
2: Ist das ein Witz, amigo?
1: Also nicht?
2: Doch!
3: Luis zuckt richtig zusammen bei unserer Reaktion. Rafa und ich sind zwar in manchem verschieden, aber die Schwäche für Süßes haben wir 100% gemeinsam. Und wo lässt sich Crema Catalana besser genießen als da, wo sie erfunden wurde? Wenig später sitzen wir auf Hockern in Luis' Zimmer, schlürfen leckere Orangenlimo und löffeln Crema Catalana mit der knusprigsten Karamellschicht, seit es Karamellschichten gibt. Mmh, Happiness in einer Dessertschale. Dazu hören wir Luis' Musik, die mich innerhalb von Sekunden in eine Welt entspannender Klänge entführt. Rafa dagegen fängt irgendwann an, auf seinem Hocker hin und her zu rutschen, als würde er auf heißen Kohlen sitzen. Kaum hat Luis die Musik abgestellt, springt Rafa auf.
2: Echt coole Musik, amigo. Und jetzt geht's los.
1: Wie, was geht los?
2: Na, la aventura. Las vacaciones de eventos.
1: Ich dachte eigentlich, wir hängen heute Abend erstmal gemütlich ab. Hier um die Ecke gibt es ein paar echt entspannte Bars.
2: Oh, ich höre nur gemütlich und entspannt. Was ich hören will, ist aufregend, impressionante, animada.
1: Dazu fällt mir spontan nichts ein.
2: Aber mir...
0: Oh, ich ahne, was jetzt kommt.
2: Hier, seht mal. Barcelona Events schlägt uns die Bar Fiesta Vivo im Raval vor. Da gibt es heute Abend sogar Live-Musik.
1: Also wenn es dir darum geht, bei uns im Viertel gibt es in jeder zweiten Bar Live-Musik. Dazu müssen wir nicht extra über die Ramblas rüber ins Raval.
2: Was heißt denn hier müssen? Dass wir die Ramblas mitnehmen, macht es gleich doppelt impressionante.
1: Ich frage mich, wen du hier beeindrucken willst.
2: Schaut euch nur mal die Fotos an. Wow! Und die Bewertungen!
0: Sieht wirklich ganz gut aus. Aber wenn Luis uns erstmal seine Lieblingsbar zeigen möchte...
1: Ach, das hat Zeit. Gegen so viel Begeisterung will ich gar nicht ankommen.
3: Nett gesagt, Luis. So verbringen wir den Abend in der wahrscheinlich lebhaftesten Bar im definitiv lebhaftesten Viertel von Barcelona. Die Stimmung? Mega. Die Liveband? Mega. Rafa und ich am Ende des Tages... mega müde. Luis hat uns das große Bett in seinem Zimmer hergerichtet und zieht auf die Wohnzimmercouch um. Echt zuvorkommend, oder?
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4: 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Und jetzt, damit ihr Bescheid wisst und mitreden könnt, hier sind die Radio Teddy Nachrichten.
10: Mit Patricia Woschny. Guten Morgen. Es wird mal wieder Zeit für Kunst, Geschichte und spannende Entdeckungen. Heute wird in ganz Deutschland der Internationale Museumstag gefeiert. Bundesweit beteiligen sich mehr als 1.400 Museen mit Sonderausstellungen, Führungen, Mitmachaktionen und häufig auch freiem

0: Eintritt. Der Aktionstag steht in diesem Jahr unter dem Motto »Museen verbinden eine geteilte Welt« und soll zeigen, dass Museen mehr sind als nur alte Ausstellungsstücke, nämlich Orte für Begegnung, Bildung und Austausch. Viele Häuser bieten spezielle Programme für Familien und Kinder an. Der Internationale Museumstag findet weltweit jedes Jahr im Mai statt. Nach 2 Tagen Flug durchs All soll heute eine Raumkapsel an der Internationalen Raumstation ISS andocken. Die Kapsel bringt dringend benötigten Nachschub zur Raumstation, darunter Essen, Technik und neue Experimente für die Astronauten. Geforscht wird unter anderem daran, wie sich Knochen und Blut in der Schwerelosigkeit verändern. Das könnte später wichtig werden für lange Reisen zum Mond oder sogar zum Mars. Und obwohl niemand in der Kapsel sitzt, soll das Andocken heute millimetergenau funktionieren, mehrere hundert Kilometer über der Erde. Wer im vergangenen Jahr das Gefühl hatte, dass ständig die Sonne scheint, lag vielleicht genau richtig. Denn laut Deutschem Wetterdienst war Berlin 2025 das sonnigste Bundesland Deutschlands. Dahinter folgen Brandenburg und Mecklenburg-Vorpommern. Mehr als 2000 Sonnenstunden, das bedeutet zusammengerechnet fast 3 Monate Sonne nonstop. Am wenigsten Sonne gab es dagegen in Nordrhein-Westfalen. Viele hoffen jetzt natürlich, dass es auch in diesem Jahr wieder heißt: Eis essen, Sonnencreme raus und kühle Drinks genießen. Soweit die Meldungen und die Radio Teddy Nachrichten zum Nachhören jederzeit in der Radio Teddy App.
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0: Viele nutzen das lange Wochenende für einen Kurzurlaub oder die Fahrt zu Oma und Opa. Besonders am Sonntag kann es also wegen des Rückreiseverkehrs voll werden. Dazu sind einige Autobahnen voll gesperrt. Darunter die A40 Essen Richtung Duisburg zwischen Duisburg-Kaiserberg und Kreuz Duisburg. Die A67 Darmstadt Richtung Mannheim in Höhe Lorsch. Und die A61 Mönchengladbach-Venlo in beiden Richtungen zwischen Kreuz Mönchengladbach und Mackenstein. Weiterhin eine gute Fahrt.
2: 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Heute spielt der Himmel lockeres Sonne-Wolken-Ping-Pong. Mal ziehen ein paar Wolken vorbei, dann gewinnt die Sonne aber schnell wieder die nächste Runde. Nur ganz im Westen halten sich die Wolken etwas länger, dort kann es zwischendurch auch mal leicht nieseln. Mit 14 bis 17 Grad fühlt sich der Tag aber insgesamt freundlich und richtig nach Frühling an.
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2: Mit Luisa, schön, dass ihr dabei seid. Gleich, da geht's hier ab mit Musik von Harry Styles, American Girls. Und richtig viel gute Laune gibt's mit Leonie und Don't Worry. Vorher gehen wir aber erstmal ins Bad. Ab zum Zähneputzen.
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2: Und der kommt heute von Superstar Leonie mit Don't Worry. Auf die Zahnbürste, fertig, los!

0: Tschüss.
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1: 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Und wenn, während ihr jetzt ganz genau hinhört, mache ich hier weiter mit Musik. Papalapap, Party im Pyjama. Haben die etwa in eure Kinderzimmer geguckt?
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2: Der Frühling zeigt heute, was er kann an diesem wunderbaren Sonntag. Radio Teddy läuft bei euch. Schön, dass ihr dabei seid. Und bei dem Wetter heute, da lohnt es sich auf jeden Fall mal wieder richtig rauszugehen. Und wenn ihr draußen seid, Klassiker gehen immer. Fang spielen, verstecken im Park und im Garten oder einfach ein kleiner Hindernisparcours mit Bäumen, Bänken und Spielplatzgeräten. Und da wird der Spielplatz plötzlich zur richtigen Abenteuerstrecke. Probiert's doch mal aus. Ganz viel Spaß wünsche ich euch und zum Fertigmachen für den Spielplatz spiele ich euch hier die beste Musik. 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

0: Radio Teddy läuft für euch am Sonntagmorgen. Einen schönen guten Morgen um 7:26 Uhr. Und gleich wird's in der nächsten halben Stunde richtig bunt mit Alle Farben und Baby Goodbye. Außerdem Kamerad ist dabei, der absolute Superstar mit dem Song Be Mine. Und schlauer werden wir auch, im Radio Teddy nachgefragt, gleich. Vorher machen wir aber eine Familie glücklich.
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0: Wir sind gerade mittendrin im großen Moppi-Wochenende. Gerade war es soweit. Moppi war im Programm zu hören.
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0: 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Wer ist denn da am Telefon?
3: Hallo, guten Morgen, hier ist Kerstin.
0: Hallo, guten Morgen.
3: Guten Morgen.
0: Und was habt ihr gerade im Radio gehört?
3: Moppi.
0: Herzlichen Glückwunsch, das ist natürlich genau richtig.
3: Dankeschön. Ich habe schon so lange probiert.
0: Dann hast du heute Glück gehabt. Ihr gewinnt eine Familienration der neuen Eissorte Moppis Party von Florida Eis.
3: Dankeschön.
0: So kann doch der Sonntag direkt starten.
3: Ja, auf jeden Fall. Das wird eine Riesenparty.
0: Lasst es euch schmecken und dann wünsche ich euch jetzt noch einen richtig schönen Sonntag. Und hier geht's weiter. Die nächste Chance auf eine Familienration Eis gibt es schon in der nächsten Stunde um 8 Uhr. Also lasst Radio Teddy an. Und hier geht's jetzt weiter mit dem Radio Teddy nachgefragt. Und da beschäftigen wir uns mit etwas, was wir heute endlich wieder richtig strahlen sehen können.
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4: Mit Nils, hallo. Und hier ist eine Frage, die wir immer wieder gestellt bekommen, selbst wenn viele Wolken am Himmel sind.
5: Ich bin Charlotte und ich frage, warum ist der Himmel blau?
4: Tja, es klingt ein bisschen verrückt, aber der Himmel ist eigentlich gar nicht blau. Er sieht nur von der Erde und vom Weltraum so aus. Eigentlich ist der Himmel schwarz. Um das zu erklären, müssen wir uns die Erde, auf der wir leben, einfach mal genauer anschauen. Die Erde ist nämlich von einer Schutzhülle umgeben. Diese Schutzhülle heißt Erdatmosphäre. Und diese Erdatmosphäre besteht aus verschiedenen kleinen Teilchen, zum Beispiel aus Sauerstoff und Stickstoff. Wenn jetzt von außen auf diese Teilchen das Licht der Sonne trifft, dann passiert so etwas Ähnliches wie bei einem Regenbogen. Das Sonnenlicht prallt ab und wird in verschiedene Farben geteilt. Die einzelnen Farben ändern ihre Richtung. Habt ihr vielleicht schon mal gehört. Man sagt auch, das Licht wird gestreut. Aber die verschiedenen Farben prallen im Sonnenlicht unterschiedlich stark ab. Und das blaue Licht, das prallt am stärksten ab. Dieses blaue Sonnenlicht rast dann durch die Erdatmosphäre und verteilt das Blau. Deshalb ist der Himmel nicht rot, grün oder pink. Und wie sieht der Himmel auf anderen Planeten aus? Auf dem Mond zum Beispiel gibt es gar keine Atmosphäre. Der Himmel dort ist immer schwarz. Der Mars hat wiederum eine sehr dünne Atmosphäre. Von dort aus schaut man darum immer in einen gelb-roten Himmel.
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0: Heute spielt der Himmel lockeres Sonne-Wolken-Ping-Pong. Mal ziehen ein paar Wolken vorbei, dann gewinnt die Sonne aber schnell wieder die nächste Runde. Nur ganz im Westen halten sich die Wolken etwas länger, dort kann es zwischendurch auch mal leicht nieseln. Mit 14 bis 17 Grad fühlt sich der Tag aber insgesamt freundlich und richtig nach Frühling an.
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0: Luisa hier für euch am Start an diesem Sonntag. Guten Morgen an alle Kids, die jetzt noch im Bett kuscheln. Und einen besonders guten Morgen an alle, die jetzt schon fleißig ihre Ritterburg aufbauen und mal wieder die Bausteinkiste rausgeholt haben. Wir feiern hier bei Radio Teddy das große Benjamin-Blümchen-Wochenende. 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
0: 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Und jetzt gehen wir aber erstmal ins Badezimmer.
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0: Und dieser Zahnputz-Hit, der kommt heute von einem absoluten Superstar. Ein richtiger Katzenfan ist sie auch. Taylor Swift, Opalite, auf die Zahnbürste, fertig, los.

Mein Gott, habt ihr ein strahlendes Lächeln? Also damit kann man auf jeden Fall richtig gut in den Sonntag starten. Und für den noch besseren Start in den Sonntag habe ich jetzt Musik in der Radio Teddy Wochenend-Playlist, die richtig gute Laune macht. Alle Farben, Baby Goodbye gibt's gleich nach Kamerad und Be Mine, also Radio laut und mit den frisch geputzten Zähnen richtig laut mitsingen.

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0: Radio Teddy hier für euch am Sonntag. Ich freue mich, dass ihr dabei seid. Luisa hier für euch am Wochenende am Start. Und unter der Woche, da stellen sich Tim und Christina aus der Radio Teddy Morgenshow spannenden Challenges. Zum Beispiel ging's tierisch zu an der Supermarktkasse. Tim hat unsere Haustiere nämlich zum Einkaufen geschickt. Welches unserer Haustiere hat ihr eingekauft? Rätselt jetzt mit.
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3: Mal gibt's eine Aufgabe für mich, mal gibt's eine Aufgabe für Christina.
4: Und in dieser Woche wieder eine Aufgabe für mich.
3: Das ist richtig.
4: Tim war einfach schneller.
3: Wir sind gemeinsam im Supermarkt unterwegs mit unseren Haustieren. Und du, liebe Christina, rätst in dieser Woche, welches Haustier legt da den Einkauf auf das Kassenband?
4: Okay, und falls ihr Kids denkt, Haustiere sind doch im Supermarkt nicht erlaubt. Es gibt ja auch Supermärkte für Tiere und da wird vermutlich eingekauft, oder?
3: Genau.
4: Okay, gut.
3: Welches Haustier ist denn hier unterwegs?
5: Jetzt wird's besonders niedlich auf meinem Kassenband. Hier kommt eine Tüte mit Körnern, Samen und kleinen Knusperstückchen. Fast wie ein Mini-Frühstücksbuffet. Dann sehe ich noch ein paar kleine Leckerbissen, die man wunderbar in die Backen stopfen kann. Oho, und hier haben wir frische Sägespäne, damit es weicher und gemütlicher wird. Oh, Ohrenschützer aus dem Winterschlussverkauf für extra lange Löffel.
4: Die Löffel. Ich habe wirklich lange überlegt und dann kam der Hinweis mit den Löffeln. Ich bin erst von einem Vogel ausgegangen, aufgrund der Körner. Mhm. Dann dachte ich mir, ein Meerschwein oder ein Hamster, weil die ja auch so Wangen haben, wo sie das mal reinstopfen können. Aber ich denke, es ist ein Kaninchen.
3: Bist du sicher?
4: Ja.
3: Willst du nicht
4: bei
3: doch
4: Löffeln,
3: den Vogel nehmen?
4: Nein, die haben keine Löffel.
3: Na gut. Ja, ist richtig.
4: Cool.
0: Da hat Christina aber richtig gut überlegt und die Challenge natürlich geschafft. 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Und hier geht's jetzt weiter mit Musik. Das sind coole Hits für Eltern und Kids. Yeah.

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0: Radio Teddy auf euren Ohren an diesem Sonntagmorgen. Einen guten Morgen wünsche ich euch allen da vom Radio. Und hier geht's gleich weiter mit nicht nur einem, sondern gleich zwei Superstars. Vorher machen wir erstmal eine Familie glücklich.
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0: Wir sind mittendrin im großen Benjamin-Blümchen-Wochenende. Gerade war es soweit. Benjamin war im Programm zu hören.
2: Töre!
0: Und das bedeutet für euch, mit etwas Glück gewinnt ihr ein großes Benjamin-Blümchen-Paket. 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Alle Mitmachregeln gibt's auf radioteddy.de 0331 7 und 6 mal die 2. Wer ist denn da am Telefon?
3: Hallo, hier ist Amelie, die Mama von Anton.
4: Hallo.
0: Und ihr seid große Benjamin-Blümchen-Fans?
3: Riesenfans.
0: Anton, was kennst du denn schon alles von Benjamin Blümchen? Was weißt du über ihn?
4: Dass er so Kreis hat mit Blumen auf dem Kopf und dass der Mensch hat.
0: Genau, den Otto, nämlich seinen besten Kumpel. Und ihr habt gerade genau zugehört. Und was habt ihr gehört?
3: Ja, wir haben das Terreur gehört, ja. Gell?
0: Dann herzlichen Glückwunsch! Ihr gewinnt das große Benjamin Blümchen-Paket.
3: Ja, das gibt's ja nicht. Wir haben ja noch nie was gewonnen. Wie schön.
0: Dann extra herzlichen Glückwunsch nochmal dazu. Ich wünsche euch ganz, ganz viel Spaß damit. Und die nächste Chance auf ein Benjamin-Blümchen-Paket gibt's gleich um 8.30 Uhr wieder.
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0: Und das sind heute direkt zwei Superstars, Leonie und Callum Scott. Die haben nämlich den Song Stay gemacht. Und kleiner Funfact zu Leonie, die Sängerin, die hat ihre Karriere schon als Teenager gestartet. Damals sogar erstmal in einer Band bei einer Castingshow. Ja, heute kennt man sie. Für ganz viele große Poppets. Auch mit dabei der neueste Stay. Zusammen mit Callum Scott. Wir hören rein. Leonie und Callum Scott, die Radio Teddy Superstars der Stunde.

0: Außerdem kümmern wir uns im Radio Teddy Nachgefragt mal um das, was wir heute endlich wieder richtig sehen können und was nicht mehr wolkenverhangen ist. Den Himmel.
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3: Mit Angie. Hallöchen. Am Weges- und Feldrand leuchtete sie uns hier bei uns in NRW mit ihren blau-violetten Blüten an. Die Blume des Jahres 2026. Der Feldrittersporn. Wie ihr die Blume des Jahres zu Hause anpflanzen könnt, weiß André Palm von der Loki-Schmidt-Stiftung.
10: Man kann einen Blumenkasten nehmen, einen Kübel und die Pflanze dann dort einstreuen. Oder man kann den im eigenen Gemüsebeet im Garten dazwischen sehen. Und man sollte sie im Winter aussehen oder im späten Herbst. Das ist eine Pflanze, die einjährig wächst. Das heißt, sie wird blühen und sie wird auch Saatgut dann kriegen. Und das kann man sich dann sehr gut sammeln und dann wieder weiter ausstreuen und vermehren.
3: Das war's. Viel Spaß.
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15: Mit Patricia Woschny. Guten Morgen. Es wird mal wieder Zeit für Kunst, Geschichte und spannende Entdeckungen. Heute wird in ganz Deutschland der Internationale Museumstag gefeiert. Bundesweit beteiligen sich mehr als 1400 Museen mit Sonderausstellungen, Führungen, Mitmachaktionen und häufig auch freiem Eintritt. Der Aktionstag steht in diesem Jahr unter dem Motto »Museen verbinden eine geteilte Welt« und soll zeigen, dass Museen mehr sind als nur alte Ausstellungsstücke, nämlich Orte für Begegnung, Bildung und Austausch. Viele Häuser bieten spezielle Programme für Familien und Kinder an. Der Internationale Museumstag findet weltweit jedes Jahr im Mai statt.

0: Nach 2 Tagen Flug durchs All soll heute eine Raumkapsel an der Internationalen Raumstation ISS andocken. Die Kapsel bringt dringend benötigten Nachschub zur Raumstation. Darunter Essen, Technik und neue Experimente für die Astronauten. Geforscht wird unter anderem daran, wie sich Knochen und Blut in der Schwerelosigkeit verändern. Das könnte später wichtig werden für lange Reisen zum Mond oder sogar zum Mars. Und obwohl niemand in der Kapsel sitzt, soll das Andocken heute millimetergenau funktionieren, mehrere hundert Kilometer über der Erde. Wer im vergangenen Jahr das Gefühl hatte, dass ständig die Sonne scheint, lag vielleicht genau richtig. Denn laut Deutschem Wetterdienst war Berlin 2025 das sonnigste Bundesland Deutschlands. Dahinter folgen Brandenburg und Mecklenburg-Vorpommern. Mehr als 2000 Sonnenstunden, das bedeutet zusammengerechnet fast 3 Monate Sonne nonstop. Am wenigsten Sonne gab es dagegen in Nordrhein-Westfalen. Viele hoffen jetzt natürlich, dass es auch in diesem Jahr wieder heißt: Eis essen, Sonnencreme raus und kühle Drinks genießen. Soweit die Meldungen und die Radio Teddy Nachrichten zum Nachhören jederzeit in der Radio Teddy App.
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0: Viele nutzen das lange Wochenende für einen Kurzurlaub oder die Fahrt zu Oma und Opa. Besonders am Sonntag kann es also wegen des Rückreiseverkehrs voll werden. Dazu sind einige Autobahnen voll gesperrt. Darunter die A40 Essen Richtung Duisburg zwischen Duisburg-Kaiserberg und Kreuz Duisburg. Die A67 Darmstadt Richtung Mannheim in Höhe Lorsch. Und die A61 Mönchengladbach-Venlo in beiden Richtungen zwischen Kreuz Mönchengladbach und Mackenstein. Weiterhin eine gute Fahrt.
2: Heute spielt der Himmel lockeres Sonne-Wolken-Ping-Pong. Mal ziehen ein paar Wolken vorbei, dann gewinnt die Sonne aber schnell wieder die nächste Runde. Nur ganz im Westen halten sich die Wolken etwas länger, dort kann es zwischendurch auch mal leicht nieseln. Mit 14 bis 17 Grad fühlt sich der Tag aber insgesamt freundlich und richtig nach Frühling an.
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2: Luisa hier für euch am Start an diesem Sonntagmorgen. Guten Morgen an alle Familienfrühstückstische. Da werden die Brötchen gerade aufgeschnitten und da wird sich überlegt, bin ich heute lieber süß oder herzhaft unterwegs? Ich persönlich ja absolute Herzhaft-Frühstückerin. Bei mir darf es dann Ei dazu sein oder ein leckeres Käsebrötchen. Damit starte ich am besten in den Tag. Und ihr startet richtig gut in den Tag mit Musik. Lady Gaga, Abracadabra habe ich dabei. Außerdem Nico Santos, All Time High. Hört ihr gleich und huch, was sehe ich denn da? Da läuft ja der Kulthund Moppy durch unser Programm. Das ganze Wochenende ist das nämlich so und wenn ihr das hier hört,
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2: 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Und dann wünsche ich euch ganz viel Glück.

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Es ist Sonntag und Radio Teddy läuft bei euch. Die gute Laune ist also vorprogrammiert. Heute gibt's wieder einen Spielplatztipp von mir. Und da dreht sich alles um das Klettergerüst. Wenn ihr das Klettergerüst bezwingen wollt, dann geht's am besten Schritt für Schritt an. Erst unten alles checken, dann langsam hochsteigen und zwischendurch immer mal kurz festhalten und auch überlegen, was ist mein nächster Schritt. Und ganz wichtig, nicht hetzen. Die besten Kletterer sind die, die sich Zeit lassen. Genug Zeit für richtig viel Musik haben wir jetzt auch. Das sind coole Hits für Eltern und Kids.

0: Schatz.
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3: Okay.
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0: Luisa hier für euch am Sonntag. Radio Teddy läuft bei euch im Radio. Ich freue mich, dass ihr dabei seid. Und in der nächsten halben Stunde, da geht's hier weiter mit richtig guter Musik. Es gibt einen Song für alle Frühaufsteher, 5 AM, Michael Schulte. Und goldig wird's auch mit den Huntricks-Mädels. Und golden, vorher wird hier aber erstmal Eis geschleckt.
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0: 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Gerade war es soweit. 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
0: 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Wer ist denn da am Telefon?
3: Hallo, hier ist die Daniela. Ich habe gerade den Moppi in eurem Programm gehört.
0: Und dann hast du genau richtig gehört. Herzlichen Glückwunsch.
3: Dankeschön.
0: Du gewinnst eine Familienration der neuen Eissorte Moppis Party von Florida Eis.
3: Danke.
0: Und da im Hintergrund wird sich auch gefreut, höre ich, ja?
3: Da wird sich auch gefreut, ja.
0: Ja, sehr schön. Was habt ihr denn noch so vor an diesem Wochenende?
3: Oh, jetzt ist das Wetter wieder schön. Mal schauen, was der Tag noch so bringt.
4: Ich habe heute Tennis spielen.
3: Genau, Er hat heute Tennis.
0: Cool. Dann genießt euren Sonntag beim Tennis spielen und dann genießt vor allem euer Florida-Eis. Und die nächste Chance auf eine Familienration Eis gibt es schon in der nächsten Stunde um 9 Uhr. Hier geht's jetzt weiter mit dem Radio Teddy nachgefragt. Und da kümmern wir uns mal um das Blaue da oben, wo auch manchmal die Wolken rüberschweben und die Sonne scheint.
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5: Mit Nils, hallo. Und hier ist eine Frage, die wir immer wieder gestellt bekommen, selbst wenn viele Wolken am Himmel sind.
6: Ich bin Charlotte und ich frage, warum ist der Himmel blau?
5: Tja, es klingt ein bisschen verrückt, aber der Himmel ist eigentlich gar nicht blau. Er sieht nur von der Erde und vom Weltraum so aus. Eigentlich ist der Himmel schwarz. Um das zu erklären, müssen wir uns die Erde, auf der wir leben, einfach mal genauer anschauen. Die Erde ist nämlich von einer Schutzhülle umgeben. Diese Schutzhülle heißt Erdatmosphäre. Und diese Erdatmosphäre besteht aus verschiedenen kleinen Teilchen, zum Beispiel aus Sauerstoff und Stickstoff. Wenn jetzt von außen auf diese Teilchen das Licht der Sonne trifft, dann passiert so etwas Ähnliches wie bei einem Regenbogen. Das Sonnenlicht prallt ab und wird in verschiedene Farben geteilt. Die einzelnen Farben ändern ihre Richtung. Habt ihr vielleicht schon mal gehört. Man sagt auch, das Licht wird gestreut. Aber die verschiedenen Farben prallen im Sonnenlicht unterschiedlich stark ab. Und das blaue Licht, das prallt am stärksten ab. Dieses blaue Sonnenlicht rast dann durch die Erdatmosphäre und verteilt das Blau. Deshalb ist der Himmel nicht rot, grün oder pink. Und wie sieht der Himmel auf anderen Planeten aus? Auf dem Mond zum Beispiel gibt es gar keine Atmosphäre. Der Himmel dort ist immer schwarz. Der Mars hat wiederum eine sehr dünne Atmosphäre. Von dort aus schaut man darum immer in einen gelb-roten Himmel.
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22: Viele nutzen das lange Wochenende für einen Kurzurlaub oder die Fahrt zu Oma und Opa. Besonders am Sonntag kann es also wegen des Rückreiseverkehrs voll werden. Dazu sind einige Autobahnen voll gesperrt. Darunter die A40 Essen Richtung Duisburg zwischen Duisburg-Kaiserberg und Kreuz Duisburg. Die A67 Darmstadt Richtung Mannheim in Höhe Lorsch. Und die A61 Mönchengladbach-Venlo in beiden Richtungen zwischen Kreuz Mönchengladbach und Mackenstein. Weiterhin eine gute Fahrt.
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25: Heute spielt der Himmel lockeres Sonne-Wolken-Ping-Pong. Mal ziehen ein paar Wolken vorbei, dann gewinnt die Sonne aber schnell wieder die nächste Runde. Nur ganz im Westen halten sich die Wolken etwas länger. Dort kann es zwischendurch auch mal leicht nieseln. Mit 14 bis 17 Grad fühlt sich der Tag aber insgesamt freundlich und richtig nach Frühling an.
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25: Mit Luisa, schön, dass ihr dabei seid. Und ich habe ein richtig buntes Musikprogramm für euch vorbereitet. Leonie, By Your Side. Außerdem den Frühaufsteher-Hit. Michael Schulte, 5 AM. Und hä? Wen sehe ich denn da durchs Programm laufen? Ist das etwa Benjamin Blümchen? Wir feiern hier bei Radio Teddy das große Benjamin-Blümchen-Wochenende. Wenn ihr das Törö von Benjamin Blümchen hört,
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27: Oh,

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1: Radio Teddy läuft für euch an diesem wunderbaren Sonntag. Ich freue mich, dass ihr dabei seid. Luisa hier für euch am Wochenende. Und jetzt habe ich einen Tipp für alle, die so denken, ach nee, ich will morgen nicht schon wieder in die Schule gehen. Wenn sich der Sonntag heute so ein bisschen nach gleich ist das Wochenende schon vorbei anfühlt, dann kann es helfen, einfach mal zu überlegen, was morgen denn so Schönes ansteht in der Schule oder im Kindergarten. Ist es vielleicht euer Lieblingsfach, was ihr morgen habt? Oder trefft ihr euch vielleicht morgen mit Freunden? Einfach was, was euch den Start in die Woche leichter macht. Und damit der Sonntag jetzt noch richtig schön wird, machen wir hier weiter mit richtig cooler Musik. Das sind coole Hits für Eltern und Kids.

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0: Sonntag und Radio Teddy bei euch im Radio drin. Schön, dass ihr dabei seid. Und gleich im Radio drin sind direkt drei Superstars. Ihr könnt gespannt sein. Vorher, da machen wir erstmal eine Familie glücklich.
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0: Wir sind mittendrin im großen Benjamin-Blümchen-Wochenende. Gerade war es soweit. Benjamin war im Programm zu hören. Und das bedeutet für euch, mit etwas Glück gewinnt ihr ein großes Benjamin-Blümchen-Paket. Darin ist das neue Hörspiel Benjamin-Blümchen in Australien, das Spiel Partyspaß mit Törö von Schmidt-Spiele und einen Benjamin-Football-Plüschelefanten. 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Wer ist denn da am Telefon?
2: Hallo, hier ist Johannes und Felino, mein Sohn. Wir haben den Benjamin Blümchen gehört gerade.
0: Dann habt ihr genau richtig hingehört. Herzlichen Glückwunsch.
2: Dankeschön.
0: Ihr gewinnt das große Benjamin Blümchen Paket.
2: Wow.
0: Wie verbringt ihr euren Sonntag jetzt noch?
2: Wir machen noch ein bisschen sauber auf jeden Fall und dann werden wir auch rausgehen und das gute Wetter genießen.
0: Das klingt ganz hervorragend. Vor allem das Wetter genießen. Ich wünsche euch dann ganz viel Spaß mit eurem Benjamin-Blümchen-Paket. Und wir feiern weiter und verschenken das nächste Benjamin-Blümchen-Paket gleich um 9.30 Uhr.
3: Das ist richtig cool.
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0: Und der kommt von gleich drei Superstars. Sia und David Guetta, die kennt man so als Duo, haben schon viele Songs zusammen gemacht. Jetzt holen sie sich auch noch Afrojack dazu. Und zu dritt haben sie den Song Awake Tonight gemacht. Coole Nummer, kann man richtig schön zu tanzen. Also dreht das Radio laut und tanzt mit zum Radio Teddy Superhit Awake Tonight. Hört ihr jetzt?

0: Awake Tonight, Afrojack, Sia und David Guetta, der Radio-Teddy-Superhit der Stunde. Und hier geht's gleich weiter mit richtig guter Musik. Taylor Swift mit dabei. Außerdem Michael Schulte und Austis mit Half of My Heart. Und Kamrat, der verteilt wieder Umarmungen.
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3: Warum heißt Milchzähne Milchzähne?
4: Der Erfinder des Begriffs Milchzahn war der berühmte antike Arzt Hippokrates. Er lebte vor etwa 2500 Jahren und glaubte, dass die ersten Zähne aus der Muttermilch entstehen. Ganz falsch lag er damit nicht, denn Milch liefert wichtige Stoffe für gesunde Zähne, wie zum Beispiel Calcium.
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8: Die Bedeutung deutscher Städtenamen. Chemnitz. Die Stadt ist nach dem gleichnamigen Fluss benannt. Dessen Name kommt wiederum vom sorbischen Kamenica, was Steinbach bedeutet.
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9: Mit Patricia Woschny. Hallo zusammen. Beim Eurovision Song Contest hat es mal wieder eine echte Überraschung gegeben. Nicht die großen Favoriten aus Finnland oder Australien haben gewonnen, sondern überraschend Bulgarien mit dem Song Banga Ranga. Auf Platz 2 landete Israel, Dritter wurde Rumänien. Sängerin Dara beschreibt ihren Siegersong als ein Gefühl von Mut und Freiheit. Also daran zu glauben, man selbst zu sein und dass am Ende alles gut werden kann. Für Deutschland stand Sarah Engels mit ihrem Song Fire auf der Bühne. Mit ihrer großen Tanzshow erreichte sie am Ende Platz 23. Und weil traditionell meist das Siegerland Gastgeber wird, dürfte der ESC im nächsten Jahr wohl in Bulgarien stattfinden. Heute ist der perfekte Tag für eine kleine Reise durch Kunstgeschichte oder sogar Dinosaurierwelten. In ganz Deutschland wird der Internationale Museumstag gefeiert. Mit Führungen, Mitmachaktionen und oft sogar freiem Eintritt. Mehr als 7000 Museen machen mit.

0: und wollen zeigen, dass sie längst mehr sind als nur stille Räume mit alten Dingen hinter Glas. Viele Häuser bieten heute besondere Programme für Kinder und Familien an. Zum Beispiel Einblicke hinter die Kulissen oder Aktionen zum Ausprobieren und Mitmachen. Der Internationale Museumstag findet weltweit jedes Jahr im Mai statt. Am letzten Spieltag der Fußball-Bundesliga wurde nochmal gefeiert, gezittert und gehofft. Der FC Bayern München beendete seine Meistersaison mit einem 5:1 gegen Köln. Für Heidenheim und St. Pauli hat es nicht gereicht. Sie steigen aus der Bundesliga ab. Die Bayern haben neben der Meisterschaft übrigens noch einen Rekord geknackt. Mit insgesamt 122 Bundesliga-Toren erzielten sie so viele Treffer wie noch kein anderer Club in Europas Top-Ligen seit dem Jahr 2000. Und während in der ersten Liga schon gefeiert wurde, fällt heute in der zweiten Bundesliga die Entscheidung um den Aufstieg. Elversberg, Hannover 96 und Paderborn hoffen noch auf den Sprung in die erste Liga. Soweit die Meldungen und die Radio Teddy Nachrichten zum Nachhören jederzeit in der Radio Teddy App.
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0: Viele nutzen das lange Wochenende für einen Kurzurlaub oder die Fahrt zu Oma und Opa. Besonders am Sonntag kann es also wegen des Rückreiseverkehrs voll werden. Dazu sind einige Autobahnen voll gesperrt. Darunter die A40 Essen Richtung Duisburg zwischen Duisburg-Kaiserberg und Kreuz Duisburg. Die A67 Darmstadt Richtung Mannheim in Höhe Lorsch. Und die A61 Mönchengladbach-Venlo in beiden Richtungen zwischen Kreuz Mönchengladbach und Mackenstein. Weiterhin eine gute Fahrt.
2: Heute spielt der Himmel lockeres Sonne-Wolken-Ping-Pong. Mal ziehen ein paar Wolken vorbei, dann gewinnt die Sonne aber schnell wieder die nächste Runde. Nur ganz im Westen halten sich die Wolken etwas länger, dort kann es zwischendurch auch mal leicht nieseln. Mit 14 bis 17 Grad fühlt sich der Tag aber insgesamt freundlich und richtig nach Frühling an.
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2: Mit Luisa einen schönen Sonntag euch allen da vom Radio. Ganz egal, ob ihr jetzt langsam erst in die Gänge kommt und sagt, so, jetzt starte ich aber wirklich mal rein in den Sonntag. Oder ob ihr schon mittendrin seid und eigentlich schon sagt, ich habe den halben Sonntag schon hinter mich gebracht, weil ich so früh wach war. Wir begleiten euch durch den Tag mit guter Laune und vor allem richtig guter Musik. Kamrad verteilt gleich Umarmungen. Außerdem mit dabei Taylor Swift und Opelite darf nicht fehlen. Und da läuft doch jemand hier durch mein Programm. Na, wer ist denn das? Ist das etwa der Kulthund Moppy? Na klar, nämlich das ganze Wochenende läuft er hier durch unser Programm. 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

Es ist Sonntag und Radio Teddy läuft bei euch in den Kinderzimmern. Ich freue mich, dass ihr dabei seid. Und jetzt kommt ein Tipp für alle Seilspring-Fans. Seilspringen, das kann noch viel mehr als nur hoch und runter sein. Probiert doch mal Rückwärtsspringen aus oder im Takt springen zu eurem Lieblingssong oder zu zweit mit einem noch viel längeren Seil. Dann wird aus diesem Hops-Klassiker ein richtiges Sportgame. Also probiert's mal aus. Geht drin und auch draußen und macht ganz viel Spaß. Und ich würde sagen, ihr fangt jetzt vor allem erstmal an, im Takt zu eurem Lieblingssong zu springen. Richtig viele Lieblingssongs. Die habe ich nämlich hier in meiner Radio Teddy Wochenend-Playlist. Das Familienradio für den ganzen Tag.

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1: 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Wer ist denn da am Telefon?
3: Hallo, hier ist Lisa und der Lukas. Hallo. Wir haben den Moppi gehört, gerade im Radio.
1: Da habt ihr aber richtig gute Ohren und habt genau hingehört. Herzlichen Glückwunsch!
3: Dankeschön!
1: Ihr gewinnt eine Familienration der Eissorte Moppis Party von Florida Eis.
4: Dankeschön!
1: Sehr, sehr gerne! Und was macht ihr heute noch am Sonntag?
4: Wir gehen zum Schwimmen.
1: Cool.
3: Genau, der Lukas hat heute noch Schwimmunterricht. Der lernt nämlich jetzt gerade, wie man das Seepferdchen macht.
1: Oh, wie toll. Und das noch richtig passend vor dem Sommer. Dann kann im Sommer auf jeden Fall richtig viel gebadet werden und richtig viel Eis gegessen werden. Kann jetzt auch mit eurer Familienration der neuen Eissorte Moppis Party von Florida Eis. Lasst es euch schmecken. Und die nächste Chance auf eine Familienration Eis gibt es schon in der nächsten Stunde. Und hier geht's jetzt weiter mit dem Radio Teddy nachgefragt. Wir werden alle eine Runde schlauer. Dank Nils.
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5: Mit Nils, hallo. Max weiß, dass die Bäume mit ihren grünen Blättern für den Sauerstoff sorgen, den wir zum Atmen brauchen. Was er nicht weiß, wie viel Sauerstoff liefert eigentlich ein Baum? Eine spannende Frage, Max, die wir nur schwer beantworten können. Denn das hängt natürlich von verschiedenen Dingen ab. Wie groß der Baum ist, wie alt er ist und natürlich auch, wie viel Regen es gibt. Einige Fachleute haben trotzdem mal versucht, das auszurechnen. Einer dieser Experten ist einfach mal von einem alten, gesunden Kastanienbaum ausgegangen. Der stellt am Tag wohl 10 bis 15 Kilogramm Sauerstoff her. Das ist ein durchschnittlicher Wert für das gesamte Jahr, also einschließlich der Winterzeit, in der der Baum ja keine Blätter hat. Ein Mensch atmet pro Tag ungefähr 0,5 bis 2 Kilogramm Sauerstoff ein. Auch sehr grob geschätzt. Das hängt einfach davon ab, ob er gesund ist und wie viel er Sport macht. Also ob er gerade aus der Puste ist. Umgerechnet bedeutet das, dass ein ausgewachsener Baum ungefähr 10 bis 20 Menschen am Tag mit Sauerstoff versorgen kann. Ein anderer Experte hat sich eine 100 Jahre alte Buche genauer angeschaut und hat Folgendes ausgerechnet. Pro Stunde gibt die Buche 1,7 Kilogramm Sauerstoff aus den Spaltöffnungen der Blätter ab. Das ist so viel Sauerstoff, wie 50 Menschen brauchen, um eine Stunde zu atmen.
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16: Die Bedeutung deutscher Städtenamen. Leverkusen. Die Stadt ist nach dem Apotheker und Chemieunternehmer Karl Leverkus benannt, der von der Hofschaft Leverkusen abstammt. Leverkus gründete bei Wiesdorf am Rhein im 19. Jahrhundert eine Chemiefabrik und gab der Arbeitersiedlung den Namen Leverkusen.

0: Heute spielt der Himmel lockeres Sonne-Wolken-Ping-Pong. Mal ziehen ein paar Wolken vorbei, dann gewinnt die Sonne aber schnell wieder die nächste Runde. Nur ganz im Westen halten sich die Wolken etwas länger, dort kann es zwischendurch auch mal leicht nieseln. Mit 14 bis 17 Grad fühlt sich der Tag aber insgesamt freundlich und richtig nach Frühling an.
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0: Mit Luisa, schön, dass ihr dabei seid. Und wer jetzt sagt, och, irgendwie mit dem langen Wochenende, ich weiß gar nicht mehr, was ich mit meiner ganzen freien Zeit anfangen soll. Dann dranbleiben. In der nächsten halben Stunde gibt's die Tipps für Kids mit Kollegin Angie. Die hat da wieder was richtig Leckeres diesmal rausgesucht. Und außerdem mit dabei Loy und Red Eyes und Ed Sheeran, der wartet auch auf seinen großen Auftritt hier in der Wochenend-Playlist. Außerdem läuft hier jemand durchs Programm. Der hat einen langen Rüssel und zwei große Ohren. 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
2: Jetzt holt ihr euch, liebe Familie, neue Inspiration fürs neue Hobby eurer Kids. Wie wäre es mal mit einem neuen Sportverein, einem Tanzverein, einem Fußballverein? Ja. Wir stellen euren Verein nämlich hier ins Rampenlicht beim Radio Teddy Verein der Woche.
1: Sophie spielt Handball beim LSV Lichtenrade.
3: Es macht sehr viel Spaß. Unsere Trainer bauen da sehr viel Spielerisches mit ein. Wir haben fast jedes Wochenende Turniere und da kann man quasi sein Talent nochmal herausholen.
1: Und was findet die Mama Thalet so toll an dem Verein?
4: Wir sind wahnsinnig in der Nachwuchsförderung mit drin. Jeder darf wirklich jedes Turnier aufs Feld, alle Positionen ausprobieren, ob Tor, ob Mittelfeld. Sie sind wirklich super engagiert und ziehen in ihrem eigenen Verein aus den Jugenden Trainer halt heran. Ne? Das ist eigentlich wirklich ein Familienherzverein. Richtig toll.
2: Das ist ja klasse. Und habt ihr irgendwie einen Schlachtruf bei euch oder wie beginnen eure Spiele?
3: Bei uns sagt immer einer LSV und die anderen alle macht Radau.
2: Dann können wir dir sagen, liebe Sophie, dein Verein ist der Radio Teddy Verein der Woche. Herzlichen Glückwunsch.
3: Ja, cool, danke schön.
2: Das ist der Handballverein LSV Lichtenrade. Und jetzt, ihr werdet auch Radio Teddy Verein der Woche auf radioteddy.de und schaut natürlich auch mal bei @paulberger.club vorbei. 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

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Dazu alle angesagten Hits. 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

0: Sonntag und Radio Teddy und dazu noch ein bisschen Sonnenschein. Kann's denn noch schöner werden? Ja, gleich. Mit einem absoluten Social Media Hit. Olivia Rodrigo, Drop Dead. Hört ihr gleich? Vorher ist dieser Sonntag auch für eine Familie ganz besonders schön geworden.
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0: Wir sind mittendrin im großen Benjamin-Blümchen-Wochenende. Gerade war es soweit. Benjamin war im Programm zu hören.
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0: Und das bedeutet für euch, mit etwas Glück gewinnt ihr ein großes Benjamin-Blümchen-Paket. 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Wer ist denn da am Telefon?
3: Hallo,
4: Frieda und die Selva.
5: Wir haben den Benjamin-Blümchen-Terror gehört.
4: Und wir wollen gerne anrufen.
0: Dann habt ihr das hiermit getan. Ihr habt zugehört. Damit gewinnt ihr das große Benjamin-Blümchen-Paket.
5: Cool, oder?
4: Ja, cool.
0: Kennt ihr denn Benjamin-Blümchen?
4: Ja, und außerdem war Benjamin schon mal bei unserer Kita.
0: Also ihr habt Benjamin-Blümchen sogar schon mal in Persona getroffen.
5: Richtig.
0: Bin ich ein bisschen neidisch, hab ich noch nicht. Richtig cool.
5: Ja.
0: Ich wünsche euch jetzt ganz viel Spaß mit eurem Gewinn und wir feiern weiter und verschenken das nächste Benjamin-Blümchen-Paket in der nächsten Stunde.
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0: Und der kommt von einer Sängerin, die bei Social Media immer wieder viral geht mit ihren Songs. Auch mit diesem. Olivia Rodrigo, Drop Dead. Das ist der Radio Teddy Superhit und das Musikvideo zu diesem Superhit, das wurde im Schloss Versailles in Frankreich gedreht. Das ist ein richtig prunkvolles Schloss, bekannt für den Sonnenkönig Ludwig den 14. Der hat hier nämlich mal gewohnt und diese Räume dort sind goldig und wirklich richtig schlossmäßig. Kein Wunder also, dass sie sich diese Kulisse ausgesucht hat für ihr Musikvideo. Wir hören den Song jetzt. Drop Dead, der Radio Teddy Superhit der Stunde.

0: Der Radio Teddy Super Drop Dead von Olivia Rodrigo. Ihr habt ihn hier gerade gehört. Und in der nächsten halben Stunde, da werden wir alle wieder ein bisschen schlauer und klären, woher eigentlich der Begriff Eselsbrücke kommt. Kenn ich ja nur vom Begriff nie ohne Seife waschen. Das ist für die Himmelsrichtungen eine Eselsbrücke. Aber was genau das ist, das weiß Nils im Radio Teddy nachgefragt in der nächsten halben Stunde. 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

0: Die Scheiben in eine Schüssel mit Olivenöl und mischt alles gut durch. Legt eure Chips aufs Backblech und lasst sie im Ofen etwa 35 Minuten lang rösten. Zum Schluss noch Salz drüber und fertig ist euer großer Knabberspaß. 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
5: Mit Patricia Woschny. Hallo zusammen. Beim Eurovision Song Contest hat es mal wieder eine echte Überraschung gegeben. Nicht die großen Favoriten aus Finnland oder Australien haben gewonnen, sondern überraschend Bulgarien mit dem Song Banga Ranga. Auf Platz 2 landete Israel, Dritter wurde Rumänien. Sängerin Dara beschreibt ihren Siegersong als ein Gefühl von Mut und Freiheit. Also daran zu glauben, man selbst zu sein und dass am Ende alles gut werden kann. Für Deutschland stand Sarah Engels mit ihrem Song Fire auf der Bühne. Mit ihrer großen Tanzshow erreichte sie am Ende Platz 23. Und weil traditionell meist das Siegerland Gastgeber wird, dürfte der ESC im nächsten Jahr wohl in Bulgarien stattfinden. Heute ist der perfekte Tag für eine kleine Reise durch Kunstgeschichte oder sogar Dinosaurierwelten. In ganz Deutschland wird der Internationale Museumstag gefeiert. Mit Führungen, Mitmachaktionen und oft sogar freiem Eintritt. Mehr als 7000 Museen machen mit und wollen zeigen, dass sie längst mehr sind als nur stille Räume mit alten Dingen hinter Glas. Viele Häuser bieten heute besondere Programme für Kinder und Familien an. Zum Beispiel Einblicke hinter die Kulissen oder Aktionen zum Ausprobieren und Mitmachen. Der Internationale Museumstag findet weltweit jedes Jahr im Mai statt. Am letzten Spieltag der Fußball-Bundesliga wurde nochmal gefeiert, gezittert und gehofft. Der FC Bayern München beendete seine Meistersaison mit einem 5:1 gegen Köln. Für Heidenheim und St. Pauli hat es nicht gereicht. Sie steigen aus der Bundesliga ab. Die Bayern haben neben der Meisterschaft übrigens noch einen Rekord geknackt. Mit insgesamt 122 Bundesligatoren erzielten sie so viele Treffer wie noch kein anderer Club in Europas Top-Ligen seit dem Jahr 2000. Und während in der ersten Liga schon gefeiert wurde, fällt heute in der zweiten Bundesliga die Entscheidung um den Aufstieg. Elversberg, Hannover 96 und Paderborn hoffen noch auf den Sprung in die erste Liga. Soweit die Meldungen und die Radio Teddy Nachrichten zum Nachhören jederzeit in der Radio Teddy App.
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5: Viele nutzen das lange Wochenende für einen Kurzurlaub oder die Fahrt zu Oma und Opa. Besonders am Sonntag kann es also wegen des Rückreiseverkehrs voll werden. Dazu sind einige Autobahnen voll gesperrt. Darunter die A40 Essen Richtung Duisburg zwischen Duisburg-Kaiserberg und Kreuz Duisburg. Die A67 Darmstadt Richtung Mannheim in Höhe Lorsch. Und die A61 Mönchengladbach-Venlo in beiden Richtungen zwischen Kreuz Mönchengladbach und Mackenstein. Weiterhin eine gute Fahrt.
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7: Heute spielt der Himmel lockeres Sonne-Wolken-Ping-Pong. Mal ziehen ein paar Wolken vorbei, dann gewinnt die Sonne aber schnell wieder die nächste Runde. Nur ganz im Westen halten sich die Wolken etwas länger, dort kann es zwischendurch auch mal leicht nieseln. Mit 14 bis 17 Grad fühlt sich der Tag aber insgesamt freundlich und richtig nach Frühling an.
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7: Luisa hier für euch am Start an diesem Sonnensonntag. Schön, dass ihr dabei seid. Und wir machen es uns hier richtig schön am Sonntag. Mit Musik von Leonie und Don't Worry. Außerdem mit dabei Harry Styles, American Girls, absoluter Social Media Song. Und bunt wird's auch mit Alle Farben, Baby Goodbye. Außerdem haben wir hier die besten

0: nachgefragt, die es überhaupt gibt. Da beantwortet unser Nils immer eure Fragen. Ihr stellt sie ihm. Jetzt geht's in der nächsten halben Stunde um die Eselsbrücke. Und wen sehe ich denn da mit seinem braunen Schopf durch unser Programm tappen? Ist das etwa der Kulthund Moppy? Na klar, denn das ganze Wochenende lang läuft er durch unser Programm. Wenn ihr das hier hört...
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Radio Teddy läuft für euch an diesem wunderbaren Sonntag. Ich freue mich, dass ihr dabei seid. Luisa hier für euch am Wochenende. Und jetzt habe ich einen Tipp für alle, die so denken, ach nee, ich will morgen nicht schon wieder in die Schule gehen. Wenn sich der Sonntag heute so ein bisschen nach gleich ist das Wochenende schon vorbei anfühlt, dann kann es helfen, einfach mal zu überlegen, was morgen denn so Schönes ansteht in der Schule oder im Kindergarten. Ist es vielleicht euer Lieblingsfach, was ihr morgen habt? Oder trefft ihr euch vielleicht morgen mit Freunden? Einfach was, was euch den Start in die Woche leichter macht. Und damit der Sonntag jetzt noch richtig schön wird, machen wir hier weiter mit richtig cooler Musik. Das sind coole Hits für Eltern und Kids.

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0: Radio Teddy läuft für euch am Sonntag. Schön, dass ihr dabei seid. Genießt dieses Wochenende. Es ist der letzte Tag vom langen Wochenende und wir freuen uns auf die neue Woche. Und damit die Freude heute am Sonntag hoch bleibt, habe ich einen Ohrwurm für euch. Cat's Eye, Gabriella gibt's in der nächsten halben Stunde. Außerdem mit dabei Superstars Taylor Swift mit Opalite. Und schlauer werden wir auch im Radio Teddy nachgefragt. Gleich vorher gibt's erstmal Eis.
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0: 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Wer ist denn da am Telefon?
3: Hallo, hier ist Lukas Häusler.
0: Hallo Lukas. Und du hast gerade den Moppi gehört?
3: Ja.
0: Du hast gewonnen. Herzlichen Glückwunsch. Du gewinnst eine Familienration der neuen Eissorte Moppis Party von Florida Eis.
3: Dankeschön.
0: Und weißt du schon, mit wem du es teilen willst?
3: Mit meinen zwei Schwestern, mit meinem Bruder, halt mit meiner ganzen Familie.
0: Das ist natürlich sehr fair von dir. Reicht auf jeden Fall für alle aus. Und unter uns kannst dir ja einen Löffel mehr nehmen, als du den anderen gibst. Weil du hast es ja auch gewonnen und richtig hingehört. Lasst es euch auf jeden Fall schmecken. Und die nächste Chance auf eine Familienration Eis gibt es schon in der nächsten Stunde um 11. Und jetzt erfahrt ihr im Radio Teddy nachgefragt, woher eigentlich eine Eselsbrücke kommt. Ich kenne eine Eselsbrücke aus dem Englischunterricht. He, she, it. Das S muss mit. Alle, die jetzt schon Englisch in der Schule lernen, die haben diese Eselsbrücke bestimmt auch schon mal gehört.
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4: Mit Nils, hallo. Und wir haben diese Kinderfrage hier.
5: Ich bin Malte und ich bin 6 Jahre alt.
6: Ich bin Lasse und ich bin 4 Jahre alt.
7: Warum heißt das Eselsbrücke?
4: Also Eselsbrücke nennt man ja so einen Satz, damit wir uns Sachen besser merken können. Und die Eselsbrücke hat wirklich was mit dem Tier zu tun. Esel sind nämlich sehr wasserscheu. Die weigern sich ganz stark, auch durch den kleinsten Bach oder Fluss zu laufen. Ganz egal, wie stark du zerrst oder ziehst. Der Esel bleibt stehen, weil er nicht erkennen kann, wie tief das Wasser ist. Und darum hat man früher extra für die Esel kleine Brücken gebaut. Über diese Brücken sind die Esel ans andere Ufer gekommen, also durch einen kleinen Umweg. Und genauso ist das auch mit den Eselsbrücken, um sich irgendwelche Vokabeln oder Namen zu merken. Man betreibt einen Riesenaufwand, der alles ein bisschen schwieriger macht, aber es hilft dann doch. Bei mir war das als Kind mit den Himmelsrichtungen so. Ich konnte mir einfach nicht merken, wo auf einer Landkarte Norden, Osten, Süden und Westen ist. Geholfen hat mir eine Eselsbrücke. Nie ohne Seife waschen. Die vier Anfangsbuchstaben stehen angefangen von oben und dann weiter im Uhrzeigersinn für die Himmelsrichtungen Nord, Ost, Süd und West. Also, mit einer Eselsbrücke kommen wir auf jeden Fall ans Ziel. Egal, ob der sture Esel durch den Fluss oder wir heute mit einem kleinen Merksatz.
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22: Die Bedeutung deutscher Städtenamen. Solingen. Sol steht für ein morastiges Gebiet.

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1: Viele nutzen das lange Wochenende für einen Kurzurlaub oder die Fahrt zu Oma und Opa. Besonders am Sonntag kann es also wegen des Rückreiseverkehrs voll werden. Dazu sind einige Autobahnen voll gesperrt. Darunter die A40 Essen Richtung Duisburg zwischen Duisburg-Kaiserberg und Kreuz Duisburg. Die A67 Darmstadt Richtung Mannheim in Höhe Lorsch. Und die A61 Mönchengladbach-Venlo in beiden Richtungen zwischen Kreuz Mönchengladbach und Mackenstein. Weiterhin eine gute Fahrt.
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3: Heute spielt der Himmel lockeres Sonne-Wolken-Ping-Pong. Mal ziehen ein paar Wolken vorbei, dann gewinnt die Sonne aber schnell wieder die nächste Runde. Nur ganz im Westen halten sich die Wolken etwas länger, dort kann es zwischendurch auch mal leicht nieseln. Mit 14 bis 17 Grad fühlt sich der Tag aber insgesamt freundlich und richtig nach Frühling an.
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3: Mit Luisa, schön, dass ihr auch dabei seid. Und hier gleich in der Radio Teddy Wochenend-Playlist, da geht's richtig ab. Mit einem Ohrwurm von Cat's Eye und Gabriella. Außerdem fast sommerliche Gefühle bekommen wir mit Nico Santos und Taylor Swift. Die ist natürlich auch mit am Start. Und in den Tipps für Kids, da erfahrt ihr, was die Blume des Jahres geworden ist. Also, alles in der nächsten halben Stunde und sehe ich da richtig? Da kommt doch gerade ein Elefant durch mein Programm gelaufen. Aber ist auch kein Wunder. 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

0: Es ist Sonntag und Radio Teddy läuft bei euch in den Kinderzimmerradios. Ich freue mich, dass ihr dabei seid an diesem Wochenende. Und unter der Woche, da sind Tim und Christine am Morgen vor allem immer dabei, sich zu betteln in spannenden Challenges. Und bei einer Challenge, da musste Tim in den Zoo und sollte Tierzahnputzer werden?
1: Alle Zootiere hier wollen die Zähne geputzt bekommen, dann auch die Löwen.
2: Ich glaube, die haben ganz schön scharfe Zähne, oder?
1: Naja, das ist wohl richtig, ja. Aber
2: haben die hier die gleichen Zähne wie in der Natur?
1: Im Prinzip haben die natürlich die gleichen Zähne wie in der Natur. Aber in Afrika haben die Löwen teilweise das große Problem, dass sie sich häufig die Zähne brechen. Die jagen ja große Beutetiere wie Zebras oder Büffel. Und wenn die auf so einen großen Büffel draufspringen, dann kommt es tatsächlich vor, dass sie sich die Zähne brechen. Und etwa jeder dritte Löwe in Afrika hat Probleme mit seinen Zähnen. Also es wäre dringend notwendig, hier mal was zu tun. Los geht's.
2: Du willst dich doch jetzt nicht wirklich hier zu den Löwen reinschicken, oder?
1: Nein, natürlich nicht. Viel zu gefährlich.
2: Wenn ich da jetzt reingehe und denen die Zähne putze, dann haben sie zwar saubere Zähne, aber ich habe keine Hand mehr.
1: Ja, anders als bei den Giraffen, hier wäre die Hand weg.
0: Also Tim ist da wirklich gefährlich unterwegs gewesen. Diese Challenge hat er nicht so gut geschafft. 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

0: Einen schönen Sonntag, Radio Teddy läuft bei euch in den Kinderzimmern. Schön, dass ihr dabei seid. Und gleich, da widmen wir uns einem Song, der eigentlich alt ist und jetzt wieder ein neuer Superhit geworden ist. Vorher machen wir eine Familie glücklich.
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0: 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Gerade war es soweit. Benjamin war im Programm zu hören.
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3: Hallo, Luis. Ich hab den Benjamin gehört.
0: Dann hast du richtig gut zugehört, Luis. Herzlichen Glückwunsch. Du gewinnst
3: Danke. Das
0: Benjamin-Blümchen-Paket.
3: Super, ich freue mich.
0: Und kennst du Benjamin Blümchen?
3: Ja, ich höre das manchmal zum Schlafen.
0: Vielleicht wird ja Benjamin Blümchen in Australien deine neue Lieblingseinschlafbegleitung. Das Hörspiel kriegst du auf jeden Fall auch mit dazu. Ich wünsche dir ganz viel Spaß damit. Und wir feiern weiter und verschenken das nächste Benjamin Blümchen-Paket. Schon um 11.30 Uhr.
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0: Und da bekommt ein Disco-Klassiker ein Update. Felix Sehen und Cascada, die haben sich zusammengetan und den Hit aus den 80ern von Diana Ross, der Upside Down heißt, einen neuen Anstrich verpasst. Dreht jetzt die Radios laut und tanzt mit zu Boy You Turn Me. Felix Sehen und Cascada, der Radio Teddy Superhit der Stunde.

0: Felix Jehn und Cascada, Boy You Turn Me, der Radio Teddy Superhit der Stunde. Und ihr könnt jetzt schon mal eure Landkarten und Globen raussuchen, denn im Radio Teddy nachgefragt, da dreht sich in der nächsten halben Stunde alles um die Kontinente.
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0: kann einen Blumenkasten nehmen, einen Kübel und die Pflanze dann dort einstreuen. Oder man kann den im eigenen Gemüsebeet im Garten dazwischen sehen. Und man sollte sie im Winter aussehen oder im späten Herbst. Das ist eine Pflanze, die einjährig wächst. Das heißt, sie wird blühen und sie wird auch Saatgut dann kriegen. Und das kann man sich dann sehr gut sammeln und dann wieder weiter ausstreuen und vermehren.
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4: Wie ist ein Zahn aufgebaut?
1: Ein Zahn ist aufgebaut wie ein Haus mit Keller und Fundament. Die Zahnkrone ist das Haus und der Zahnschmelz schützt es wie ein Dach mit extra harten Ziegeln. Unter dem Zahnschmelz liegt das Zahnbein wie eine starke Wand um ein Zimmer. In diesem Zimmer gibt es eine Alarmanlage, der Zahnnerv, und ein Rohrsystem, die Blutgefäße. Die Alarmanlage merkt sofort, wenn etwas nicht stimmt, und die Blutgefäße versorgen den Zahn mit wichtigen Nährstoffen. Unter dem Zahnfleisch liegt die Zahnwurzel wie ein Keller.
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8: Mit Patricia Woschny. Hallo zusammen. Beim Eurovision Song Contest hat es mal wieder eine echte Überraschung gegeben. Nicht die großen Favoriten aus Finnland oder Australien haben gewonnen, sondern überraschend Bulgarien mit dem Song Bangaranga. Auf Platz 2 landete Israel, dritter wurde Rumänien. Sängerin Dara beschreibt ihren Siegersong als ein Gefühl von Mut und Freiheit. Also daran zu glauben, man selbst zu sein und dass am Ende alles gut werden kann. Für Deutschland stand Sarah Engels mit ihrem Song Fire auf der Bühne. Mit ihrer großen Tanzshow erreichte sie am Ende Platz 23. Und weil traditionell meist das Siegerland Gastgeber wird, dürfte der ESC im nächsten Jahr wohl in Bulgarien stattfinden. Heute ist der perfekte Tag für eine kleine Reise durch Kunstgeschichte oder sogar Dinosaurierwelten. In ganz Deutschland wird der Internationale Museumstag gefeiert. Mit Führungen, Mitmachaktionen und oft sogar freiem Eintritt. Mehr als 7000 Museen machen mit und wollen zeigen, dass sie längst mehr sind als nur stille Räume mit alten Dingen hinter Glas. Viele Häuser bieten heute besondere Programme für Kinder und Familien an. Zum Beispiel Einblicke hinter die Kulissen oder Aktionen zum Ausprobieren und Mitmachen. Der Internationale Museumstag findet weltweit jedes Jahr im Mai statt. Am letzten Spieltag der Fußball-Bundesliga wurde nochmal gefeiert, gezittert und gehofft. Der FC Bayern München beendete seine Meistersaison mit einem 5:1 gegen Köln. Für Heidenheim und St. Pauli hat es nicht gereicht. Sie steigen aus der Bundesliga ab. Die Bayern haben neben der Meisterschaft übrigens noch einen Rekord geknackt. Mit insgesamt 122 Bundesligatoren erzielten sie so viele Treffer wie noch kein anderer Club in Europas Top-Ligen seit dem Jahr 2000. Und während in der ersten Liga schon gefeiert wurde, fällt heute in der zweiten Bundesliga die Entscheidung um den Aufstieg. Elversberg, Hannover 96 und Paderborn hoffen noch auf den Sprung in die erste Liga. Soweit die Meldungen und die Radio Teddy Nachrichten zum Nachhören jederzeit in der Radio Teddy App.
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8: Viele nutzen das lange Wochenende für einen Kurzurlaub oder die Fahrt zu Oma und Opa. Besonders am Sonntag kann es also wegen des Rückreiseverkehrs voll werden. Dazu sind einige Autobahnen voll gesperrt. Darunter die A40 Essen Richtung Duisburg zwischen Duisburg-Kaiserberg und Kreuz Duisburg. Die A67 Darmstadt Richtung Mannheim in Höhe Lorsch. Und die A61 Mönchengladbach-Venlo in beiden Richtungen zwischen Kreuz Mönchengladbach und Mackenstein. Weiterhin eine gute Fahrt.
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10: Heute spielt der Himmel lockeres Sonne-Wolken-Ping-Pong. Mal ziehen ein paar Wolken vorbei, dann gewinnt die Sonne aber schnell wieder die nächste Runde. Nur

0: Ganz im Westen halten sich die Wolken etwas länger. Dort kann es zwischendurch auch mal leicht nieseln. Mit 14 bis 17 Grad fühlt sich der Tag aber insgesamt freundlich und richtig nach Frühling an.
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0: Mit Luisa, ich bin am Start für euch an diesem Sonntag und ich bin froh, dass ihr auch mit dabei seid. Hallo da in die Familienautos, gerade auf dem Weg zum Ausflug oder wieder zurück vom langen Wochenende nach Hause. Und in dem Radio Teddy nachgefragt, da machen wir gleich eine Weltreise. Es geht nämlich um die Kontinente. Außerdem schnüffelt hier eine dicke braune Nase in meiner Playlist rum. Ja, kein Wunder. 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

Es ist Sonntag und Radio Teddy läuft bei euch. Die gute Laune ist also vorprogrammiert. Heute gibt's wieder einen Spielplatztipp von mir. Und da dreht sich alles um das Klettergerüst. Wenn ihr das Klettergerüst bezwingen wollt, dann geht's am besten Schritt für Schritt an. Erst unten alles checken, dann langsam hochsteigen und zwischendurch immer mal kurz festhalten und auch überlegen, was ist mein nächster Schritt. Und ganz wichtig, nicht testen. Die besten Kletterer sind die, die sich Zeit lassen. Genug Zeit für richtig viel Musik hören wir jetzt auch. Das sind coole Hits für Eltern und Kids.

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0: Radio Teddy bei euch auf den Ohren an diesem Sonntag. Luisa hier für euch am Start am Wochenende. Und wir schauen gleich mal auf die Welt. Vorher gibt's lecker Eis.
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0: 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Wer ist denn da am Telefon?
3: Ja, hallo, hier ist die Melanie. Ich habe gerade den Moppi gehört.
0: Dann hast du richtig gut hingehört. Und damit gewinnst du für deine Familie eine Familienration der neuen Eissorte Moppis Party von Florida Eis.
3: Cool, super, da werden die sich freuen. Dankeschön.
0: Lasst es euch schmecken.
3: Das werden wir machen.
0: Was macht ihr noch an diesem wunderschönen Sonntag?
3: Na, erstmal sind meine Kinder noch beim Training und dann werden wir später mal gucken, vielleicht noch eine kleine Fahrradtour machen.
0: Das klingt ganz hervorragend. Ihr nutzt ja auf jeden Fall den freien Tag und bald dann auch mit der Familienration von Moppis Party. Und hier geht's jetzt einmal um die Welt. Im Radio Teddy nachgefragt, denn Radio Teddy macht Spaß, macht schlau.
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4: Mit Nils, hallo. Milena fragt, wie viele Kontinente gibt es eigentlich? Klären wir erstmal, was ist überhaupt ein Kontinent? Das Wort Kontinent kommt aus dem Lateinischen und bedeutet zusammenhängendes Land. Und nun kommt es einfach darauf an, wie man zählt. Normalerweise sprechen wir von 6 Kontinenten. Der größte ist Asien, mit den größten Ländern China und Indien. Dann kommt Afrika. Hier gibt es über 50 Länder, zum Beispiel Ägypten, Kenia oder Mali. Der dritte Kontinent ist Amerika, mit den USA in Nordamerika und Brasilien in Südamerika. Kontinent Nummer 4 ist Europa. Die Länder kennt ihr alle. Dazu gehört natürlich auch Deutschland. Jetzt kommt Australien und da haben wir eine Besonderheit. Australien ist ein Kontinent und auch ein Land. Dazu gehören auch noch viele Inselstaaten im Südpazifischen Ozean, weshalb der Kontinent auch Ozeanien genannt wird. Und einer fehlt noch und der heißt Antarktika. Das ist der südlichste Kontinent rund um den Südpol. Bei Amerika sprechen viele auch von 2 Kontinenten, Nord- und Südamerika, weil die beiden Teile wirklich nur an einem sehr schmalen Landstrich zusammenhängen. Es ist aber ein Kontinent. Und Experten sagen, dass Europa und Asien eigentlich ein Kontinent sind. Sie sprechen von Eurasien, weil beide Teile zusammenhängen. Deshalb sagen manche auch, es gibt nur 5 Kontinente, andere sprechen von 7. Aber wie immer man auch zählt, eins bleibt, die Kontinente nehmen knapp ein Drittel der Fläche unserer Erde ein. Der viel, viel größere Rest sind Ozeane, Meere und Inseln.
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16: Viele nutzen das lange Wochenende für einen Kurzurlaub oder die Fahrt zu Oma und Opa. Besonders am Sonntag kann es also wegen des Rückreiseverkehrs voll werden. Dazu sind einige Autobahnen voll gesperrt. Darunter die A40 Essen Richtung Duisburg zwischen Duisburg-Kaiserberg und Kreuz Duisburg. Die A67 Darmstadt Richtung Mannheim in Höhe Lorsch. Und die A61 Mönchengladbach-Venlo in beiden Richtungen zwischen Kreuz Mönchengladbach und Mackenstein. Weiterhin eine gute Fahrt.
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18: Heute spielt der Himmel lockeres Sonne-Wolken-Ping-Pong. Mal ziehen ein paar Wolken vorbei, dann gewinnt die Sonne aber schnell wieder die nächste Runde. Nur ganz im Westen halten sich die Wolken etwas länger. Dort kann es zwischendurch auch mal leicht nieseln. Mit 14 bis 17 Grad fühlt sich der Tag aber insgesamt freundlich und richtig nach Frühling an.
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18: Luisa hier für euch am Start an diesem wunderbaren Sonntag. Schön, dass ihr auch mit dabei seid. 11 Uhr und 32 Minuten haben wir es jetzt schon. Und das heißt, ihr macht euch wahrscheinlich schon langsam bereit, Mittag zu essen, Mittag vorzubereiten. Oder vielleicht lasst ihr es heute auch ausfallen und dafür gibt's abends was Leckeres. Wer weiß. Ganz egal, was ihr vorhabt, ich begleite euch hier mit richtig guter Musik. Michael Schulte, 5am mit am Start. Außerdem Jennifer Lopez und David Guetta, Save Me Tonight. Da kann man das Radio ruhig mal laut drehen und eine Runde mittanzen im Zimmer. Und außerdem Radio laut drehen lohnt sich auch, denn hier hat sich ein Türö versteckt. 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

Es ist Sonntag und Radio Teddy läuft bei euch in den Kinderzimmern. Ich freue mich, dass ihr dabei seid. Und jetzt kommt ein Tipp für alle Seilspring-Fans. Seilspringen, das kann noch viel mehr als nur hoch und runter sein. Probiert doch mal Rückwärtsspringen aus oder im Takt springen zu eurem Lieblingssong oder zu zweit mit einem noch viel längeren Seil. Dann wird aus diesem Hops-Klassiker ein richtiges Sportgame. Also probiert's mal aus. Geht drin und auch draußen und macht ganz viel Spaß. Und ich würde sagen, ihr fangt jetzt vor allem erstmal an, im Takt zu eurem Lieblingssong zu springen. Richtig viele Lieblingssongs. Die habe ich nämlich hier in meiner Radio Teddy Wochenend-Playlist. Das Familienradio für den ganzen Tag.

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Lady.

0: einen sonnigen Sonntag.
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0: 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Und das bedeutet für euch, mit etwas Glück gewinnt ihr ein großes Benjamin-Blümchen-Paket. 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Wer ist denn da am Telefon?
2: Hallo, Luisa, hier ist die Angie. Hi, ich bin die Mama vom Lukas. Ich habe gerade das Törö gehört hier im Radio und habe gedacht, jetzt rufe ich mal bei euch an.
0: Na dann, herzlichen Glückwunsch. Alles richtig gemacht. Du gewinnst ja, das große Benjamin-Blümchen-Paket.
2: Ja, super, danke schön. Wir sind jetzt gerade im Camper unterwegs von Radio Teddy. Mensch, super, da freue ich mich mega. Danke schön.
0: Sehr, sehr gerne. Seid ihr denn große Benjamin-Blümchen-Fans?
2: Ja, mein Sohn ist 3, der Lukas. Und wir haben viele Bücher von Benjamin Blümchen. Und mit Hörspiel fangen wir jetzt erst an. Und der findet immer dieses Törö ganz lustig. Mag ihn sehr gerne.
0: Super. Na, und wenn ihr jetzt anfangt mit den Hörspielen, dann ist ja das neue Hörspiel Benjamin Blümchen in Australien vielleicht genau das Richtige. Ich wünsche euch ganz viel Spaß mit eurem Gewinn.
3: Das ist richtig cool.
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0: Und dieser Superhit, der ging erst viral bei Social Media und wurde dann nochmal neu aufgenommen. Haven und Caitlin Aragon mit I Run, den hört ihr jetzt, diesen Hit. Vorher hatte er übrigens eine KI-Stimme. Mittlerweile singt Caitlin Aragon. Wir hören jetzt rein. I Run, der Radio Teddy Superhit der Stunde.

0: 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Haven und Caitlin Aragon, I Run, der Radio Teddy Superhit der Stunde. Und mit richtig viel toller Wochenendmusik machen wir auch in der nächsten halben Stunde weiter. Taylor Swift mit dabei, außerdem Austis und David Guetta darf natürlich auch nicht fehlen. Und im Radio Teddy nachgefragt, da wird's blumig. Butterblume, Löwenzahn, Pusteblume, ist das alles der gleiche oder gibt's da Unterschiede? Nils weiß Bescheid, ihr erfahrt's in der nächsten halben Stunde.
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1: Mit Patricia Woschny. Hallo zusammen. Beim Eurovision Song Contest hat es mal wieder eine echte Überraschung gegeben. Nicht die großen Favoriten aus Finnland oder Australien haben gewonnen, sondern überraschend Bulgarien mit dem Song Banga Ranga. Auf Platz 2 landete Israel, Dritter wurde Rumänien. Sängerin Dara beschreibt ihren Siegersong als ein Gefühl von Mut und Freiheit. Also daran zu glauben, man selbst zu sein und dass am Ende alles gut werden kann. Für Deutschland stand Sarah Engels mit ihrem Song Fire auf der Bühne. Mit ihrer großen Tanzshow erreichte sie am Ende Platz 23. Und weil traditionell meist das Siegerland Gastgeber wird, dürfte der ESC im nächsten Jahr wohl in Bulgarien stattfinden. Heute ist der perfekte Tag für eine kleine Reise durch Kunstgeschichte oder sogar Dinosaurierwelten. In ganz Deutschland wird der Internationale Museumstag gefeiert. Mit Führungen, Mitmachaktionen und oft sogar freiem Eintritt. Mehr als 7000 Museen machen mit und wollen zeigen, dass sie längst mehr sind als nur stille Räume mit alten Dingen hinter Glas. Viele Häuser bieten heute besondere Programme für Kinder und Familien an. Zum Beispiel Einblicke hinter die Kulissen oder Aktionen zum Ausprobieren und Mitmachen. Der Internationale Museumstag findet weltweit jedes Jahr im Mai statt. Am letzten Spieltag der Fußball-Bundesliga wurde nochmal gefeiert, gezittert und gehofft. Der FC Bayern München beendete seine Meistersaison mit einem 5:1 gegen Köln. Für Heidenheim und St. Pauli hat es nicht gereicht. Sie steigen aus der Bundesliga ab. Die Bayern haben neben der Meisterschaft übrigens noch einen Rekord geknackt. Mit insgesamt 122 Bundesligatoren erzielten sie so viele Treffer wie noch kein anderer Club in Europas Top-Ligen seit dem Jahr 2000. Und während in der ersten Liga schon gefeiert wurde, fällt heute in der zweiten Bundesliga die Entscheidung um den Aufstieg. Elversberg, Hannover 96 und Paderborn hoffen noch auf den Sprung in die erste Liga. Soweit die Meldungen und die Radio Teddy Nachrichten zum Nachhören jederzeit in der Radio Teddy App.
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2: Viele nutzen das lange Wochenende für einen Kurzurlaub oder die Fahrt zu Oma und Opa. Besonders am Sonntag kann es also wegen des Rückreiseverkehrs voll werden. Dazu sind einige Autobahnen vollgesperrt, darunter die A40 Essen Richtung Duisburg zwischen Duisburg-Kaiserberg und Kreuz Duisburg, die A67 Darmstadt Richtung Mannheim in Höhe Lorsch und die A61 München-Gladbach-Venlo in beiden Richtungen zwischen Kreuz München-Gladbach und Mackenstein.
3: Heute spielt der Himmel lockeres Sonne-Wolken-Ping-Pong. Mal ziehen ein paar Wolken vorbei, dann gewinnt die Sonne aber schnell wieder die nächste Runde. Nur ganz im Westen halten sich die Wolken etwas länger, dort kann es zwischendurch auch mal leicht nieseln. Mit 14 bis 17 Grad fühlt sich der Tag aber insgesamt freundlich und richtig nach Frühling an.
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4: 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Hier sind
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2: Jetzt spielen wir hier erstmal eine Runde. Da kriegt ihr Buchstaben und fünf Kategorien.
3: Ben, Hallo Mama Leonie, Kati,
2: 11 Jahre alt aus Mannheim und der Papa Gerd aus Berlin als Klinike.
4: Hallo.
2: Ach, und es ist das Else wie Leonie.
4: Yes. Sehr gut. Okay.
3: Dann brauche ich jetzt eine Stadt mit L.
5: Leipzig.
2: Ja. Etwas, was man aus Bausteinen bauen kann mit L.
5: Lehm.
2: Wie baut man denn Lehm aus Bausteinen?
5: Geht alles.
4: Oder ein Löwen.
2: Das geht auf jeden Fall auch. Dann nehmen wir den Löwen aus Lehm. Baustein. Dann brauche ich noch eine Farbe mit L.
5: Lila.
4: Lila.
3: Ja, und ein Adjektiv mit L.
4: Lustig.
2: Ja, und damit habt ihr 4 von 5. Das heißt, ihr habt schon längst gewonnen. Herzlichen Glückwunsch.
4: Danke.
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1: Mit Nils, hallo. Livia möchte gern wissen, ist die Butterblume das gleiche wie der Löwenzahn? Wer im Frühling über wilde Wiesen streift, der wird die goldgelben Blüten der Butterblume immer wieder sehen. Viele verwechseln die Butterblume gerne mal mit dem Löwenzahn. Der wird wegen seiner buttergelben Blüten in einigen Regionen auch gerne Butterblume genannt. Butterblume und Löwenzahn sind aber komplett unterschiedlich. Die Butterblume heißt auch scharfer Hahnfuß und ist in allen Teilen giftig, vor allem in Stängeln und Wurzeln. Es kann also passieren, dass unsere Haut rot wird und brennt, wenn wir die Butterblume anfassen. Der Löwenzahn enthält zwar auch einen Milchsaft, der ist aber nicht giftig. Die Butterblume hat außerdem, anders als der Löwenzahn, sehr lange faserige Wurzeln und stark verzweigte Stängel, die teilweise eine Höhe von bis zu einem Meter erreichen können. Die Blüten der Butterblume setzen sich aus 5 eiförmigen Blütenblättern zusammen. Im Mai fangen sie an zu blühen und manchmal sind sie zu sehen bis in den September.
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0: Die Bedeutung deutscher Städtenamen. Freiburg im Breisgau. Wie der Name schon sagt, es handelt sich hierbei um eine freie Stadt.
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3: Heute spielt der Himmel lockeres Sonne-Wolken-Ping-Pong. Mal ziehen ein paar Wolken vorbei, dann gewinnt die Sonne aber schnell wieder die nächste Runde. Nur ganz im Westen halten sich die Wolken etwas länger. Dort kann es zwischendurch auch mal leicht nieseln. Mit 14 bis 17 Grad fühlt sich der Tag aber insgesamt freundlich und richtig nach Frühling an.
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5: Happy Wochenende. Ich stelle mal unsere Kombo für heute vor. Hier sind Alina.
6: Hallo, hier ist Basti.
5: Und ich bin Sandra. Hallöchen.
6: Und gleich wird sie wieder richtig spannend bei Radio Teddy. Jede Woche betteln sich Christina und Tim aus der Radio Teddy Morgenshow in verschiedenen Challenges. Ob Pferdesnack erraten oder die eigene Höhenangst überwinden. Also die beiden schrecken wirklich vor überhaupt keine Herausforderungen zurück. Und gleich gibt's die nächste. Der nächste Nervenkitzel hier in 10 Minuten.
5: Bis dahin haben wir all eure Lieblingssongs in eine Playlist reingepackt. Und damit schönes Wochenende und viel Spaß.

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1: Jeden Morgen stellen wir uns gegenseitig eine verrückte Aufgabe. In dieser Woche ist Christina dran. Und eigentlich müsste ich ja sie zu dir sagen, Christina, in dieser Woche.
2: Sie?
1: Ja, weil du eine Hoheit bist. Du warst in der 6. Klasse Märchenerzählkönigin Deutschlands.
2: Oh ja, da wurde ich gekürt. Genau. Ja, stimmt.
1: Und genau deswegen teste ich diese Woche, wie gut du die Märchen kennst. Ich habe im Märchenbuch rumgekleckert und dadurch fehlen mir da so ein paar Stellen.
2: Ach so, okay.
1: Und du erkennst hoffentlich, was in dem Märchen nicht ganz richtig ist.
2: Okay.
1: Heute geht's um Aschenputtel, liebe Christina.
2: Oh, auch bekannt als Cinderella.
1: Aschenputtel lebt mit ihrer bösen Stiefmutter und den zwei Stiefschwestern zusammen und muss die schwersten Arbeiten im Haus erledigen. Zu den königlichen Bällen darf sie nicht mitkommen, erscheint aber mit Hilfe einer guten Fee trotzdem in prächtiger Kleidung. Der Prinz tanzt nur mit ihr, doch sie flieht rechtzeitig, bevor der Zauber der Fee sich um Mitternacht auflöst. Am Ende des Abends verliert sie auf der Treppe einen ihrer Handschuhe. Der Prinz sucht sie im ganzen Land, aber nur Aschenputtel passt dieser Handschuh.
2: Fast, Tim, fast. Aber es ist kein Handschuh, es ist ein gläserner Schuh.
1: Und das ist richtig.
2: Yeah.
1: Herzlichen Glückwunsch, Christina.
2: War aber sehr niedlich mit dem Handschuh.
1: Ja.

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4: Und das ist in dieser Stunde ein richtiges Power-Duo. Auf der einen Seite Radio-Teddy-Superstar Sabrina Carpenter und auf der anderen Seite die Lieblingskünstlerin von zum Beispiel meiner Mama, Madonna. Die beiden haben sich zusammengetan für eine neue Single und die hören wir jetzt hier gemeinsam. Bring Your Love von Madonna und Sabrina Carpenter. 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
3: Mit Angie, Hallöchen. Gesunden, krossen Knabberspaß gibt's mit selbstgemachten Gemüsechips. Bevor es losgeht, legt ein Backblech mit Backpapier aus und heizt euren Ofen auf 130 Grad Celsius vor. Schält euer Lieblingsgemüse, das ihr in Chips verwandeln wollt, zum Beispiel Kartoffeln, Karotten oder rote Beete. Schneidet dann alles in hauchdünne Scheiben, am besten mit einem Gemüsehobel, zusammen mit euren Eltern und passt dabei gut auf eure Fingerchen auf. Gebt dann die Scheiben in eine Schüssel mit Olivenöl und mischt alles gut durch. Legt eure Chips aufs Backblech und lasst sie im Ofen etwa 35 Minuten lang rösten. Zum Schluss noch Salz drüber und fertig ist euer krosser Knabberspaß. Noch mehr Tipps für Kids für euch zum Nachhören bei Radio Teddy Plus.
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7: Die Bedeutung deutscher Städtenamen. Salzgitter. Am Namen erkennt man, dass es hier schon früh Salzabbau gab.
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8: Mit Patricia Woschny. Hallo zusammen. Heute wird weltweit der Internationale Museumstag gefeiert. Der Aktionstag soll zeigen, dass Museen viel mehr sind als nur Räume voller alter Ausstellungsstücke. Sie erzählen Geschichten, bewahren Wissen

0: auf, dass von oben ein großes Windrad zu erkennen war. Hinter der Aktion steckte eine Wette von Tübingens Oberbürgermeister. Er wollte den bisherigen Rekord aus Herrenberg knacken und das hat geklappt. Mit der Aktion will die Stadt für klimafreundliche Energie und umweltfreundliche Mobilität aufmerksam machen. Erst Aquarium, jetzt Nordsee. Vor Borkum sind mehrere junge Katzenhaie in die Freiheit entlassen worden. Das Nordsee-Aquarium auf Borkum hat die Tiere zuvor 3 bis 4 Jahre lang aufgezogen. Die Tiere waren beim Auswildern gerade mal etwa 30 cm groß und wurden im Aquarium teilweise sogar mit der Pinzette gefüttert. Angst muss davor aber niemand haben. Katzenhaie gehören zu den kleinsten Haiarten der Nordsee und sind für Menschen ungefährlich. Mit der Auswilderung wollen Fachleute helfen, dass die seltenen Tiere wieder häufiger vor der deutschen Küste vorkommen. Soweit die Meldungen und die Radio Teddy Nachrichten zum Nachhören jederzeit in der Radio Teddy App.
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2: Viele nutzen das lange Wochenende für einen Kurzurlaub oder die Fahrt zu Oma und Opa. Besonders am Sonntag kann es also wegen des Rückreiseverkehrs voll werden. Dazu sind einige Autobahnen vollgesperrt, darunter die A40 Essen Richtung Duisburg zwischen Duisburg-Kaiserberg und Kreuz Duisburg, die A67 Darmstadt Richtung Mannheim in Höhe Lorsch und die A61 München-Gladbach-Venlo in beiden Richtungen zwischen Kreuz München-Gladbach und Mackenstein.
3: Heute spielt der Himmel lockeres Sonne-Wolken-Ping-Pong. Mal ziehen ein paar Wolken vorbei, dann gewinnt die Sonne aber schnell wieder die nächste Runde. Nur ganz im Westen halten sich die Wolken etwas länger, dort kann es zwischendurch auch mal leicht nieseln. Mit 14 bis 17 Grad fühlt sich der Tag aber insgesamt freundlich und richtig nach Frühling an.
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4: Huhu, hi, wir sind
5: Tim. Okay, Sandra, willst du zuerst?
4: Sandra,
6: hallöchen.
4: Und Christina, und wir wünschen euch ein schönes Wochenende. Ihr seid noch mit Freunden verabredet? Dann holt euch noch vorher eine Ladung Angeberwissen bei uns.
6: Gleich um kurz vor halb haben wir wieder das Radio Teddy nachgefragt für euch.
5: Und dann könnt ihr gleich vor euren Freunden oder Eltern ein kleines bisschen angeben.
4: Und bis dahin gute Laune Musik. Viel Spaß.

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1: Ihr bekommt von uns eine Tiergeschichte und erratet, ist das tierisch ernst oder doch eher tierischer Quatsch? Mit uns spielt jetzt Emilia, 14 Jahre alt, aus Kempten im Allgäu. Ihre Freundin Emma ist auch mit dabei. Hallöchen.
2: Hallo.
3: Hunde können den Herzschlag von uns Menschen hören. Tierisch ernst oder tierischer Quatsch?
2: Ich glaube, das ist tierisch ernst, weil ich weiß ja, dass Hunde so ganz gut hören können und sowas. Und ich glaube, sie spüren halt auch den Herzschlag und hören den, glaube ich auch. Also würde ich jetzt mal vermuten.
3: Das ist tierisch ernst.
1: Jawohl.
3: Hunde haben einen extrem feinen Gehörsinn. Sie können sogar leise Körpergeräusche wie Herzschläge oder Atemveränderungen wahrnehmen.
1: Ja, genau so ist es. Herzlichen Glückwunsch.
2: Juhu, super. Vielen Dank.
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1: Mit Nils, hallo. Anna fragt, warum der Bierschinken Bierschinken heißt. Erstmal vorneweg. In Bierschinken ist kein Bier drin. Es gibt zwar die Geschichte, dass es sein könnte, dass ganz früher mal bei der Herstellung Bier benutzt wurde, das kann aber niemand genau sagen. Was aber ganz sicher ist, dass der Bierschinken gerne beim Biertrinken gegessen wurde oder halt zu dem Schinken am Nachmittag gerne ein Bier getrunken wurde. Und genauso ist das auch bei der Teewurst. Da ist nämlich auch überhaupt kein Tee drin. Und die einzige Geschichte, die erklären könnte, warum die Teewurst Teewurst heißt, ist, dass die gerne nachmittags zum Tee gegessen wurde. Und genauso wie beim Bierschinken kein Bier drin ist und in der Teewurst kein Tee, ist übrigens auch in der Jagdwurst kein Jäger drin.
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12: Die Bedeutung deutscher Städtenamen. Karlsruhe. Bei der heutigen Gerichtsstadt handelt es sich um eine von Karl Wilhelm Markgraf von Baden-Durlach gegründete Planstadt. Der Name bezieht sich auf ihn.

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1: Heute spielt der Himmel lockeres Sonne-Wolken-Ping-Pong. Mal ziehen ein paar Wolken vorbei, dann gewinnt die Sonne aber schnell wieder die nächste Runde. Nur ganz im Westen halten sich die Wolken etwas länger, dort kann es zwischendurch auch mal leicht nieseln. Mit 14 bis 17 Grad fühlt sich der Tag aber insgesamt freundlich und richtig nach Frühling an.
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3: Schönes Wochenende, liebe Familien. Hier ist wirklich volles Haus. Wir haben Sandra da.
4: Hallo.
3: Alina ist am Start.
4: Hallo.
3: Und ich bin Basti, hallo.
4: Und für mehr Spaß in eurer Freizeit gibt es hier bei Radio Teddy jede Stunde die Tipps für Kids. Von unserer Kollegin Angie erfahrt ihr zum Beispiel, wie ihr eure eigene Radiosendung aufnehmt.
3: Oh ja.
4: Wie ihr Dubai-Schokolade selbst machen könnt.
3: Voll
4: und
3: lecker.
4: Noch so vieles mehr. Gleich der nächste coole Tipp um kurz vor voll.
5: Und dazu haben wir euch mal eben all eure Lieblingssongs in eine Playlist reingepackt. Für noch mehr Spaß jetzt im Familienauto.
4: Woo!
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1: Wir spielen Märchen mit Murks. Jeden Morgen stellen wir uns ja gegenseitig verrückte Aufgaben. Und in dieser Woche, liebe Christina, dass du die Fehlerchen korrigieren, die ich so in die bekanntesten Märchen einbaue.
2: Korrigieren mache ich gerne.
1: Ja.
2: Wenn ich denn überhaupt die Fehler erkenne.
1: Das stimmt. Heute wird wild herumgetauscht in dem Märchen. Es geht um Hans im Glück.
2: Oh, schwierig. Habe ich lange nicht mehr vorgelesen.
1: Hans bekommt nach 7 Jahren Arbeit einen großen Schleifstein und tauscht ihn nach und nach erst gegen eine Gans, ein Schwein, eine Kuh und dann gegen ein Pferd. Bei jedem Tausch schafft er es, dass der Wert ein kleines bisschen verbessert wird. Am Ende hat er dann einen großen Klumpen Gold.
2: Ich glaube, er schafft das nicht. Ich glaube, das geht schief. Ich glaube, da ist der Fehler.
1: Und diese Antwort ist...
2: Oh!
1: Falsch! Er hat schon Glück, aber es ist genau andersrum. Er fängt an mit einem Klumpen Gold und wird dann immer weniger.
2: Ach so. Okay, jetzt habe ich daneben gelegen. Ich hab's falsch in Erinnerung gehabt.

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2: Und das ist in dieser Stunde Drive Safe von Miles Smith und Neil Horan. Ihr wisst es zu Hause, liebe Kids, mit guten Freunden hat man eine Menge Spaß, kann man richtig cool spielen, lachen, aber anscheinend auch gemeinsam Musik machen. So ist es nämlich bei den beiden, denn die sind richtig gut miteinander befreundet und das hört man auch in diesem Song. Hier sind für euch Miles Smith und Neil Horan mit Drive Safe.

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4: Mit Angie. Hallöchen. Am Weges- und Feldrand leuchtete sie uns hier bei uns in NRW mit ihren blau-violetten Blüten an. Die Blume des Jahres 2026. Der Feldrittersporn. Wie ihr die Blume des Jahres zu Hause anpflanzen könnt, weiß André Palm von der Loki-Schmidt-Stiftung.
5: Man kann einen Blumenkasten nehmen, einen Kübel und die Pflanze dann dort einstreuen. Oder man kann den im eigenen Gemüsebeet im Garten dazwischen sehen. Und man sollte sie im Winter aussehen oder im späten Herbst. Das ist eine Pflanze, die einjährig wächst. Das heißt, sie wird blühen und sie wird auch Saatgut dann kriegen. Und das kann man sich dann sehr gut sammeln und dann wieder weiter ausstreuen und vermehren.
4: Das war's. Viel Spaß!
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6: Mit Patricia Woschny. Hallo zusammen. Heute wird weltweit der Internationale Museumstag gefeiert. Der Aktionstag soll zeigen, dass Museen viel mehr sind als nur Räume voller alter Ausstellungsstücke. Sie erzählen Geschichten, bewahren Wissen und bringen Menschen zusammen. Viele Museen öffnen deshalb heute kostenlos ihre Türen oder bieten besondere Aktionen an. Mit dabei sind zum Beispiel das Deutsche Historische Museum in Berlin oder die Völklinger Hütte im Saarland mit Sonderprogrammen und freiem Eintritt. Außerdem gibt es vielerorts Führungen, Kreativangebote oder Einblicke hinter die Kulissen. Den Internationalen Museumstag gibt es übrigens schon seit fast 50 Jahren. Er wird jedes Jahr im Mai gefeiert, inzwischen in vielen Ländern weltweit. Ein riesiges Windrad aus Menschen, das hat jetzt für einen neuen Rekord in Tübingen in Baden-Württemberg gesorgt. Mehr als 1200 Menschen stellten sich dort auf einem Festplatz

0: Aquarium teilweise sogar mit der Pinzette gefüttert. Angst muss davor aber niemand haben. Katzenhaie gehören zu den kleinsten Haiarten der Nordsee und sind für Menschen ungefährlich. Mit der Auswilderung wollen Fachleute helfen, dass die seltenen Tiere wieder häufiger vor der deutschen Küste vorkommen. Soweit die Meldungen und die Radio Teddy Nachrichten zum Nachhören jederzeit in der Radio Teddy App.
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2: Viele nutzen das lange Wochenende für einen Kurzurlaub oder die Fahrt zu Oma und Opa. Besonders am Sonntag kann es also wegen des Rückreiseverkehrs voll werden. Dazu sind einige Autobahnen vollgesperrt, darunter die A40 Essen Richtung Duisburg zwischen Duisburg-Kaiserberg und Kreuz Duisburg, die A67 Darmstadt Richtung Mannheim in Höhe Lorsch und die A61 München-Gladbach-Venlo in beiden Richtungen zwischen Kreuz München-Gladbach und Mackenstein.
3: Heute spielt der Himmel lockeres Sonne-Wolken-Ping-Pong. Mal ziehen ein paar Wolken vorbei, dann gewinnt die Sonne aber schnell wieder die nächste Runde. Nur ganz im Westen halten sich die Wolken etwas länger, dort kann es zwischendurch auch mal leicht nieseln. Mit 14 bis 17 Grad fühlt sich der Tag aber insgesamt freundlich und richtig nach Frühling an.
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4: Wir sind Sandra,
5: Tim
4: und Christina und wir wünschen euch ein schönes Wochenende. Kleine Frage.
5: Große Frage.
4: Einfache Frage.
5: Schwere Frage.
6: Ganz egal, Nils beantwortet eure Frage und die nächste klären wir gleich wieder um kurz vor halb im Radio Teddy nachgefragt.
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5: Und bis dahin, der Soundtrack für euer Wochenende.
4: Viel Spaß.

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0: Bitte schön.
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1: Ich heiße Jonas, bin 6¾. Warum werden die Blätter grün?
2: Hallo Jonas, der Nils hier. Danke für deine Frage. Ganz einfach gesagt, Blätter sind grün, weil sie den grünen Blattfarbstoff Chlorophyll enthalten. Und dieses Chlorophyll ist sehr wichtig, denn nur durch das Chlorophyll können die Baumblätter die Energie der Sonne einfangen und dann mit Wasser und Kohlendioxid Glucose bilden. Glucose ist Traubenzucker, kennen wir. Durch diesen Traubenzucker bekommen nicht nur wir Menschen neue Energie, sondern auch die Bäume. Glucose ist praktisch ein Kraftstoff, der in alle Teile des Baumes transportiert wird. Und nur dadurch ist der Baum in der Lage, Holz, Rinde und eben auch neue Blätter zu bilden. Dieser ganze Vorgang heißt Photosynthese. Habt ihr vielleicht schon mal gehört. Und diese Photosynthese hilft dem Baum beim Überleben. Auch wir Menschen und Tiere haben etwas von dieser Photosynthese in den Baumblättern. Einfach, weil hierbei auch Sauerstoff freigesetzt wird. Und klar, diesen Sauerstoff brauchen wir Lebewesen zum Atmen. Bleibt noch die Frage, warum ausgerechnet grün? Ganz einfach, die Blätter erscheinen grün, weil der Farbstoff Chlorophyll die Farbe grün reflektiert, also zurückwirft. Alle anderen Farben im Sonnenlicht nimmt das Chlorophyll auf und wandelt es in chemische Energie um.
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15: Heute spielt der Himmel lockeres Sonne-Wolken-Ping-Pong. Mal ziehen ein paar Wolken vorbei, dann gewinnt die Sonne aber schnell wieder die nächste Runde. Nur ganz im Westen halten sich die Wolken etwas länger, dort kann es zwischendurch auch mal leicht nieseln. Mit 14 bis 17 Grad fühlt sich der Tag aber insgesamt freundlich und richtig nach Frühling an.
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3: Hallihallo und wunderschönes Wochenende, liebe Familien. Ich stelle uns mal kurz vor.
16: Mach mal.
3: Alina.
17: Hallo.
3: Der Basti.
16: Hallöchen.
3: Und ich bin Sandra. Hi.
16: Schafft sie es oder schafft sie es nicht? Die Frage beschäftigt Eltern und Kids jede Woche wieder aufs Neue in der Radio Teddy Morgenshow. Die Challenge, die ist wirklich Nervenkitzel pur. Also macht euch bereit. Die nächste Runde hier in 10 Minuten schon.
17: Jetzt beschäftigt uns erstmal eure Lieblingsmusik. Haben wir an Start zum Mittanzen.
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1: Stopp. Ein sehr starkes Wort und wir dürfen es auch gerne mal sagen, wenn uns was nicht passt oder wir etwas so gar nicht mögen. Schließlich wissen wir ja alle selber, wo unsere persönlichen Grenzen liegen. Diese Message, gemischt mit coolen Beats und einer tollen Melodie, bringt uns den neuen Kinderhit von der neuen Kinderband Papa La Papp. Ich sag Stopp, jetzt hier bei Radio Teddy.

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1: Ich finde die Nachrichten total toll. Schön einfach erklärt für die Kinder und die Musikauswahl finde ich auch toll. Die Kinder finden die Lieder halt ganz toll, besonders die Deutschen, die sie dann auch so mitsingen können.
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4: Und das ist in dieser Stunde Sarah Larsson mit Lush Life. Mit 14 Jahren unterschrieb sie ihren allerersten Plattenvertrag. Insgesamt hat sie mittlerweile über 1 Milliarde Streams auf verschiedenen Streaming-Plattformen. Und in ihrer Jugend besuchte sie die Königliche Schwedische Ballettschule. Also wird sie das wahrscheinlich neben dem Singen auch noch ganz gut können. Hier ist sie jetzt für euch, Lush Life von Sarah Larsson.

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10: Die Bedeutung deutscher Städtenamen. Bremen. Dieser Name rührt wahrscheinlich vom altsächsischen, mittelniederdeutschen Wort Brem her, was Einfassung und Rand bedeutet. Es gab hier also eine eingefasste Siedlung.

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1: Mit Patricia Woschny. Hallo zusammen. Heute wird weltweit der Internationale Museumstag gefeiert. Der Aktionstag soll zeigen, dass Museen viel mehr sind als nur Räume voller alter Ausstellungsstücke. Sie erzählen Geschichten, bewahren Wissen und bringen Menschen zusammen. Viele Museen öffnen deshalb heute kostenlos ihre Türen oder bieten besondere Aktionen an. Mit dabei sind zum Beispiel das Deutsche Historische Museum in Berlin oder die Völklinger Hütte im Saarland mit Sonderprogrammen und freiem Eintritt. Außerdem gibt es vielerorts Führungen, Kreativangebote oder Einblicke hinter die Kulissen. Den Internationalen Museumstag gibt es übrigens schon seit fast 50 Jahren. Er wird jedes Jahr im Mai gefeiert, inzwischen in vielen Ländern weltweit. Ein riesiges Windrad aus Menschen, das hat jetzt für einen neuen Rekord in Tübingen in Baden-Württemberg gesorgt. Mehr als 1200 Menschen stellten sich dort auf einem Festplatz so auf, dass von oben ein großes Windrad zu erkennen war. Hinter der Aktion steckte eine Wette von Tübingens Oberbürgermeister. Er wollte den bisherigen Rekord aus Herrenberg knacken und das hat geklappt. Mit der Aktion will die Stadt für klimafreundliche Energie und umweltfreundliche Mobilität aufmerksam machen. Erst Aquarium, jetzt Nordsee. Vor Borkum sind mehrere junge Katzenhaie in die Freiheit entlassen worden. Das Nordsee-Aquarium auf Borkum hat die Tiere zuvor 3 bis 4 Jahre lang aufgezogen. Die Tiere waren beim Auswildern gerade mal etwa 30 cm groß und wurden im Aquarium

0: Leipzig, Essen Richtung Duisburg, zwischen Duisburg-Kaiserberg und Kreuz Duisburg, die A67 Darmstadt Richtung Mannheim in Höhe Lorsch und die A61 München-Gladbach, Venlo in beiden Richtungen zwischen Kreuz München-Gladbach und Mackenstein.
1: Heute spielt der Himmel lockeres Sonne-Wolken-Ping-Pong. Mal ziehen ein paar Wolken vorbei, dann gewinnt die Sonne aber schnell wieder die nächste Runde. Nur ganz im Westen halten sich die Wolken etwas länger, dort kann es zwischendurch auch mal leicht nieseln. Mit 14 bis 17 Grad fühlt sich der Tag aber insgesamt freundlich und richtig nach Frühling an.
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3: Schönes Wochenende. Wir stellen uns mal kurz vor. Hier sind
4: Christina,
5: Tim
3: und ich bin Sandra. Hallöchen.
5: Hi.
3: Und eure Neugier, die kennt ja wirklich keine Grenzen und unser Angeberwissen für euch keine Pausen. Ihr stellt eure Fragen und wir liefern die Antworten im Radio Teddy nachgefragt.
5: Eine neue Frage und die Antwort gibt's dann von Nils. Gleich wieder um kurz vor halb, denn Radio Teddy macht Spaß, macht schlau.
4: Und jetzt gibt's eine Ladung Lieblingsmusik für die ganze Familie. Viel Spaß.
3: Viel Spaß.

0: 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Habt ihr es gewusst?
1: Ein Buchstabe, 5 Kategorien und schon gewinnt ihr Hallo Anna, 3 Jahre alt, Paula, 7 Jahre alt und Mama Kati aus Berlin-Köpenick.
2: Hallo. Anna, wie machst du das?
1: Ihr habt das D sowie Donut-Pyramide.
2: Ja.
1: Dann brauche ich jetzt eine Stadt mit D.
3: Dresden.
1: Ja, eine Märchenfigur mit D.
3: Dann Röschen.
1: Ja, ein Nachtisch mit D.
2: Deutsche.
1: System ausgedribbelt. Ich finde, das zählt.
2: Okay.
1: Und ein Tier mit Bein mit D.
2: Der Dachs war das, genau.
1: Ah, das ist natürlich richtig. Damit habt ihr 4. Herzlichen Glückwunsch.
2: Super. Dankeschön.
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3: Mit Nils, hallo. Und hier ist eine Frage, die wir immer wieder gestellt bekommen, selbst wenn viele Wolken am Himmel sind.
4: Ich bin Charlotte und ich frage, warum ist der Himmel blau?
3: Tja, es klingt ein bisschen verrückt, aber der Himmel ist eigentlich gar nicht blau. Er sieht nur von der Erde und vom Weltraum so aus. Eigentlich ist der Himmel schwarz. Um das zu erklären, müssen wir uns die Erde, auf der wir leben, einfach mal genauer anschauen. Die Erde ist nämlich von einer Schutzhülle umgeben. Diese Schutzhülle heißt Erdatmosphäre. Und diese Erdatmosphäre besteht aus verschiedenen kleinen Teilchen, zum Beispiel aus Sauerstoff und Stickstoff. Wenn jetzt von außen auf diese Teilchen das Licht der Sonne trifft, dann passiert so etwas Ähnliches wie bei einem Regenbogen. Das Sonnenlicht prallt ab und wird in verschiedene Farben geteilt. Die einzelnen Farben ändern ihre Richtung. Habt ihr vielleicht schon mal gehört? Man sagt auch, das Licht wird gestreut. Aber die verschiedenen Farben prallen im Sonnenlicht unterschiedlich stark ab. Und das blaue Licht, das prallt am stärksten ab. Dieses blaue Sonnenlicht rast dann durch die Erdatmosphäre und verteilt das Blau. Deshalb ist der Himmel nicht rot, grün oder pink. Und wie sieht der Himmel auf anderen Planeten aus? Auf dem Mond zum Beispiel gibt es gar keine Atmosphäre. Der Himmel dort ist immer schwarz. Der Mars hat wiederum eine sehr dünne Atmosphäre. Von dort aus schaut man darum immer in einen gelb-roten Himmel.
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10: Die Bedeutung deutscher Städtenamen. Halle an der Saale. Der Namenszusatz an der Saale ist klar, aber Halle selbst? Die verbreitete These, dies habe etwas mit Salz zu tun, ist wohl sprachwissenschaftlich nicht haltbar. Wahrscheinlich dürfte der Name auf ein indogermanisches Wort für Abhang oder Senke zurückzuführen sein.

0: Heute spielt der Himmel lockeres Sonne-Wolken-Ping-Pong. Mal ziehen ein paar Wolken vorbei, dann gewinnt die Sonne aber schnell wieder die nächste Runde. Nur ganz im Westen halten sich die Wolken etwas länger, dort kann es zwischendurch auch mal leicht nieseln. Mit 14 bis 17 Grad fühlt sich der Tag aber insgesamt freundlich und richtig nach Frühling an.
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2: Ja, das klingt doch an einem perfekten Wochenende. Jo. Ihr da vorm Radio, liebe Familien, und wir hier im Radio. Sandra am Start. Mhm,
3: hallo.
2: Alina. Huhu. Und ich bin Basti, hi.
3: Und für mehr Spaß in eurer Freizeit haben wir für euch die Tipps für Kids von unserer Kollegin Angie. Erfahrt ihr zum Beispiel, wie ihr Clown-Muffins selber backt oder selber Knete herstellt.
4: Oh ja.
3: Und vieles mehr.
4: Jetzt bringen wir erstmal wieder Schwung in die Kiste. Hier ist eure Lieblingsmusik.

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1: Tim und ich, wir stellen uns immer gegenseitig verrückte Aufgaben und diesmal bekomme ich eine von ihm in dieser Woche.
2: Genau, ich lese dir Märchen vor, weil du bist Märchenerzählkönigin Deutschlands geworden in der 6. Klasse.
1: Ja.
2: Und dementsprechend musst du dich ja ganz gut damit auskennen und ich habe so ein paar kleine Fehlerchen eingebaut.
1: Okay, okay.
2: Wir spielen Märchen mit Murks. Heute sind wir hinter den 7 Bergen bei den 7 Zwergen. Schneewittchen Stiefmutter, die Königin, fragt jeden Tag ihren Spiegel. Spieglein, Spieglein an der Wand, wer ist die Größte im ganzen Land? Als der Spiegel Schneewittchen nennt, muss Schneewittchen sich verstecken, um sich vor der Stiefmutter zu schützen. Und so weiter und so fort, dann landet sie bei den 7 Zwergen.
1: Ich hab den Fehler rausgehört, Tim.
2: Ja, was denn?
1: Die Stiefmutter fragt nicht, wer die Größte ist im Land, sondern sie fragt, wer ist die Schönste im ganzen Land.
2: Und das ist richtig.
1: Danke.
2: Herzlichen Glückwunsch, Christina. Damit geht auch dieser Märchenpunkt an dich.
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1: Und das ist in dieser Stunde niemand Geringeres als wahrscheinlich der größte Star, den es je gegeben hat. Liebe Kids, ihr kennt ihn vielleicht nicht, aber holt Mama und Papa sofort vors Radio, denn die wissen ganz genau, wie man zu dem Song tanzt. Hier ist für euch Beat It von Michael Jackson.

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4: Mit Angie. Hallöchen. Gesunden, krossen Knabberspaß gibt's mit selbstgemachten Gemüsechips. Bevor es losgeht, legt ein Backblech mit Backpapier aus und heizt euren Ofen auf 130 Grad Celsius vor. Schält euer Lieblingsgemüse, das ihr in Chips verwandeln wollt, zum Beispiel Kartoffeln, Karotten oder rote Beete. Schneidet dann alles in hauchdünne Scheiben, am besten mit einem Gemüsehobel, zusammen mit euren Eltern und passt dabei gut auf eure Fingerchen auf. Gebt dann die Scheiben in eine Schüssel mit Olivenöl und mischt alles gut durch. Legt eure Chips aufs Backblech und lasst sie im Ofen etwa 35 Minuten lang rösten. Zum Schluss noch Salz drüber und fertig ist euer krosser Knabberspaß. 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
15: Die Bedeutung deutscher Städtenamen. Chemnitz. Die Stadt ist nach dem gleichnamigen Fluss benannt. Dessen Name kommt wiederum vom sorbischen Kamenica, was Steinbach bedeutet.

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1: Mit Patricia Woschny. Hallo zusammen. Heute wird weltweit der Internationale Museumstag gefeiert. Der Aktionstag soll zeigen, dass Museen viel mehr sind als nur Räume voller alter Ausstellungsstücke. Sie erzählen Geschichten, bewahren Wissen und bringen Menschen zusammen. Viele Museen öffnen deshalb heute kostenlos ihre Türen oder bieten besondere Aktionen an. Mit dabei sind zum Beispiel das Deutsche Historische Museum in Berlin oder die Völklinger Hütte im Saarland mit Sonderprogrammen und freiem Eintritt. Außerdem gibt es vielerorts Führungen, Kreativangebote oder Einblicke hinter die Kulissen. Den Internationalen Museumstag gibt es übrigens schon seit fast 50 Jahren. Er wird jedes Jahr im Mai gefeiert, inzwischen in vielen Ländern weltweit. Ein riesiges Windrad aus Menschen, das hat jetzt für einen neuen Rekord in Tübingen in Baden-Württemberg gesorgt. Mehr als 1200 Menschen stellten sich dort auf einem Festplatz so auf, dass von oben ein großes Windrad zu erkennen war. Hinter der Aktion steckte eine Wette von Tübingens Oberbürgermeister. Er wollte den bisherigen Rekord aus Herrenberg knacken und das hat geklappt. Mit der Aktion will die Stadt für klimafreundliche Energie und umweltfreundliche Mobilität aufmerksam machen. Erst Aquarium, jetzt Nordsee. Vor Borkum sind mehrere junge Katzenhaie in die Freiheit entlassen worden. Das Nordsee-Aquarium auf Borkum hat die Tiere zuvor 3 bis 4 Jahre lang aufgezogen. Die Tiere waren beim Auswildern gerade mal etwa 30 cm groß und wurden im Aquarium teilweise sogar mit der Pinzette gefüttert. Angst muss davor aber niemand haben. Katzenhaie gehören zu den kleinsten Haiarten der Nordsee und sind für Menschen ungefährlich. Mit der Auswilderung wollen Fachleute helfen, dass die seltenen Tiere wieder häufiger vor der deutschen Küste vorkommen. Soweit die Meldungen und die Radio Teddy Nachrichten zum Nachhören jederzeit in der Radio Teddy App.
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2: Viele nutzen das lange Wochenende für einen Kurzurlaub oder die Fahrt zu Oma und Opa. Besonders am Sonntag kann es also wegen des Rückreiseverkehrs voll werden. Dazu sind einige Autobahnen vollgesperrt, darunter die A5.

0: und richtig nach Frühling an.
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2: Schönes Wochenende, liebe Familien. Hier sind
3: Tim,
2: Sandra und Christina.
4: Und das Beste am Wochenende, ich bin mir sicher, da sind wir uns alle einig. Keine Schule und trotzdem wird es bei uns Angeber wissen.
2: Ihr stellt uns eure Fragen und wir beantworten sie jeden Tag im Radio Teddy nachgefragt. Und gleich die nächste spannende Frage und die Antwort dazu. Kurz vor halb.
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1: Ihr bekommt von uns eine Tiergeschichte vorgespielt und erratet, ist das tierisch ernst oder tierischer Quatsch? Und ich freue mich riesig. Mit uns spielt jetzt Annalena, 11 Jahre alt, aus Berlin-Lichtenberg. Hallo.
2: Hallo.
0: Hunde sind farbenblind. Sie können nur schwarz, weiß und grau sehen. Tierisch ernst oder tierischer Quatsch?
2: Ich glaube, es kann sein, dass ich mal etwas davon, irgendwann mal jemand was davon gesagt hat, aber ich glaube, tierischer Quatsch.
1: Das ist ja sogar mit Begründung hier. Na, dann hören wir mal rein.
0: Das ist tierischer Quatsch.
1: Jawohl.
0: Hunde nehmen Farben in Blau- und Gelbtöne sehr gut wahr. So wie einige Menschen haben sie aber eine Rot-Grün-Schwäche. Diese Farben können sie nur schwer unterscheiden.
1: Völlig richtig geantwortet. Herzlichen Glückwunsch.
2: Danke.
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1: Mit Nils, hallo. Und hier ist eine Frage, die wir immer wieder gestellt bekommen, selbst wenn viele Wolken am Himmel sind.
2: Ich bin Charlotte und ich frage, warum ist der Himmel blau?
1: Tja, es klingt ein bisschen verrückt, aber der Himmel ist eigentlich gar nicht blau. Er sieht nur von der Erde und vom Weltraum so aus. Eigentlich ist der Himmel schwarz. Um das zu erklären, müssen wir uns die Erde, auf der wir leben, einfach mal genauer anschauen. Die Erde ist nämlich von einer Schutzhülle umgeben. Diese Schutzhülle heißt Erdatmosphäre. Und diese Erdatmosphäre besteht aus verschiedenen kleinen Teilchen, zum Beispiel aus Sauerstoff und Stickstoff. Wenn jetzt von außen auf diese Teilchen das Licht der Sonne trifft, dann passiert so etwas Ähnliches wie bei einem Regenbogen. Das Sonnenlicht prallt ab und wird in verschiedene Farben geteilt. Die einzelnen Farben ändern ihre Richtung. Habt ihr vielleicht schon mal gehört. Man sagt auch, das Licht wird gestreut. Aber die verschiedenen Farben prallen im Sonnenlicht unterschiedlich stark ab. Und das blaue Licht, das prallt am stärksten ab. Dieses blaue Sonnenlicht rast dann durch die Erdatmosphäre und verteilt das Blau. Deshalb ist der Himmel nicht rot, grün oder pink. Und wie sieht der Himmel auf anderen Planeten aus? Auf dem Mond zum Beispiel gibt es gar keine Atmosphäre. Der Himmel dort ist immer schwarz. Der Mars hat wiederum eine sehr dünne Atmosphäre. Von dort aus schaut man darum immer in einen gelb-roten Himmel.
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11: Heute spielt der Himmel lockeres Sonne-Wolken-Ping-Pong. Mal ziehen ein paar Wolken vorbei, dann gewinnt die Sonne aber schnell wieder die nächste Runde. Nur ganz im Westen halten sich die Wolken etwas länger. Dort kann es zwischendurch auch mal leicht nieseln. Mit 14 bis 17 Grad fühlt sich der Tag aber insgesamt freundlich und richtig nach Frühling an.
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12: Hallöchen und ein schönes Wochenende.
13: Hallo.
12: Ich hoffe, ihr habt genug Platz im Familienauto. Jetzt wird's ordentlich voll. Hier sind Sandra.
13: Hallo.
12: Alina.
13: Hallo.
12: Und Basti. Hallo.
13: Ja, und ihr kennt sie, die großen Duelle. David gegen Goliath, Ronaldo gegen Messi, Pizza gegen Burger.
12: Ja.
13: Mindestens auf einer Stufe. Christina gegen Tim.
12: Ja.
13: Aus der Radio Teddy Morgenshow. In Challenges duellieren sich die beiden jeden Morgen und da fiebert ihr mit. Die nächste Challenge schon in 10 Minuten.
14: Und vorher gibt's Musik. Bei egal, was ihr jetzt tut, gerade am Wochenende, die Musik bringt euch richtig gute Laune. Viel Spaß!

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1: Jeden Morgen stellen wir uns gegenseitig eine verrückte Aufgabe. In dieser Woche ist Christina dran. Und eigentlich müsste ich ja sie zu dir sagen, Christina, in dieser Woche.
2: Sie?
1: Ja, weil du eine Hoheit bist. Du warst in der 6. Klasse Märchenerzählkönigin Deutschlands.
2: Oh ja, da wurde ich gekürt. Genau, ja, stimmt.
1: Und genau deswegen teste ich diese Woche, wie gut du die Märchen kennst. Ich habe im Märchenbuch rumgekleckert und dadurch fehlen mir da so ein paar Stellen.
2: Ach so, okay.
1: Und du erkennst hoffentlich, was in dem Märchen nicht ganz richtig ist.
2: Okay.
1: Heute wird's dunkel, gruselig und süß. Es geht um Hänsel und Gretel.
2: Oh.
1: Hänsel und Gretel werden von ihrer Stiefmutter in den Wald geführt und ausgesetzt. Beim ersten Mal findet Hänsel mit Kieselsteinen zurück. Beim zweiten Mal helfen die Brotkrumen nicht, weil die Vögel sie fressen. Die Kinder stoßen auf ein Häuschen aus Brot, Schokolade und Lebkuchen, in dem eine Hexe lebt. Sie sperrt Hänsel ein und zwingt Gretel zur Arbeit. Schließlich stößt Gretel die Hexe in die Badewanne, befreit ihren Bruder und beide kehren mit Edelstein aus dem Haus der Hexe nach Hause zurück.
2: Okay, da fehlt irgendwie dieser legendäre Satz. Knusper, knusper, Knäuschen, wer knabbert an mein Häuschen? Ansonsten ist es nicht die Badewanne, in die die Hexe gestoßen wird, sondern sie wird in den Backofen gestoßen. Wirklich gruselig.
1: Das ist richtig. Oh, Christina, das war schon dein zweiter Märchenpunkt.
2: Ja, ich habe zwei Töchter und lese denen abends gerne Märchen vor. Das mache ich seit Jahren.
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2: Und das ist in dieser Stunde Drive Safe von Miles Smith und Neil Horan. Ihr wisst es zu Hause, liebe Kids, mit guten Freunden hat man eine Menge Spaß, kann man richtig cool spielen, lachen, aber anscheinend auch gemeinsam Musik machen. So ist es nämlich bei den beiden, denn die sind richtig gut miteinander befreundet und das hört man auch in diesem Song. Hier sind für euch Miles Smith und Neil Horan mit Drive Safe.

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3: Mit Angie, Hallöchen. Am Weges- und Feldrand leuchtete sie uns hier bei uns in NRW mit ihren blau-violetten Blüten an. Die Blume des Jahres 2026, der Feldrittersporn. Wie ihr die Blume des Jahres zu Hause anpflanzen könnt, weiß André Palm von der Loki-Schmidt-Stiftung.
4: Man kann einen Blumenkasten nehmen, einen Kübel und die Pflanze dann dort einstreuen. Oder man kann den im eigenen Gemüsebeet im Garten dazwischen sehen. Und man sollte sie im Winter aussehen oder im späten Herbst. Das ist eine Pflanze, die einjährig wächst. Das heißt, sie wird blühen und sie wird auch Saatgut dann kriegen. Und das kann man sich dann sehr gut sammeln und dann wieder weiter ausstreuen und vermehren.
3: Das war's. Viel Spaß!
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6: Warum tut ein Loch manchmal weh und manchmal nicht?
1: Ob ein Loch im Zahn weh tut oder nicht, das hängt davon ab, wie tief es im Zahn ist. Wenn das Loch nur im Zahnschmelz steckt, merkt man meist gar nichts, weil dort keine Nerven sind. Wird die kaputte Stelle allerdings immer größer, können Bakterien immer weiter ins Innere vordringen. Und irgendwann meldet sich die Alarmanlage im Inneren des Zahns. Der Nerv. Und das tut weh. Damit das nicht passiert, sind regelmäßiges Putzen und Zahnarztbesuche der beste Schutz gegen Zahnschmerzen.
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0: 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Und jetzt, damit ihr Bescheid wisst und mitreden könnt, hier sind die Radio Teddy Nachrichten.
12: Mit Patricia Woschny. Hallo zusammen. Heute wird weltweit der Internationale Museumstag gefeiert. Der Aktionstag soll zeigen, dass Museen viel mehr sind als nur Räume voller alter Ausstellungsstücke. Sie erzählen Geschichten, bewahren Wissen und bringen Menschen zusammen. Viele Museen öffnen deshalb heute kostenlos ihre Türen oder bieten besondere Aktionen an. Mit dabei sind zum Beispiel das Deutsche Historische Museum in Berlin oder die Völklinger Hütte im Saarland mit Sonderprogrammen und freiem Eintritt. Außerdem gibt es vielerorts Führungen, Kreativangebote oder Einblicke hinter die Kulissen. Den Internationalen Museumstag gibt es übrigens schon seit fast 50 Jahren. Er wird jedes Jahr im Mai gefeiert, inzwischen in vielen Ländern weltweit. Ein riesiges Windrad aus Menschen, das hat jetzt für einen neuen Rekord in Tübingen in Baden-Württemberg gesorgt. Mehr als 1200 Menschen stellten sich dort auf einem Festplatz so auf, dass von oben ein großes Windrad zu erkennen war. Hinter der Aktion steckte eine Wette von Tübingens Oberbürgermeister. Er wollte den bisherigen Rekord aus Herrenberg knacken und das hat geklappt. Mit der Aktion will die Stadt für klimafreundliche Energie und umweltfreundliche Mobilität aufmerksam machen. Erst Aquarium, jetzt Nordsee. Vor Borkum sind mehrere junge Katzenhaie in die Freiheit entlassen worden. Das Nordsee-Aquarium auf Borkum hat die Tiere zuvor 3 bis 4 Jahre lang aufgezogen. Die Tiere waren beim Auswildern gerade mal etwa 30 cm groß und wurden im Aquarium teilweise sogar mit der Pinzette gefüttert. Angst muss davor aber niemand haben. Katzenhaie gehören zu den kleinsten Haiarten der Nordsee und sind für Menschen ungefährlich. Mit der Auswilderung wollen Fachleute helfen, dass die seltenen Tiere wieder häufiger vor der deutschen Küste vorkommen. Soweit die Meldungen und die Radio Teddy Nachrichten zum Nachhören jederzeit in der Radio Teddy App.
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9: Viele nutzen das lange Wochenende für einen Kurzurlaub oder die Fahrt zu Oma und Opa. Besonders am Sonntag kann es also wegen des Rückreiseverkehrs voll werden. Dazu sind einige Autobahnen vollgesperrt, darunter die A40 Essen Richtung Duisburg zwischen Duisburg-Kaiserberg und Kreuz Duisburg, die A67 Darmstadt Richtung Mannheim in Höhe Lorsch und die A61 München-Gladbach-Venlo in beiden Richtungen zwischen Kreuz München-Gladbach und Mackenstein.
13: Heute spielt der Himmel lockeres Sonne-Wolken-Ping-Pong. Mal ziehen ein paar Wolken vorbei, dann gewinnt die Sonne aber schnell wieder die nächste Runde. Nur ganz im Westen halten sich die Wolken etwas länger. Dort kann es zwischendurch auch mal leicht nieseln. Mit 14 bis 17 Grad fühlt sich der Tag aber insgesamt freundlich.

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1: Jetzt bekommt ihr einen Buchstaben und dazu 5 Kategorien. Und sie stehen schon in den Startlöchern. Stella, 9 Jahre alt, und der Papa Björn aus Berlin-Spandau. Hallo.
2: Hi.
3: Hallo.
1: Jawohl. N wie Nacktschneckenwetter.
2: Oh,
4: oh yeah.
1: Und los geht's. Eine Stadt mit N.
2: Neustadt.
1: Ja. Ein Tier am Land mit N.
2: Nacktschnecke.
1: Ja. Ein Land mit M.
4: Nigeria.
2: Ja.
1: Und noch ein Möbelstück mit N.
4: Weiter.
1: Jetzt könnt ihr noch irgendwas mit N sagen.
4: Nägel,
1: jawollo, herzlichen Glückwunsch.
4: Dankeschön.
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1: Mit Nils, hallo. Und hier ist eine Frage, die wir immer wieder gestellt bekommen, selbst wenn viele Wolken am Himmel sind.
2: Ich bin Charlotte und ich frage, warum ist der Himmel blau?
1: Tja, es klingt ein bisschen verrückt, aber der Himmel ist eigentlich gar nicht blau. Er sieht nur von der Erde und vom Weltraum so aus. Eigentlich ist der Himmel schwarz. Um das zu erklären, müssen wir uns die Erde, auf der wir leben, einfach mal genauer anschauen. Die Erde ist nämlich von einer Schutzhülle umgeben. Diese Schutzhülle heißt Erdatmosphäre. Und diese Erdatmosphäre besteht aus verschiedenen kleinen Teilchen, zum Beispiel aus Sauerstoff und Stickstoff. Wenn jetzt von außen auf diese Teilchen das Licht der Sonne trifft, dann passiert so etwas Ähnliches wie bei einem Regenbogen. Das Sonnenlicht prallt ab und wird in verschiedene Farben geteilt. Die einzelnen Farben ändern ihre Richtung. Habt ihr vielleicht schon mal gehört. Man sagt auch, das Licht wird gestreut. Aber die verschiedenen Farben prallen im Sonnenlicht unterschiedlich stark ab. Und das blaue Licht, das prallt am stärksten ab. Dieses blaue Sonnenlicht rast dann durch die Erdatmosphäre und verteilt das Blau. Deshalb ist der Himmel nicht rot, grün oder pink. Und wie sieht der Himmel auf anderen Planeten aus? Auf dem Mond zum Beispiel gibt es gar keine Atmosphäre. Der Himmel dort ist immer schwarz. Der Mars hat wiederum eine sehr dünne Atmosphäre. Von dort aus schaut man darum immer in einen gelb-roten Himmel.
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15: Heute spielt der Himmel lockeres Sonne-Wolken-Ping-Pong. Mal ziehen ein paar Wolken vorbei, dann gewinnt die Sonne aber schnell wieder die nächste Runde. Nur ganz im Westen halten sich die Wolken etwas länger, dort kann es zwischendurch auch mal leicht nieseln. Mit 14 bis 17 Grad fühlt sich der Tag aber insgesamt freundlich und richtig nach Frühling an.
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16: Schwupps, da sind wir, the party has arrived. Hier sind, ich bin Sandra, hallo.
17: Basti, hallöchen.
16: Und ich bin Alina, hi.
17: Und für noch mehr Spaß in eurer Freizeit gibt's hier bei Radio Teddy jede Stunde die Tipps für Kids. Von unserer Kollegin Angie erfahrt ihr da zum Beispiel, wie ihr selbst Leuchtkreide herstellt oder eine Sockenvase bastelt. Also da haut's mich wirklich aus den Socken, du.
16: Ja. Also, zeig euch, wie's ist. Und bis dahin gibt's den Soundtrack für euer Familienwochenende. Viel Spaß.
10: cool.

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1: Urlaubsfeeling und Partystimmung in einem Song? Das geht. 2023 haben der Kinderliedermacher Daniel Dorfkind und die Band Piano Papa den Kinderhit Pipa Papagei veröffentlicht. Jetzt, 3 Jahre später, hat der Song nochmal ein Party-Update bekommen. Fette Beats und noch mehr Party. Perfekt für euren nächsten Kindergeburtstag. Daniel Dorfkind und Piano Papa mit Pipa Papagei im Party-Remix. Hier bei Radio Teddy.

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3: Und in dieser Stunde kommt euer Radio Teddy Superhit von einem richtigen Erfolgstrio. Afrojack, Sia und David Guetta haben bereits schon richtig großen Erfolg zusammen gehabt. Und jetzt sind sie wieder da mit ihrer neuen Single. Hier ist für euch Awake Tonight.

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4: Hallihallo, Hallöchen. Schön, dass ihr hier bei mir eingeschaltet habt an eurem Familiensonntag. Und jeden Abend sind wir hier gemeinsam unterwegs in den unterschiedlichsten Fantasiewelten und träumen uns vom Sofa aus ins Weltall, in den Märchenwald oder zu spannenden Abenteuern mit unseren Lieblingshelden. Also am besten geht das jetzt mit Kuscheltieren, Kuschelkissen und Kuscheldecken. Eben alles, was so richtig kuschelig ist. Schnappt euch, was ihr gerne haben möchtet. Ich habe jetzt zum Beispiel meinen Oscar dabei, meine Plüscheule mit blau gestreiften Socken an ihren Füßchen. Und zusammen starten wir jetzt hier in 3 gemütliche Stunden voller Geschichten zum Mitlauschen. Ich wünsche euch ganz, ganz, ganz viel Spaß dabei.

0: Was bisher geschah?
1: Göttinger Polizei ratlos, schon das dritte Opfer. Das darf doch nicht wahr sein.
2: Das ist ja krass.
3: Hey Leute, um was geht's?
2: Hey Würmchen. In der Zeitung steht irgendwas von Raubüberfällen auf alte Damen, die nicht gelöst werden können.
3: Zeig mal her.
2: Hier.
1: Da werden alte Omas am helllichten Tage beklaut. Die Kerle verschwinden spurlos und die Opfer können sie nicht beschreiben. Die haben schon der dritten Frau innerhalb von 2 Wochen ihr ganzes Geld abgezogen.
4: Viel mehr wissen wir leider auch nicht. Was euch aber vielleicht interessieren könnte, ist, dass es vor einer Weile ähnliche Vorfälle in anderen Städten gab. Die Frauen konnten keine Täter beschreiben. Ihre Bankkonten waren leergeräumt und der Schmuck aus ihren Wohnungen verschwunden. Von den Tätern fehlt bis heute jede Spur.
5: Es könnte doch sein, dass die Frauen von dem Täter unter Hypnose gesetzt wurden. Und dann haben sie den Auftrag bekommen, ihr gesamtes Geld vom Konto abzuholen und dem Täter auszuhändigen.
2: Das würde erklären, weshalb auch der gesamte Schmuck der Frauen verschwunden ist.
1: Wir sollten herausfinden, ob jemand wirklich unter Hypnose gesetzt werden kann.
5: Ich gehe nachher mal in die Bibliothek und versuche so viel wie möglich über Hypnose herauszufinden.
6: Morgen Jungs, hey Chaoli, ihr werdet es nicht glauben. Mein Vater hat gestern den Hund einer der alten Damen mit nach Hause gebracht. Es konnte sich niemand um ihn kümmern und jetzt ist er zur Pflege bei uns.
3: Das ist toll.
6: Er darf mir den Nachnamen der Frau nicht nennen. Nur, dass Anneliese wie in der Schillerstraße wohnt, ist ihm aus Versehen rausgerutscht.
2: Das ist doch mein Anfang. Gut gemacht.
1: Guten Tag, Herr Schneider.
7: Wir kaufen nichts. Hey, passt mal auf euren Hund. Moment mal, Kasimir? Was machst du denn hier? Das ist der Hund von Frau Wagner und die ist im Krankenhaus. Wo habt ihr den Hund gefunden?
6: Wir kümmern uns um den Hund, bis es Frau Wagner wieder besser geht.
1: Er hat den Schlüssel. Wir müssen da irgendwie rein.
7: Und jetzt wollt ihr ihm seine alte Heimat zeigen? Oder habt ihr was vergessen?
1: Ja genau. Den Fressnapf und den Hundekorb.
6: Und die Leine, wie man sieht.
7: Hey, was machst du da?
1: Ich? Ich...

0: Hypnotiseur.
1: Den Hypnotiseur sollten wir uns vielleicht mal genauer ansehen.
0: Vielleicht hat er ja was damit zu tun. Jonas und ich gehen jetzt jedenfalls erstmal zur Bank.
1: Ich an eurer Stelle würde mit der Sparkasse in der Bienerstraße beginnen.
2: Und wieso gerade dort?
1: Vertrau mir, dort hat Frau Wagner bestimmt ein Konto. Also dann, bis 18 Uhr.
0: Okay, okay, tschüss.
2: Woher er das mit dem Konto schon wieder weiß?
3: Kröte schaute den Freunden aus dem Fenster hinterher. Kaum waren sie aus seinem Sichtfeld verschwunden, griff er in die Tüte mit dem grünen Overall und zog aus der Innentasche einen Stapel Papiere hervor. Es waren 4 Briefe, die an Frau Anneliese Wagner adressiert waren. Kröte hatte sie von Maike und dem Nachbarn unbemerkt beim Verlassen der Wohnung in seine Tasche gestopft. Er untersuchte die Briefe genauer. Der erste stammte von der Sparkasse aus der Wehender Straße. Der zweite Brief stammte von einem Reisebüro. Das Kuvert des dritten trug den Stempel der Hausverwaltung. Und der letzte Brief kam vom Göttinger Tageblatt. Einen Moment zögerte er. Ihm war bewusst, dass sein Vorhaben verboten war. Aber die Polizei kam offensichtlich in diesem Fall nicht weiter. Und wenn es seine Oma gewesen wäre, die so gemein beraubt worden wäre, er schluckte.
1: Manchmal muss man eben Dinge machen, die nicht erlaubt sind. Ich bringe die Briefe hier heute Abend zurück.
4: Da drüben ist er. Lass uns von hinten ins Zelt schleichen. Dann werden wir ja sehen, ob er irgendwelche komischen Tricks anwendet oder ein echter Hypnotiseur ist.
0: Wir können da doch nicht einfach so rein.
4: Es ist ein Zelt, kein Haus. Es ist nicht ganz okay, zählt aber rein rechtlich nicht als Hausfriedensbruch.
0: Na gut, okay.
5: Und jetzt geht's weiter.
4: Hast du was?
0: Nein, sieht alles ziemlich unspektakulär aus. Hier liegen Zeitungen, leere Wasserflaschen und ein paar Ratgeber. Wie werde ich ein guter Entertainer? Selbstbewusstseinstraining für die darstellende Zunft.
4: Also entweder ist er sehr ehrgeizig oder er tritt eigentlich gar nicht auf und benutzt diesen Zirkus hier nur als Tarnung, um gleichzeitig in Ruhe alte Damen ausrauben zu können. Was ist das?
0: Ein Autoschlüssel, denke ich.
4: Von einem Porsche. Wie kommt ein armer Straßenkünstler zu einem so teuren Auto? Da stimmt doch was nicht.
0: Allerdings.
6: Sollen wir ihn noch ein Ei legen lassen?
4: Die Show scheint jedenfalls gut zu sein.
0: Ja, lass uns mal nachsehen.
6: Also gut. Wenn ich mit dem Finger schnippe, dann legst du ein Ei.
0: Witzig ist das ja schon, aber auch gemein.
4: Allerdings.
6: Wenn ich mit dem Finger schnippe, dann bist du wieder wach. Und der gleiche Mann, der du vorher warst. Na, alles klar? Danke, danke, danke sehr. Vielen Dank.
0: Erstaunlich. Der Typ verhält sich wieder völlig normal.
4: Ja, total krass, die Show. Aber wo ist Mr. Segundus hin?
6: Na, wen haben wir denn da? Ja, das sind mir ja die Richtigen. Einfach von hinten in die Show reinschleichen. Hattet wohl keine Lust, den Eintritt zu bezahlen, hm?
4: Tut uns sehr leid, Mr. Segundus. Wir wollten eigentlich gar nicht.
0: Wir waren nicht wegen der Show hier, sondern...
4: Wir wollten mehr über Sie persönlich erfahren.
0: Außerdem haben Sie doch das Eintrittsgeld gar nicht nötig.
6: Ach ja? Ja, und wie kommt ihr zu dieser merkwürdigen Erkenntnis?
4: Naja, Ihr Autoschlüssel. Wenn Sie das hier wirklich nötig hätten, würden Sie dann einen Porsche fahren?
6: Na gut. Ihr habt mich erwischt.
0: Wusste ich's doch. Dann haben Sie also die alten Damen ausgeraubt.
6: Was? Nein, nein. Aber ihr habt recht. Ich bin eigentlich gar kein Gaukler. Meine Eltern sind Adelige. Mir war einfach nur langweilig. Deswegen habe ich angefangen, mich mit Hypnose zu beschäftigen.
4: Dann haben Sie ja überhaupt kein Motiv. Geld haben Sie ja genug.
6: Motiv? Oh, ich verstehe. Ihr spielt Detektive, nicht wahr? Von den alten Damen habe ich gelesen. Und wie kommt ihr darauf, dass ich es war?
4: Naja, wir dachten, dass die Damen vielleicht hypnotisiert wurden.
6: Das ist keine so schlechte Erklärung. Nein, aber auch wenn eine Hypnose noch Tage nachwirken kann, ist der Wille eines Menschen nie ganz zu brechen. Er tut nur Dinge, die er theoretisch auch ohne Hypnose tun würde.
4: Dann müssten die alten Damen also schon vorher dazu bereit gewesen sein.

0: Aber Frau Wagner könnte unter Hypnose das Geld abgehoben und es dann dem Täter ausgehändigt haben. Und als ihr bewusst wurde, was sie getan hat, ist sie in Ohnmacht gefallen.
1: Oder der Hypnotiseur hat ihr befohlen, in Ohnmacht zu fallen. Ginge das?
2: Nein. Der Hypnotisierte bleibt die ganze Zeit wach bei seinen Handlungen. Man kann nur den Glauben oder die Absicht verändern. Wie vorhin, bei dem Mann, der glaubte, er wäre ein Huhn.
0: Ja, das war witzig.
3: Noch eine ganze Weile fragten die beiden den Hypnotiseur Mr. Segundus aus und das Gespräch war so fesselnd, dass sie fast zu spät zum verabredeten Treffpunkt am Gänselieselbrunnen kamen, wo die anderen gespannt ihren Erzählungen folgten.
4: Ist so etwas überhaupt möglich?
1: Ja, das gibt es. Mr. Segundus sagte, man nennt das irgendwas mit
0: posthypnotische Handlungen. Damit sind Anweisungen gemeint, die in der Hypnose gegeben werden, aber erst nach dem Erwachen ausgeführt werden sollen. Man setzt das sogar gezielt ein, gegen Lampenfieber, Stottern, Angstzustände oder gegen Sucht, wie zum Beispiel Rauchen.
4: Dann ist es ja eigentlich was Gutes, wenn man es richtig benutzt.
0: Auf jeden Fall, nur in diesen Fällen nicht.
1: Er hat uns auch darauf hingewiesen, dass man für Hypnose Ruhe braucht. In der Wohnung der Frauen hätte der Täter diese Ruhe gehabt. Niemand hätte ihn gestört. Es könnte sein, dass die Frauen den Befehl bekommen haben, ihre gesamten Ersparnisse von ihrem Konto abzuheben. Dann wurden sie aufgeweckt, holten das Geld ab und übergaben es ihm.
5: Ja, aber wenn ein Hypnotisierter nie etwas gegen seine Festüberzeugung tut, hätte die Frau schon vor der Hypnose bereit gewesen sein müssen, das Geld abzuholen. Also, was ist da passiert?
1: Für mich ist der Täter jedenfalls ein Hypnotiseur. Was wir da gesehen haben, war echt unglaublich. Der Mann hat gegackert wie ein Huhn.
6: Jonas und ich glauben, dass jemand aus der Bank hinter dem Raub steckt. Die Dame hatte wirklich ein Konto bei der Sparkasse, zu der du uns geschickt hast, Kröte. Anscheinend wussten mehrere Angestellte in der Bank, dass die Frau so viel Geld abgehoben hat. Der Täter arbeitet vielleicht in der Bank oder hat gute Kontakte zu den Angestellten dort.
0: Dann müssten die anderen beiden Frauen ebenfalls ein Konto bei genau dieser Sparkasse haben.
6: Das können wir bestimmt checken.
5: Ich denke, es war jemand, den Frau Wagner erst kürzlich kennengelernt hat. Also kein alter Bekannter, aber auch keine Zufallsbekanntschaft. Wir brauchen das Göttinger Tageblatt vom 3. August. Darin könnte die Lösung unserer Fragen stehen.
4: Hä? Wie kommst du denn schon wieder darauf?
5: Auch wenn ihr gleich alle aufschreit und von Diebstahl und vom Briefgeheimnis sprecht, musste ich etwas tun, um...
6: Was hast du denn jetzt schon wieder angestellt?
5: Ich habe die Post von Frau Wagner mitgenommen, unter Wasserdampf geöffnet und dann gelesen.
0: Was? Nachdem du das Siegel beschädigt hast, hast du auch noch ihre Post gestohlen?
5: Ausgeliehen, bloß ausgeliehen. Ich habe sie nur gelesen und dann wieder zurückgebracht. Es ist halb so schlimm. Niemand ist zu Schaden gekommen.
6: Ich bin mit einem Kleinkriminellen in die Wohnung gegangen.
5: Wollt ihr gar nicht wissen, was in den Briefen stand? Also, Frau Wagner hat am 3. August eine Anzeige im Göttinger Tageblatt aufgegeben.
1: In welcher Rubrik?
5: Das stand leider nicht auf der Rechnung. Da aber ihre Adresse und ihre Telefonnummer drauf standen, müsste sich das eigentlich herausfinden lassen.
1: Kinderspiel.
5: Ich fasse mal zusammen, was ich jetzt weiß. Erstens, Frau Wagner hat 2 Tage bevor sie in Ohnmacht gefallen ist, ihr gesamtes Erspartes in Höhe von 57.000 Euro von der Sparkasse abgeholt. Zweitens, sie hat ihre Wohnung zum nächstmöglichen Termin gekündigt. Drittens, die Sache mit der Anzeige.
6: Ihre Wohnung gekündigt? Vielleicht wollte sie in ein Altenheim ziehen. Ein Zimmer dort kostet viel Geld.
0: Schon, aber die Miete dafür muss sie doch nicht bar bezahlen. Und schon gar nicht so viel auf einmal. Es sei denn, sie wollte es kaufen.
4: Vielleicht hatte sie Angst, dass einer ihrer Verwandten ihr das Geld wegnehmen will.
1: Dann ist es auf der Bank aber sicherer als zu Hause. Außerdem war da noch die Sonnencreme und der Reiseführer von Mallorca. Ich denke, dass sie in den Urlaub wollte.
0: Vielleicht hat sie jemanden gesucht, der mit ihr dorthin fährt.
4: Einem Bankangestellten hatte sie doch erzählt, dass sie auswandern wollte.
5: Und das sagst du erst jetzt?
4: Ja, sorry.
0: Wer zieht denn mit 83 Jahren noch in ein Altenwohnheim auf Mallorca?
6: Ach, das bringt doch nichts. Wir sollten uns das Göttinger Tageblatt vom 3. August besorgen.
4: So, bei uns zu Hause können wir jetzt nochmal in Ruhe über den Fall nachdenken. Mein großer Bruder Lukas hat außerdem versprochen, uns zu helfen. Stimmt's, Lukas?
7: Ja, geht klar. Wie weit seid ihr denn schon gekommen, Kröte?
5: Frau Wagner hat diesen Mann vermutlich über eine Kontaktanzeige im Göttinger Tageblatt kennengelernt. Sie hat ihn getroffen und dann muss es passiert sein.
6: Dann kriegen wir den nie. Vielleicht sucht er heute schon wieder ein neues Opfer. Wie kommen wir bloß an ihn ran?
4: Wie wäre es, wenn wir auch eine Anzeige aufgeben?
6: Und dann?
1: Was machen wir, wenn er sich meldet?
6: Wir bestellen ihn einfach in ein Café und beschatten ihn, wenn er geht. Wir können seinen Namen rausbekommen und die Polizei benachrichtigen.
5: Ja, aber dafür brauchen wir einen Lockvogel.
0: Wieso?
5: Wir müssen doch erst herausfinden, wer unser Mann ist. Vielleicht melden sich 10 Männer auf die Anzeige.
0: Sag mal, Jonas, wollte deine Oma nicht zu Besuch kommen?
4: Ja, warum?
5: Ah, wir fragen deine Oma, ob sie sich mit dem Mann treffen will, um ihn auszuhorchen.
4: Meine Oma ist doch kein Lockvogel.
7: Nein, aber sie ist super cool.
1: Ja, aber sie müsste erst mal eine Anzeige in die Zeitung setzen. Sonst kann sich der Mann gar nicht melden.
6: Stell dir mal vor, deine Oma findet darüber ihre große Liebe.
7: Ach du grüne Neuner.
5: Die Anzeige muss so ähnlich lauten wie die von Frau Wagner.
7: Kröte hat recht. Hol die Anzeige mal her.
5: Sekunde. Ah ja, hier. Junggebliebene Rentnerin, 83, gut situiert, sucht Lebenspartner oder guten Freund zum Zeitvertreib. Geh gern spazieren und warte auf die Antwort eines Gentlemans.
4: Okay, dann lasst uns schreiben, sportliche Rentnerin, 74, gut situiert, suche Lebenspartner oder Freund zwecks Zeitvertreibs. Warte sehnsüchtig auf Ihre Antwort.
6: Nicht schlecht, aber ich würde weder sportlich noch 74 Jahre alt schreiben. Die anderen Frauen waren alle über 80.
5: Dann machen wir sie einfach 83 Jahre alt.
7: Oh, oh, das wird Oma gar nicht gefallen.
5: Ja. Sieht gut aus. Dann lass uns einen Abflug machen.
0: Ich würde schon gern dabei sein, wenn Frau Paschonke von ihrer Mission erfährt. Ach, wenn man vom Teufel spricht.
8: Oh, hallo ihr Lieben. Oh, endlich mal ein paar Mädels und gleich zwei so hübsche. Mama, lasst euch von den frechen Jungs nicht ärgern.
6: Hallo, ich bin Maike und das ist Chao Li. Wir gehen mit Jonas in eine Klasse. Sind sehr nett, ihre Enkel.
8: Ja, das sind sie. Ja, also ich bin die Oma von den beiden Assen. Lukas und Jonas.
4: Oma, wir haben einen Anschlag auf dich vor. Du hast doch bestimmt schon von den schrecklichen Überfällen gehört.
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0: Was bisher geschah.
1: Es ist Abend geworden. Toto liegt in seinem Bett und hält sein Meerschweinchen Luna auf dem Arm. Gemeinsam sehen sie aus dem Fenster.
2: Hallo Schatz, was machst du?
3: Luna und ich sehen uns den Mond an. Er ist heute so groß und leuchtet so hell. Und sieh mal, da ist auch ein Gesicht.
2: Das ist der Mann im Mond.
3: Der Mann im Mond? So ein Quatsch. Auf dem Mond lebt doch kein Mensch.
2: Doch, mein Schatz. Das wissen die Leute schon ganz lange. Oben auf dem Mond wohnt ein Mann. Ich glaube, da muss jemand dringend schlafen.
3: Nein, noch nicht. Ich will lieber den Mann im Mond angucken.
2: Das kannst du auch im Schlaf. Denn manchmal besucht uns der Mann im Mond in unseren Träumen. Schlaft gut, ihr beiden. Und wer weiß, vielleicht habt ihr ja Glück und trefft den Mann im Mond.
1: Aber das hört Toto kaum noch, denn er ist schon auf dem Weg ins Land der Träume. Und dort wird Toto bereits erwartet.
4: Anschnallen bitte, gleich geht es los.
3: Mimi, bist du das?
1: Totos Cousine Mimi sitzt schon in der Rakete, bereit zum Mond zu fliegen.
4: Hey, Toto, wie war es heute im Museum?
3: Super war's.
1: In der Rakete wartet Mimi schon auf Toto und Luna. Sie ist gespannt auf Totos Erlebnisse im Museum und will alles wissen. Toto erzählt ganz ausführlich von seinem Ausflug und den beeindruckenden Dinosauriern. So vergeht die Fahrt hinauf zum Mond rasend schnell. Als die Rakete landet und sie aussteigen, funkeln Mimis Augen vor lauter Dino-Begeisterung.
4: Das klingt echt toll. Würde zu gern mal einen echten Dinosaurier sehen.
3: Ich auch. Weißt du was? Wir fragen den Mann im Mond.
5: Aha. Was wollt ihr mich fragen?
6: Hallihallo!
1: Glow und der Mann im Mond sind schon herbeigekommen, um ihre Besucher zu begrüßen.
3: Gibt es hier
4: Dinosaurier?
3: Ja!
5: Also, hier habe ich noch keinen gesehen.
3: Oh, schade.
5: Aber wisst ihr was? Wozu haben wir das allsehende Fernrohr? Das bringt uns überall hin. Vielleicht sogar zu den Dinosauriern.
4: Gute Idee.
1: Also gehen sie zum allsehenden Fernrohr. Als sie dem allsehenden Fernrohr ihren Wunsch beschrieben haben, nickt es wissend. Dann legen Mimi, Glow und der Mann im Mond die Hände auf das kühle Metall des Fernrohrs. Auch Luna berührt das Fernrohr mit der Nase. Und wenige Augenblicke später landen die fünf inmitten eines dichten Waldes.
7: Et voilà, da sind wir.
3: Ui, ging das schnell.
5: Wollt ihr euch ein bisschen umschauen? Ich sammle in der Zwischenzeit ein paar ungewöhnliche Blätter für das Pflanzenbuch von Bellatrix.
3: Ja, klar. Wir treffen uns nachher wieder hier.
4: Bis später.
1: Neugierig machen Toto, Glow und Mimi sich auf den Weg. Staunend schaut Toto sich um. Auch hier wachsen die Bäume bis zum Himmel. Genau wie neulich im Regenwald. Er reckt den Kopf nach oben, um bis in die Baumkronen zu blicken. Da prallt er gegen etwas.
3: Aua!
4: Was hast du denn da gefunden?
3: Ich weiß nicht. Ist das ein Stein?
7: Ein Ei! Toto, du hast ein Dinosaurier-Ei entdeckt!
1: Vorsichtig legt Toto die Hand auf die Schale des Eis und zieht sie erschrocken zurück.
4: Was ist?
3: Da drin bewegt sich etwas. Fühlt mal.
7: Oh, stimmt. Kann es sein, dass da bald ein Dino schlüpft?
4: Oh, das wäre so toll. Aber wo ist seine Mama?
1: Mimi schaut sich um. Weit und breit ist kein einziger Dinosaurier zu sehen oder zu hören.
3: Nehmen wir es mit und suchen die Mama. Stellt euch vor, es schlüpft und ist ganz allein. Das geht nicht. Komm, Mimi, hilf mir, es hochzuheben.
4: Oh, das geht nicht. Es ist viel zu schwer.
7: Kein Wunder. Es reicht dir bis zum Bauch. Aber wie sollen wir es dann transportieren?
3: Danke, Luna. Das ist lieb. Luna wird es für uns tragen.
1: Luna legt sich flach auf die Erde. Mit vereinten Kräften heben Mimi, Toto und Glow das Ei auf ihren Rücken.
3: Geschafft!
4: In Lunas dichtem Fell liegt das Ei wie in einem kuscheligen warmen Nest.
3: Jetzt können wir uns auf die Suche nach der Dino-Mama machen.
1: Es dauert nicht lange und sie treffen auf den ersten Dinosaurier.
3: Da, da, ein Triceratops. Den erkenne ich sofort. Ob das hier sein Ei ist?
4: Das finden wir heraus. Ich schau nach.
7: Oh, Mimi, lieber nicht. Er schaut in unsere Richtung.
0: Und jetzt geht's weiter.
7: Wenn ihr mich fragt, sehen seine Hörner ganz schön spitz aus.
3: Und er hat es sicher nicht gern, wenn wir in die Nähe seines Nestes gehen.
4: Und jetzt?
7: Jetzt flieg ich näher ran und erkunde die Lage.
4: Sei vorsichtig.
3: Hoffentlich passiert Glow nichts.
4: Ja, hoffentlich.
7: Da bin ich schon wieder.
4: Das war ja schnell.
7: Na klar, schnell wie der Blitz und lautlos wie eine Katz. Also, dieser Saurier steht vor einem Nest mit lauter Eiern. Aber alle sehen anders aus als unser Ei. Sie sind auch kleiner.
3: Dann nicht. Sie weg hier. Unser Ei knackt.
7: Am Ei bewegt sich was. An einer Stelle ist die Schale schon kaputt.
3: Wir müssen uns beeilen. Wenn das Dino-Baby schlüpft, will es bestimmt zu seiner Mama.
7: Während wir weitersuchen, singe ich ihm ein Lied vor. Vielleicht lenke ich das Baby damit ab. Oh! Willst du ein Dino sein? Dann lade ich dich ein, denn es ist Dino-Time!
3: Ob wir die richtige Dino-Mama rechtzeitig finden?
4: Vielleicht ist es ja ein Ei von einem Flugsaurier. Schau, da oben fliegen welche.
3: Aber die sind doch alle viel zu klein. Unser Ei ist richtig groß.
4: Hast du auch wieder recht.
3: Dieses Ei hat bestimmt eine große Mutter.
7: Entdeckung!
1: Wie der Blitz retten sich Toto und Mimi hinter einen Felsen. Voller Angst halten sie Ausschau nach dem Verursacher dieses lauten Gebrülls.
3: Ein T-Rex! Mimi!
1: Das ist der riesige Dinosaurier hat lange spitze Zähne und große Füße mit drei scharfen Krallen. Sein gewaltiger Körper ragt hoch über ihnen auf. Der Tyrannosaurus Rex kommt direkt auf die Freunde zu.
4: Oh, meinst du, das ist die Mami?
7: Hoch! Das Ei platzt!
4: Das Dino-Baby schlüpft!
1: Die Eierschale bricht auf. Und ein kleiner Dinosaurier kommt zum Vorschein. Er hat winzige Arme und kräftige Beine. Mit einem Riesensatz springt er von Lunas Rücken und stakst mit noch wackeligen Bewegungen auf den Tyrannosaurus zu.
3: Hoffentlich geht das gut. Meint ihr, die Mama erkennt ihr Baby?
4: Bitte, bitte, bitte.
7: Oh, der T-Rex senkt seinen Kopf und öffnet sein Maul. Oh.
1: Doch der Tyrannosaurus Rex hat keinen Appetit auf Dino-Babys. Im Gegenteil. Mit einem leichten Kopfnicken treibt er den kleinen Dino sanft vor sich her. Kurz darauf sind die beiden im Unterholz verschwunden.
4: Es ist tatsächlich seine Mama. So ein Glück.
3: Und sie hat ihr Baby auch erkannt. Wir haben es geschafft.
7: Das hätte auch schief gehen können. Puh. Wollen wir jetzt zurück zum Mann im Mond?
3: Oh ja.
4: Claro.
1: Dieses Mal haben alle drei genug Dino-Abenteuer erlebt. Erschöpft machen sie sich auf den Rückweg. Vor dem Fenster von Totos Zimmer geht langsam die Sonne unter. Toto liegt auf dem Teppich vor seinem Bett und starrt an die Decke. Er sieht etwas geknickt aus.
2: Toto, mein Schatz, hast du denn schon Zähne geputzt? Was ist denn mit dir los? Ist was passiert?
3: Meine Mannschaft hat heute im Fußball gewonnen.
2: Aber ist das nicht was Gutes? Ach, jedenfalls doch kein Grund, traurig zu sein, oder?
3: Doch, heute schon.
2: Was war denn los?
3: Nach dem Spiel hat Bruno gesagt, dass er nicht mehr mein Freund ist. Nur weil er verloren hat und ich gewonnen.
2: Oh, das würde mich an deiner Stelle auch traurig machen. Aber weißt du, Toto, verlieren muss man auch erst mal lernen. Das ist gar nicht so einfach.
3: Meinst du, dass Bruno das bald lernt?
2: Mit ein bisschen Übung bestimmt. Na, komm her.
1: Mama schließt Toto fest in die Arme und drückt ihn liebevoll.
2: Und jetzt werden die Zähne geputzt.
3: Na gut.
1: Toto läuft ins Bad und putzt seine Zähne. Anschließend kuschelt er sich unter seine Decke. Nach dem aufregenden Fußballspiel schläft er schnell ein.
3: Aber Mimi, warum weinst du denn?
4: Wein ja gar nicht. Na schön, ein bisschen vielleicht.
3: Was ist los?
4: Ich habe heute beim Tennis verloren. Immer ist der Ball im Aus gelandet. Und je mehr ich mich angestrengt habe, umso schlechter habe ich gespielt. Das war so unfair.
3: Oh je. Bestimmt klappt es beim nächsten Mal wieder viel besser.
4: Jedenfalls kann ich Verlieren nicht ausstehen.
3: Verlieren macht wahrscheinlich niemandem Spaß.
1: Für den Rest der Fahrt zum Mond sitzt Mimi schmollend auf ihrem Platz und ärgert sich über sich selbst. Erst als die Rakete mit einem leichten Stupser im weichen Mondsand aufsetzt, bessert sich ihre Laune wieder. Als sich die Tür der Rakete öffnet, düst sie los.
4: Bin die Erste auf dem Mond.
3: Hallo, Glow!
7: Keine Zeit für lange Begrüßungen. Komm schnell rüber, wir brauchen dringend Verstärkung.
3: Wobei denn?
1: Doch das Glühwürmchen antwortet nicht, sondern saust sofort davon. Glow hat es so eilig, dass die Kinder und Luna kaum hinterherkommen.
4: Wohin laufen wir denn?
7: In die Mondhügel, zu unserem Spielfeld.
1: Mit diesen Worten verschwindet Glow hinter einem der Hügel. Neugierig rennen Mimi und Toto die kleine Anhöhe hinauf. Und was sie dort sehen, zaubert ihnen ein Strahlen aufs Gesicht.
3: Wow, was ist denn hier los?
1: Zwischen den Hügeln breitet sich ein großes Spielfeld aus. In der Mitte steht das allsehende Fernrohr und schaut mal hierhin, mal dorthin.
7: Das Fernrohr ist unser Schiedsrichter. Es sieht alles. Wir spielen gegen die Mondhasen, aber sie sind in der Überzahl. Also macht mit und helft uns.
0: Toll, dass ihr da seid. Hier, Mimi, fang. Wir zielen auf die blauen Körbe.
4: Alles klar.
1: Mimi legt gleich los und scheint im Mondball ein Naturtalent zu sein.
2: Mimi, du bist großartig.
1: Dass Mimi gleich ihren ersten Ball im Korb versenkt hat, wurmt die Mondhasen gewaltig. Die Teamchefin der Mondhasen spurtet zu Mimi, um sie zu decken, damit sowas nicht wieder passiert. Dann hüpft sie auf Toto zu, der den Ball von Mimi gefangen hat. Toto weicht geschickt aus und spielt den Ball zu Luna. Sie nimmt ihn mit den Ohren an und passt direkt in den nächsten Korb.
3: Ja!
2: Wurf zu mir!
4: Mondball ist das beste Spiel, das ich kenne. Ja!
7: Mondball, Mondball, der coolste Sport im Weltall. Der Sprung zum Korb wird sich lohnen. Ein Dank der Gravitation. Ja!
4: Was bedeutet das?
0: Das Spiel ist fast vorbei. Das Fernrohr pfeift und sagt uns damit, dass wir nur noch 3 Mondminuten zu spielen haben.
4: Zeit müssen wir noch nutzen. Schließlich steht es unentschieden.
3: Oh, 14 zu 14. Jetzt müssen wir den entscheidenden Korb machen.
1: Mimi erkämpft sich einen Ball und spielt ihn Toto zu. Der hechtet nach vorn, fängt den Ball und knallt ihn in den nächsten Korb.
3: Ja, Korb!
4: Für die anderen.
2: Was?
4: Du hast in den grünen Korb geworfen, nicht in den blauen.
7: Oh, Eigenkorb!
1: Toto hat im Eifer den eigenen Korb erwischt. Die Mondhasen jubeln und fallen sich in die Arme.
3: Ups. Mann, so ein Mist.
1: Enttäuscht lässt Toto sich auf die Mondwiese fallen. Gerade hat er sich noch so gefreut.
2: Das macht doch nichts. Korbfuch, Toto. Na komm.
1: Bellatrix streckt ihm die Hand hin und hilft Toto auf. Der Mann im Mond klopft ihm anerkennend auf die Schulter.
0: Ihr habt großartig gespielt. Ohne Mimi und dich hätten wir heute haushoch verloren.
1: Toto schaut hinüber zu Mimi. Ob sie sauer auf ihn ist? Verlieren kann sie doch nicht leiden. Doch da fällt Mimi ihm schon um den Hals.
4: Toto, das war einfach super. Ich liebe Mondball.
3: Ärgerst du dich denn gar nicht, dass wir verloren haben?
4: Nein, das ist doch nur ein Spiel. Gewinnen oder verlieren, ist doch völlig egal. Hauptsache, wir haben Spaß.
3: Ja, du hast recht. Und Hauptsache, wir sind die besten Freunde.
0: Genau so sehe ich das auch. Wie wäre es jetzt mit einer kleinen Stärkung?
3: Oh, hurra! Hurra!
2: Kann ich jetzt rauchen.
1: Mimi legt Toto den Arm auf die Schulter und zusammen laufen sie über den Hügel zum kleinen Haus mit der großen Veranda. Alle sind dabei. Luna, Glow, Bellatrix, der Mann im Mond und auch die Mondhasen. Die beiden Mannschaften erzählen den ganzen Abend lang die tollsten Geschichten. Bis Toto und Mimi schließlich müde werden, sich gemeinsam in die Hängematte in Bellatrix Garten kuscheln und einschlafen.
3: Aus der Bahn, Kartoffelschmarrn!
1: Toto nimmt Anlauf und springt mit einem Riesensatz ins Bett. Das war ein aufregender Tag heute.
3: Komm, wir veranstalten ein Turnier, Mama! Traust du dich, gegen mich anzutreten?
7: Ah, du meinst ja. Auf dem Mittelaltermarkt heute?
3: Ja, genau. Ein echtes Ritterturnier. Und können wir morgen zum Frühstück auch Stockbrot essen? Das war so gut.
7: Weißt du was, Toto? Wenn Mimi uns am Wochenende besuchen kommt, können wir zusammen ein Lagerfeuer machen.
3: Mit Stockbrot?
7: Ja, natürlich mit Stockbrot.
3: Oh ja!
1: Toto ist begeistert und plumpst neben Mama aufs Kopfkissen. Als er da so in seinem kuscheligen Bett liegt, ist er auf einmal schrecklich müde. Mama deckt Toto zu und streicht ihm übers Haar.
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1: Das Katzenhuhn. Geschichten von einem sehr besonderen Bauernhof.
2: Was bisher geschah?
1: Zwischen Wiesen und Wäldern am Ende eines Feldweges liegt der Nordhof. Huhn Timme purzelt aus seinem Heubett. Er kullert das Dach des Hühnerstalls hinunter und landet unsanft im Gras. Timme erkennt nun zwei spitze Ohren, vier Pfoten und einen langen Schwanz. Timme greift zu. Was er da in seinen Flügeln hält, ist keine Katze, sondern ein Katzenumhang. Vorsichtig legt sich Timme den Umhang über die Schultern. Timme merkt, dass er seine Flügel in die Vorderbeine des Katzenumhangs stecken kann. Als er einen kleinen Hüpfer über einen Heuballen machen will, schnellt er hoch in die Luft und fliegt auf einen Dachbalken zu. Reflexartig kneift er die Augen zu und streckt die Vorder- und Hinterbeine aus. Da fahren plötzlich messerscharfe Krallen aus den Tatzen und graben sich tief in das Holz des Dachbalkens. Nur noch schnell den Umhang in die Scheune bringen, denkt er. Da beginnt die Erde neben ihm zu wackeln und Max schiebt sein schwarzes Köpfchen aus dem Erdhaufen.
3: Hey, Katzenhuhn, endlich habe ich dich gefunden. Komm mit, du wirst gebraucht. Pünktchen hat sich schon wieder versteckt und keiner weiß wo.
1: Timme seufzt. Eine Pause wäre jetzt fein gewesen. Aber ein Katzenhuhn hat niemals frei.
3: Ich komme, ruft Timme und sprintet los. Pünktchen, mach mal Piep!
2: Und jetzt geht's weiter.
1: Das mit Baldrian. Timme sitzt neben einem kleinen Hügel Walderdbeeren. Genüsslich schiebt er sich eine nach der anderen in den Schnabel.
3: Willst du nicht wenigstens mal probieren?
1: Fragt er und streckt Max eine leuchtend rote Beere entgegen. Der schaut aus einem Erdhügel und schüttelt energisch den Kopf.
3: Nein, danke. Das süße Klebzeugs kannst du gerne alleine aufessen. Ich suche mir nachher ein paar Regenwürmer.
4: Und die dickste zum Schluss. Lecker.
1: Timme lässt die letzte Erdbeere in seinem Kropf verschwinden. Dann wischt er seine Flügelspitzen am Federkleid ab und hinterlässt rote Erdbeerstreifen auf seinem weißen Bauch.
3: Wir könnten heute deine Schlafhöhle entrümpeln, schlägt er Max vor. Du schiebst alles aus dem Gang und ich werfe alles...
1: Lautes Geschnatter unterbricht Timmes Vorschlag. Irgendetwas scheint Grimm und Gram mal wieder mächtig zu beunruhigen. Das Gezeter kommt vom Teich. Timme und Max beschließen nachzusehen. Während der Maulwurf in der Erde verschwindet, tippelt Timme über die Wiese zum Wasser. Dort stehen die beiden Gänse und tuscheln lautstark.
5: Grundgütiger, Baldrian heult schon wieder,
1: klagt Grimm.
5: Ja, so eine richtige Heulsuse ist das.
1: Gram verdreht die Augen. Jetzt entdeckt Timme den Karpfen zwischen den Schilfpflanzen. Baldrian hat seinen Kopf in einem dicken Kissen aus Wasserlinsen vergraben und schluchzt bitterlich. Timme plumpst ins saftige Ufergras und Max gräbt sich neben ihm aus der Erde. Als Timme mit den Füßen rudert, treibt der Fisch langsam zu ihnen rüber.
3: »Was ist mit dir?«
1: fragt Timme besorgt. Baldrian antwortet nicht. Schwermütig zieht er die Mundwinkel nach unten. Noch weiter als sonst. Er sieht wirklich sehr unglücklich aus.
6: »Du bist traurig«,
1: vermutet der Maulwurf mit zarter Stimme, der nun ganz nah am Ufer aus einem Erdhügel zum Karpfen runterschaut.
7: »Ich bin so allein«,
1: platzt es aus dem Karpfen heraus und eine dicke Träne tropft ins Wasser.
3: »Wieso allein? Du hast doch uns«,
1: sagt Timme und zeigt mit seinem Flügel auf Max und die Gänse.
7: Aber hier im Wasser, hier bin ich ganz allein. Ihr seid da draußen. Ihr geht abends zusammen in eure Ställe oder kuschelt auf der Weide. Ich möchte mit jemandem reden können, über Algen und Gedichte. Nur wer die Sehnsucht kennt, weiß, wie ich leide.
1: Bei den letzten Worten schneuzt Baldrian in ein kleines Seerosenblatt, das gerade vorbeitreibt.
3: Dann brauchst du einen Freund, so jemanden wie Max.
1: Timme legt einen Flügel um den Maulwurf.
3: Ein Freund, der bei dir wohnt.
6: Nee, nee, nee, ich kann nicht schwimmen,
1: wehrt Max ab. Der Maulwurf schaut zu den Gänsen.
6: Ihr könnt schwimmen. Ab ins Wasser mit euch. Der Karpfen ist traurig,
1: befiehlt er und zeigt mit seinen großen Händen zum Teich.
5: Gott bewahre, ich muss mich doch schon um einen Miesepeter kümmern,
1: ereifert sich Grimm.
5: Ja, ja, ja, und ich um den anderen,
1: ergänzt Gram. Timme schüttelt den Kopf.
3: Ich glaube, es gibt eine Lösung. Du brauchst einen Karpfen als Freund, einen echten Karpfen,
1: schlägt er Baldrian vor.
7: Aber auf dem Bauernhof gibt es außer mir doch gar keinen anderen Karpfen,
1: jammert Baldrian.
3: Stimmt, die gibt es nur im großen See und es gibt nur einen, der von dort einen Karpfen zu uns bringen kann. Das Katzenhuhn. Ich gehe es holen,
1: zwinkert Tim Max zu und rennt schnurstracks zur Scheune. Dort wirft er sich den Umhang über und springt zurück zum Teich. Auf dem Weg schnappt er sich den Zinkeimer, der vor dem Bauernhaus unter dem tropfenden Wasserhahn steht.
3: Ich werde dich zum großen See bringen und dir helfen, einen Freund zu finden.
1: Triumphierend schwenkt das Katzenhuhn den schweren Eimer.
5: Quatsch mit Soße! Freunde werden nicht gefunden, die werden einem ins Nest gelegt,
1: entfährt es Grimm.
5: Ja, ja, ja, ob man will oder nicht.
1: Gram schaut kopfschüttelnd zu Grimm.
3: Schwimm in den Eimer, Baldrian. Ich trage dich zum großen See. Ich bin mir sicher, jeder Karpfen wäre glücklich, mit dir hier auf dem Nordhof zu leben.
5: Allmächtiger, jetzt nimmt er den Fisch auch noch mit,
1: plappert Grimm verstört.
5: Oh, oh, oh, alles im Eimer,
1: sagt Gram und hält sich den Flügel vor die Augen. Timme taucht den Eimer bis zum Rand in den Teich und füllt ihn mit Wasser. Baldrian schwimmt aufgeregt hinein. Aber so fest Timme den Henkel auch umklammert und seine Hühnerfüße in die Uferböschung stemmt, der Eimer bewegt sich kein Stück. Denn jetzt ist er viel schwerer und Timme bekommt ihn nicht mehr aus dem Teich heraus.
3: Ich brauche Hilfe,
1: ächzt das Katzenhuhn und schaut sich um. Willi kommt gerade aus dem Kälbchenstall geschlurft und schüttelt sich das Stroh aus dem borstigen Fell.
3: Willi, stoppt Timme ihn sofort. Hilf mir mal bitte.
1: Das Wildschwein kommt sofort angelaufen.
5: Einem Freund helfen? Klar doch,
1: sagt Willi und hieft den Eimer mit seiner kräftigen Schnauze mühelos aus dem Teich. Das Katzenhuhn wickelt trockenes Brot und ein paar Heidelbeeren in ein Tuch. Dann nehmen sie einen Besenstiel und fädeln erst den Henkel des Eimers und dann das Picknicktuch auf den Stiel. Das eine Ende legt sich Timme auf die Schulter, Willi das andere.
3: Hopp, Baldrian, spring rein, sagt Max. Es geht los.
1: Geschickt landet der Karpfen mit einem Hechtsprung im Eimer und die Freunde marschieren los. Vorne das Katzenhuhn, in der Mitte der Eimer mit Baldrian, dahinter baumelt das Picknicktuch und am anderen Ende des Besenstiels trampelt das Wildschwein. Willi öffnet geschickt das Hoftor und die Freunde wandern den schmalen Pfad am Maisfeld entlang. Max folgt der Karawane unterirdisch und schaut ab und an aus seinen Hügeln heraus, um zu sehen, ob die anderen noch in der Nähe sind. Sie überqueren einen Rübenacker und folgen anschließend dem Feldweg Richtung Großer See. Auf einem Grashügel machen sie Pause. Das Katzenhuhn teilt das Brot mit Willi und auch Baldrian bekommt ein paar kleine Krümel in den Eimer geworfen. Max knuspert an einem Käfersnack. Dann laufen sie weiter, den Grashügel wieder hinab.
7: Ei, nicht so holprig, sonst schwappe ich gleich aus dem Eimer,
1: blubbert Baldrian besorgt. Die Sonne scheint den Freunden auf den Kopf und der staubige Feldweg brennt heiß unter ihren Füßen. Die Last auf der Schulter wird immer schwerer.
5: Ich habe Durst,
1: mault Willi.
5: Ich brauche eine Trinkpause.
1: Im Schatten eines großen Baumes stellen die beiden den Eimer ab und wischen sich den Schweiß von der Stirn.
6: Was ist mit euch?
1: Max schaut neugierig aus der Erde.
6: Wieso bleibt ihr stehen?
7: Ich brauche dringend einen Schluck Wasser,
1: jammert das Wildschwein.
6: Und ich würde jetzt gerne meine heißen Füße kühlen,
1: stöhnt das Katzenhuhn. Langsam schieben sie ihre Köpfe über den Eimer und schauen sehnsüchtig herab in das kühle Nass.
7: Wir untersteht euch,
1: ruft Baldrian, als er ahnt, was die beiden vorhaben.
7: Das ist mein Zuhause und keiner steckt seine staubigen Füße in mein Schlafzimmer und niemand schlabbert mir das Wohnzimmer weg.
5: Nur einen winzigen Schluck,
1: bettelt Willi.
6: Nur einen Fuß,
1: fragt das Katzenhuhn mitleidheischend.
7: Na schön, gibt Baldrian dann doch nach. Aber wehe, ich habe gleich kein Wasser mehr über dem Kopf.
1: Willi steckt seinen strubbeligen Kopf einmal tief in den Eimer, bis er mit seinem Rüssel an den Karpfen stippt, der sich auf dem Boden ganz platt gemacht hat. Anschließend lässt das Katzenhuhn seinen rechten Hühnerfuß in den Eimer baumeln. Das kalte Wasser ist herrlich erfrischend.
7: So, und jetzt raus mit euch. Ich muss wieder aufräumen,
1: drängelt Baldrian.
6: Weiter geht's,
1: fordert Max die Freunde auf. Tapfer schultern Timme und Willi Besenstiel samt Eimer und setzen den Weg fort. Zwei Grashügel und ein Maisfeld später sehen sie es. Zwischen den weißen Birkenstämmen liegt blau und spiegelglatt der große See. Über einen schmalen Uferpfad tragen sie den Eimer direkt bis zum Wasser.
5: Eins, zwei, hepp,
1: rufen das Katzenhuhn und Willi. Und mit einem lauten Schwapp kippen sie das Wasser samt Baldrian aus dem Eimer in den See. Sofort taucht der Karpfen unter und verschwindet zwischen den Wasserpflanzen.
6: Viel Erfolg bei der Suche und lass dir Zeit,
1: ruft Timme ihm nach und legt sich erschöpft in den Schatten. Er lässt beide Füße in den See hängen und spielt mit den weißen Kieselsteinen im flachen Wasser. Willi ist bis zum Bauch ins kühle Nass gestiegen und vergräbt seine Nase im Schlick. Max lugt aus einem Erdhügel heraus und hat den Kopf in seine Schaufeln gestützt.
6: Hoffentlich findet Baldrian jemanden, jemand Netten,
1: wünscht er sich. Nach einiger Zeit wirft der See kleine Wellen und Max sieht zwei Rückenflossen auf ihr Ufer zuschwimmen.
6: Baldrian, da ist er,
1: jubelt Max. Timme springt auf und lässt ein paar Kieselsteine in seinem Katzenumhang verschwinden.
7: Darf ich vorstellen?
1: Blubbert Baldrian.
7: Das ist Frau Feudel. Sie liebt Bücher und Gedichte genauso wie ich. Und sie hasst es, früh aufzustehen. Ganz meine Art.
8: So einen netten Karpfen habe ich lange nicht getroffen,
1: gibt Frau Feudel das Kompliment zurück.
8: Es ist mir eine Freude, ihn begleiten zu dürfen.
6: Hervorragend!
1: Beglückt, dass der Plan so wunderbar aufgegangen ist, klatscht das Katzenhuhn in die Pfoten.
5: Kommen Sie, Frau Feudel, wir bringen Sie zum Nordhof,
1: sagt Willi und schöpft den Eimer wieder voll Wasser.
6: Da wird es Ihnen gefallen, ergänzt Timme. Der schönste Teich der Welt erwartet Sie. Los, springt hinein!
7: Sie zuerst, Frau Feudel,
1: sagt Baldrian.
8: Nein, Sie, Herr Baldrian,
1: entgegnet Frau Feudel.
7: Nach Ihnen,
1: versucht es Baldrian erneut.
8: Das ist zu viel der Ehre,
1: erwidert Frau Feudel. Max unterbricht die beiden.
6: Ich zähle jetzt bis drei, dann springt ihr gleichzeitig. Eins, zwei.
1: Und bei drei schnellen beide Karpfen aus dem See.
7: Ist sie nicht umwerfend?
1: Schwärmt Baldrian, als er an Timmes Kopf vorbei in den Eimer fliegt. Der Fußmarsch zurück zum Nordhof ist beschwerlich. Immerhin müssen jetzt zwei Fische getragen werden. Aber auch für Baldrian und Frau Feudel ist es zu zweit natürlich enger. Auf jedem zweiten Grashügel muss die Besenstielkarawane eine Pause einlegen. Als Timme die letzten Krümel aus dem Tuch in den Eimer zu Baldrian und Frau Feudel streut, ist der Nordhof endlich in Sicht.
6: nicht mehr weit«,
1: muntert Max seine tapferen Freunde auf. Mit letzter Kraft öffnet Willi das Hoftor und das Katzenhuhn steuert sofort auf den Teich zu. Den schweren Eimer stellen sie ganz nah ans Ufer in das Schilf.
7: »Sind Sie bereit, Frau Feudel?«,
1: fragt Baldrian.
8: »Ich bin bereit, Herr Baldrian«,
1: antwortet Frau Feudel. Timme und Willi kippen den Eimer nach vorne und mit einem freudigen »Hui« und einem überraschten »Ha« spült es Baldrian und Frau Feudel in den kühlen Teich. Dort schwimmen sie zwischen den blühenden Seerosen umher und Baldrian erklärt Frau Feudel alle Schönheiten und Tiefen seines Teiches.
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3: Hallöchen zusammen, wunderschönen Sonntagabend gewünscht und vor allem einen guten Appetit an alle Abendbrotstische da draußen. Lasst euch jetzt die Brote, das Süppchen, Obst und Gemüse oder sogar schon den Nachtischquark jetzt schmecken. Und in einer halben Stunde, da treffen wir uns dann mit dem weltweit einmaligen Radio Teddy Zahnputzhit und euren Lieblingsstars im Badezimmer. Zu cooler Musik macht das Zähnestrubbeln nämlich doppelt so viel Spaß und eure Zähnchen sind in 0,nix auch noch bettfertig. Also seid gerne mit dabei, 19.30 Uhr. Geht's los. Und danach gibt's hier Weltraumspaß mit Ulk, dem kleinen Sternjungen, und seiner Kollegin Yvonne. Jeden Abend haben die beiden hier ihre ganz eigene Sendung und denken sich immer die ulkigsten und lustigsten Geschichten für euch aus. Und was die beiden heute vorhaben, das hört ihr hier ab 19.40 Uhr. Und in wenigen Minuten geht unsere Lauschreise auch schon los. Vorher gibt's jetzt hier für euch zum Löffeln und Mampfen coole Hits, Feldern und Kids obendrauf. Viel Spaß!

0: Ich höre Mamas Schritte. Die Tür geht auf. Alle stellen sich schlafend. Keiner macht einen Laut.
1: Ach, wie süß. Ich schlafe mir alle schon.
0: Okidoki.

0: Es ist früh am Morgen und die kleine Hummelbommel macht sich zu Hause bereit für den Insektenkindergarten.
1: Stopp! Hast du die Schuhe schon angezogen?
2: Ja, Mama.
3: Wir müssen uns beeilen, Bommel.
2: Ja.
0: Papa Hummel hat den Pollensack schon aufgeschnallt. Mama und Papa Hummel haben es wie immer eilig, zur Arbeit zu kommen.
2: Können wir nicht noch eine extra Hummelrunde kuscheln?
3: Später. Denn jeder hat seine Aufgabe und wir müssen jetzt Blütenpollen sammeln.
0: Die kleine Hummelbommel lässt den Kopf hängen.
1: Auch wenn wir nun los müssen. Vergiss nicht, wir haben dich lieb.
2: Ich euch auch.
0: Mama Hummel küsst Bommel auf die Nase. Papa schließt eilig die Haustür ab.
3: Hab einen schönen Tag, Bommel.
1: Viel Spaß im Insektenkindergarten.
0: Und alle drei fliegen winkend davon.
2: Oh je, bei all der Hektik habe ich Teddy ganz vergessen.
0: Bommel ärgert sich und fliegt ein Stück bis zur nächsten Ecke.
2: Borika.

0: Überall verabschieden sich Insektenfamilien vor ihren Häusern. Gerade beugt sich Wilhelmine Wespe freundlich zu ihrer Tochter hinunter.
1: Und nicht, dass du mir Ärger machst, Walpurga. Ja, ja. Ich hab dich lieb.

0: Walpurga Wespe wischt sich den Schmatzer, den ihre Mutter ihr gegeben hat, schnell von der Wange.
1: Na sowas.
0: Derweil verabschiedet sich auch Beate Biene von ihrem Sohn.
2: Mein kleiner Bino, Bino, Bino, Binolein. Oh, ich hab dich so lieb.
3: Mama, hör auf, das ist peinlich.
0: Bino Biene verdreht die Augen und schaut sich verstohlen um.
3: Doch nicht vor den anderen.
1: Warum ist das denn peinlich?
0: Vergnügt quiekt Fina Floh ihrer Mutter zu, winkt schnell und hüpft ebenfalls los.
1: Alle haben sich lieb. Was bedeutet es eigentlich, sich lieb zu haben?

0: Prima macht ihr das. Bleibt schön zwei und zwei zusammen. Genau. Wir gehen hier entlang.
1: Paolo Panzerkäfer dirigiert die Insektenkinder zum Übergang über die Ameisenstraße.
0: Bleib hier.
1: Er hält eine rot-weiße Kelle hoch, damit ihn alle sehen können.
0: Schaut mal. Anhalten und links, rechts, links schauen. Genau so.
1: Paolo blickt konzentriert durch seine Brille und wuschelt sich durch das dichte Haar, während er prüft, ob die Kinder ihn verstanden haben. Sie stellen sich alle vor dem gelbbraunen Zebrastreifen auf. Nur Raphael Raupe hat nicht richtig zugehört. Paolo ruft den Ameisenautos schnell zu.
0: Halt! Aufgepasst! Oh, hab ich dich.
1: Paolo zieht Raphael in letzter Sekunde von der Straße.
0: Oh, das ist ja gerade noch mal gut gegangen. Puh, du musst das nächste Mal mehr aufpassen. Ja?
2: Okay.
0: Gut.
2: Liebe bedeutet also auf jeden Fall, dass man aufeinander aufpasst.

0: Da entdeckt die kleine Hummelbommel auch Gisela Grille in ihrem Musiksalon unter freiem Himmel. Gerade hat sie Besuch von Giorgio Grille. Die zwei sind offenbar zum Picknick verabredet. Giorgio hat ihr einen bunten Strauß Wiesenblumen mitgebracht.
1: Bitte schön, zauberhafte Gisela. Amore mio.
0: Verlegen, lächelnd steht Gisela vor ihrem Klavier und schnuppert an den Blumen.
2: Das ist aber sehr nett von Ihnen.
0: Dabei klimpert sie ein paar Mal mit ihren schönen Augen.
1: Für meine große Liebe.
0: Giorgio Grille nimmt Gisela an die Hand.
3: So süß kann Liebe also auch sein. Oh, jetzt muss ich aber wirklich los, sonst komme ich noch zu spät zum Insektenkindergarten.

0: mich. Aua.
1: Auf dem Weg kommt Bommel bei Marie Marienkäfer vorbei.
2: Oh, wegen euch Zwillinge werde ich noch wahnsinnig. Hä?
0: Mama.
2: Habt ihr eure Umhängetaschen? Nein, du nicht, Mabel. Aber hier ist sie doch. Jetzt los, husch, husch, ab mit euch.
1: Marie stupst Mario, Marlies, Malou, Maria, Marika, Max und die Zwillinge Mabel und Mabel einen nach dem anderen an.
2: Ey. Hört auf zu streiten, ihr Trödelnasen.
1: Bommel stellt sich inmitten der Marienkäferschar zwischen Malou und Mario und nimmt sie an der Hand.
3: Mario, warum seid ihr so spät?
4: Das geht jeden Morgen so. Wir sind eben viele.
3: Ja.
1: Ungeduldig schüttelt Marie Marienkäfer den Kopf.
2: Oh, sie gehen mir manchmal wirklich auf den Honigkeks. Aber ich liebe sie trotzdem.
1: Bommel staunt. Braucht Liebe manchmal auch eine Portion Geduld?
3: Ich flieg schon mal weiter, Mario. Bis später.

0: Professor!
1: Maximilian Motte, der Professor, balanciert einen großen Stapel Bücher und loser Blätter vor sich her. Da bläst ein Windstoß alles durcheinander. Maximilian taumelt und fällt auf die Knie. Beinahe wären die Bücher Bommel auf den Kopf gefallen.
2: Oje, meine.
0: Warten Sie, ich helfe Ihnen, das aufzuheben.
2: Das ist nett von dir, Bommel.
0: Ja.
2: Vielen Dank.
0: Ja.
1: Der Professor streicht sich sein dünnes Haar zurecht, das der Wind zerzaust hat, klopft die Mottenflügel ab, richtet sich wieder auf und lässt sich von Bommel die vielen Bücher und Papiere wieder in die Hände stapeln.
0: Herr Professor, du weißt doch so viel.
2: Ja, was willst du denn wissen?
0: Vielleicht kannst du mir erklären, was Liebe ist.
2: Ja.
1: Maximilian Motte blickt Bommel über seine kleinen runden Brillengläser hinweg vielsagend an.
2: Schwer zu sagen. Seit Ewigkeiten haben sich die Dichter und Denker mit der Liebe befasst und tausende Geschichten darüber geschrieben. Denn es gibt unendlich viele Formen der Liebe.
0: Ach so?
1: Bommel denkt nach. Welche Formen der Liebe es wohl noch gibt?

0: Die kleine Hummel fliegt weiter. Sie kommt am Haus von Stefan Stinkwanze vorbei. Der winkt ihr freundlich durchs Fenster zu.
1: Hallo, Bommel. Auf dem Weg in den Insektenkindergarten?
2: Ja. Was machst du da?
1: Ich erneuere mein kaputtes Fenster. Alles muss dicht sein, sonst kriege ich Ärger mit den Nachbarn. Willst du kurz reinkommen?
0: Eigentlich ist Bommel schon ziemlich spät dran. Aber vielleicht weiß Stefan noch etwas über die Liebe.
1: Komm mal rein.
0: In Stefan Stinkwanzes Wohnzimmer stehen viele goldene und manche silberne Kelche. Auf einigen ist eine große Eins eingeprägt. Bommel hält sich die Nase zu.
2: Ah, hier stinkt's aber ganz schön.
1: Genau das ist es, was ich so liebe. Schau her.
0: Stefan zeigt stolz auf die vielen Trophäen, die überall auf den Wandregalen verteilt sind.
1: Ich bin Pups-Weltmeister. Ich liebe es zu pupsen. All diese Pokale habe ich mir selbst erpupst.
0: Bommel schmunzelt. Aha, wenn man etwas gern macht, kann man es auch lieben. Selbst wenn es stinkt.

0: da haben wir doch die Lösung.
1: Mio, der Mechanikerkäfer, repariert gerade unweit von Stefan Stinkwanzes Wohnung auf der Wiese eines seiner Autos. Bommel ist auf dem leicht verrosteten Autodach gelandet und schaut interessiert zu, wie Mio geschickt ein paar Schrauben auswechselt. Seine blaue Latzhose hat schon ein paar Ölschmierflecken und auf seinen kräftigen Oberarmen prangen ein paar Tattoos. Zufrieden taucht Meos weißbärtiger Kopf aus dem Inneren des Motorraums auf.
0: Hallo, kleine Hummel, ich hab dich gar nicht kommen hören.
2: Du warst sehr beschäftigt.
1: Meo hält Bommel einen großen Schraubenzieher vor die Nase.
0: Gutes Werkzeug, kann alles reparieren.
2: Wirklich alles?
1: Er krault nachdenklich seinen langen Bart.
0: Ich nehm's zurück. Nur die Liebe repariert alles.
1: Dann beugt er sich wieder über sein Auto und schraubt weiter.

0: Bei den Sonnenblumen entdeckt Bommel Lilli Libelle. Sie liegt bäuchlings auf ihrer Terrasse, einem großen Sonnenblumenblatt, und schlürft genüsslich Limonade durch einen Strohhalm. Schläfrig breitet sie ihre Flügel aus und sonnt sich. Bommel legt sich auf ein Blatt ihr gegenüber. Sofort merkt die kleine Hummel, wie die Sonne ihren flauschigen Hummelpelz wärmt.
1: Schön. Wie ich Sonnenstrahlen auf meinen Flügeln liebe. Ihre Wärme macht mich ganz glücklich. Ich brauche die Sonne wie die Blumen das Licht.
2: Man kann die Liebe also spüren. Kann man sie denn auch sehen?
0: Die kleine Hummel macht sich wieder auf den Weg und überlässt die schläfrige Libelle ihrem Sonnenbad.

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1: Tante Trudiella Tausendfüßler poliert sich gerade die 998 Schuhe. Bommel steckt den Kopf zur Tür herein.
2: Tante Trudiella!
3: Na, meine kleine Hummel, fängt nicht gleich dein Kindergarten an?
1: Bommel nickt und geht ein paar Hummelschritte auf die freundliche Tante mit den Lockenwicklern im weißen Haar zu.
2: Tante Trudiella, du weißt doch ganz bestimmt, wie die Liebe aussieht.
1: Tante Trudiella lässt die Schuhbürste sinken, sieht auf und lächelt sanft.
3: Na dann hör mal zu.
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3: Hallöchen, guten Abend gewünscht. Und hier macht sich jetzt schon der kleine Sternjunge für euch bereit und geht mit seiner Kollegin Yvonne noch ganz fix die letzten Moderationen durch. Vorher sind jetzt hier eure Schneidezähne, Eckzähne und Backenzähne dran.
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3: Wir schrubbeln unsere Zähnchen zusammen mit dem Radio Teddy Zahnputz-Hit ruckzuck blitzeblank. 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

0: Hallo liebe Ulke-Hörer, hier ist Yvonne mit der Show Ulk der kleine Sternenjunge, der aber leider noch nicht da ist. Ja, jetzt bin ich mal gespannt, ob er gleich kommt. Eigentlich, wenn ich ihn ansage, kommt er meist gleich um die Ecke. Aber heute? Dann versuche ich es mal über den X-Funker und gebe die Frequenz ein. X251 Beta. So. Es klingelt auch bei ihm, aber komisch, er geht gar nicht ran.
1: Hallo Lallo, hier ist die Mailbox von Ulk, dem kleinen Sternjungen, den Sie leider jetzt nicht erreichen, weil Yvonne ihn damit quält, sein Zimmer aufzuräumen. Deswegen müssen Sie bitte nach dem Signalton eine Nachricht draufquatschen. Okay? Bitte.
0: Ich glaub das jetzt nicht. Also, ich quäle ihn, sein Zimmer aufzuräumen. Das ist doch wohl das Normale. Ja, da bist du ja.
2: Ja, schönen guten Abend, liebe Ulki-Freunde. Hallo, Yvonne.
0: Ja, hallo, Ulk. Sag mal, du hast jetzt einen Anrufbeantworter.
2: Ja, auch Mailbox genannt, nicht?
0: Ja, weißt du, was ich da nicht so schön finde?
2: Nö.
0: Deine Ansage.
2: Aber wieso?
0: Naja, du sagst da drauf, dass ich dich quäle, dein Zimmer aufzuräumen. Also, Ulk.
2: Naja, es kommt öfter vor.
0: Also ich quäle dich doch nicht, das ist doch das Normalste der Welt.
2: Ja, es ist eine ganz normale Qual.
0: Okay.
2: Soll ich den Text nochmal ändern?
0: Das wäre sehr nett.
2: Ja, mache ich nur für dich, meine liebe Yvonne.
0: Ja, das ist sehr schön.
2: Da müsst ihr mir aber einen kleinen Moment geben, ich muss mir was Neues, Gescheites ausdenken.
0: Ja, bitteschön.
2: Okay, alles klar. Also. Ich düse nochmal ins X-Raket und programmiere die Mailbox vom X-Funker neu. Im X-Raket und an meinem Raumanzuggürtel.
0: Na, das finde ich cool. Also dann bis gleich.
2: Bis gleich.

0: liebe Ulki-Hörer, hier ist Yvonne.
1: Ja, hallo Ulk.
2: Und Ulk, der kleine Sternjunge. Also hier ist Yvonne und Ulk, der kleine Sternjunge. Ja. Entschuldige bitte, meine liebe Yvonne, ich wollte dich nicht unterbrechen.
0: Hast du aber.
2: Aber weißt du, was ich jetzt gemacht habe für dich?
0: Ja.
2: Was denn?
0: Du hast sicherlich deinen Anrufbeantworter neu besprochen. Ja, also deine Mailbox.
2: Meine Mailbox, ja. Genau, nur für dich, weil der Spruch vorhin, naja gut, der war nicht ganz so nett.
0: Nö, war er auch nicht.
2: Stimmt schon. So, und jetzt, Yvonnechen, ruf mich doch einfach mal bitte nochmal an. Benutz einfach den X-Funker hier im Studio und ruf doch nochmal den X-Funker an.
0: Gut, mach ich. Und zwar über die Frequenz X251 Beta. So.
2: Genau.
0: Und?
2: Dann wird mein Raumanzuggürtel...
0: Jetzt werden wir mal
2: mit
0: gucken.
2: Mir kommunizieren.
0: So, das klingelt schon.
2: Ja, ich drücke mal den blauen X-Knopf auf meinem Gürtel. Achso, jetzt bin ich ja rangegangen. So ein Quatsch. Ich darf da natürlich nicht drauf drücken. Rufst du bitte nochmal an? Bitte nochmal anrufen.
0: Ja. Okay, bitte geh nicht ran, weil dann geht ja die Mailbox an, ne? Also, über die Frequenz X251 Beta rufe ich jetzt Ulk den kleinen Sternjungen an.
2: Ich habe eben noch nie eine Mailbox gehabt, Yvonne. So. Es klingelt?
0: Ja, es klingelt. Jetzt bin ich ja mal gespannt.
2: So. Hallo Lallo, hier ist die freundliche Mailbox von Ulk, dem kleinen Sternjungen. Ich bin leider nicht da, warum darf ich nicht erzählen? Und jetzt dürfen Sie mir bitte zwischen den zwei Pieptönen eine Nachricht hinterlassen. Achtung! Haha, nicht schnell genug gewesen. Tschüss!
0: Ulk, möchtest du eigentlich, dass jemand auf deine Mailbox drauf spricht?
2: Ja, können Sie doch.
0: Du weißt aber, zwischen den beiden Pieptönen haben sie nicht viel Zeit.
2: Nö, müssen sie sich halt beeilen, ne? Über Lichtgeschwindigkeit quatschen. Die meisten Leute reden doch viel zu lange auf so eine Mailbox. Du zum Beispiel, wenn du unseren Freunden auf die Mailbox quatscht, redest du immer ganz lange.
0: Aber Ulf, du möchtest doch eine Nachricht abhören.
2: Ach, okay.
0: Also komm, jetzt nimm noch mal eine neue Nachricht auf.
2: Okay, ich muss mir kurz was überlegen, okay?
0: Na gut, dann hören wir uns gleich wieder.
2: Okay, also bis gleich, ihr Lieben.
3: Dein Kuh.

0: Hallo Lallo, hier ist Ulf, der kleine Sternjunge, der ab heute eine Mailbox hat in seinem X-Funker.
1: Mhm. Ja, hallo, hier ist auch Yvonne.
0: Ja, also Yvonne hat ein bisschen Kritik geäußert. Mhm. Das heißt, sie hat mir erklärt, was an meinen alten Anrufbeantworter- oder Mailbox-Sprüchen nicht so ganz nett war. Mhm. Jetzt habe ich das korrigiert und jetzt können wir mal reinhören. Ne? Also Yvonne, rufst du nochmal den X-Funker an?
1: Ja, das mache ich doch gerne. Also wieder mal über die Frequenz X251 Beta. So, ich bin schon durchgekommen, es klingelt, aber jetzt gehst du bitte nicht dran, weil wir wollen ja deinen Mailbox-Spruch hören.
0: Ja, ich drücke nicht auf den Knopf meines Raumanzuggürtels. Da ist der andere X-Funker nämlich dran. Ach, es geht an.
2: Hallo Lallo, hier ist der charmante Ulf, der kleine Sternjunge. Mhm. Ihr dürft mir bitte nach dem Piepton eine Nachricht hinterlassen. Quatscht, solange ihr wollt, ich hab euch lieb und hier noch ein Galaktikus.
1: Das finde ich toll. Die kannst du lassen.
0: Ja, super. Nicht? Toller Anrufbeantworter. So, jetzt guck mal. Ich habe hier was im Raumanzug. In meiner Tasche.
1: Ja, gib mal. Was hast du denn da?
0: Bitteschön.
1: Mein Handy.
0: Ja, dein Handy.
1: Und warum ist mein Handy bei dir in der Hosentasche?
0: Weil da jetzt auch eine neue Mailbox-Ansage drauf ist. Mhm. Soll ich dich mal anrufen?
1: Ja, ich kann mich ja selber anrufen mit dem X-Funker.
0: Na, mach mal. Mhm. Wähl mal deine Nummer mit dem X-Finkerchen.
1: Ja, liebe Ulke-Hörer, jetzt hat er auch meinen Text auf der Mailbox verändert. Na, da bin ich ja mal gespannt. So, jetzt gebe ich mal meine Telefonnummer in den X-Funker ein. So. Da klingelt's auch schon.
0: Es klingelt, dein Handy klingelt. Mal gucken, was gleich passiert.
2: Hallo Lallo, dies ist die freundliche Mailbox von Yvonne, der Kindermusikerin von Ulk van Bulk. Mhm. Und sie dürfen jetzt ganz lange quatschen. Mhm. Dann muss sie auch nachher ganz lange die Mailbox abhören und dann kann ich ganz lange zu Hause Quatsch machen. Also bitte nach dem Piepton. Tschüss.
1: Ulk.
0: Ja, ist doch eine super Message.
1: Ich glaube, Ulk, die müssen wir nochmal neu aufnehmen. Ich finde es schön, wenn du meine Mailbox besprichst, aber vielleicht mit einem anderen Spruch.
0: Okay, das mache ich. Überleg dir doch mal in Ruhe, was ich sagen soll. Und solange fliege ich zum Sterneputzen, damit die schön funkeln.
1: Okay, das machen wir so. Und den Ulki-Freunden wünsche ich jetzt erstmal allen eine wunderschöne gute Nacht.
0: Die wünsche ich euch auch. Ich drücke euch von Herzen, euer Ulki. Und hier noch ein Galaktikus. Hm?

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Klein Ilse sieht einen goldenen Bach, der durch den Schlosshof springt. Darin eine Sternenkinderschar, die beide zu sich winkt.

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2: Guten Abend gewünscht hier am Sonntag. Schön, dass ihr alle mit dabei seid. Und wir lassen jetzt euren Tag hier mit einer extra großen Portion Gemütlichkeit ausklingen. Und da wird jetzt euer Sofa oder Bett noch eine Stunde lang zu einer echten Abenteuermaschine mit Hilfe eurer Fantasie. Wir können hier an alle Orte reisen, die ihr euch wünscht oder auch vorstellen könnt. Wir heben mit Astronauten ab in Richtung Mond oder Milchstraße, überqueren die tiefsten Täler und höchsten Berge oder sind magischen Kreaturen im Traumschlummerland auf der Spur. Ihr merkt, in dieser Stunde ist also alles möglich. Also macht euch jetzt so richtig schön gemütlich, am besten im kuschelwarmen Bett mit Kuscheltieren und Decken. Und dann heißt es jetzt, Äuglein zu und Fantasie an. Ich wünsche euch allen ganz viel Spaß.
4: Hallo liebe Hörspielfreunde, hier bin ich wieder, der Jens von der Hörspielfabrik, mit einem weiteren Werk aus einem Hörspielkurs. Gleich geht es hier weiter mit dem vierten und letzten Teil von Das Erbe des Aton. Doch was ist bisher passiert? Die vier Freunde Emma, Inge, Perk und Philipp dürfen auf einer Baustelle dabei zuschauen, wie ein alter Bunker geöffnet wird. Als die vier Kinder die Baustelle verlassen, entdeckt Emma einen kleinen Lederbeutel, der unter einem Laster liegt. In dem Beutel ist eine Kette und darauf sind kleine Schriftzeichen eingraviert, die aussehen wie ägyptische Hieroglyphen. Nachdem die vier in einem Antiquitätengeschäft den ägyptischen Ladenbesitzer Adir ein Foto von der Kette zeigen, wird dieser ziemlich neugierig. Er stellt den Kindern viele Fragen und behauptet, es sei das Amulett des mächtigen Pharaos Amenophis III. Er habe es von dem Sonnengott Aton geschenkt bekommen. Adir vermutet zu Recht, dass die Kinder es aus dem Bunker haben. Es wird immer ungemütlicher in dem Antiquitätenladen und die vier beschließen lieber im Ägyptischen Museum etwas über die Kette herauszufinden. Dort lernen sie den netten Professor Kellwein kennen. Er übersetzt die Hieroglyphen und zeigt den Kindern, was sie bedeuten und wie man die Worte auf Altägyptisch ausspricht. Er bittet die vier, ihm das Amulett mal zu zeigen. Als Inge sich die Kette bei Emma zu Hause umlegt und die ägyptischen Worte spricht, kann sie plötzlich viele Stimmen hören. Es sind die Gedanken ihrer drei Freunde. Jeder will es mal ausprobieren und tatsächlich, es funktioniert. Allerdings kann man bei so vielen Stimmen nicht genau unterscheiden, wer was denkt. Als aber Philipp und Emma kurz das Zimmer verlassen, hört Inge nur die Gedanken von Perk. Ein mächtiger Zauber liegt auf dieser Kette. Was, wenn dieses Amulett in falsche Hände geraten würde? Nicht auszudenken. Obwohl Perk es super finden würde, wenn er die Gedanken des Mathelehrers hören könnte. Die Kinder beschließen nochmals, zum Professor zu gehen. Doch als sie dort ankommen, ist das Büro des Professors völlig verwüstet. Die vier vertrauen dem Professor und als er Emma erklärt, dass das Amulett zu ihr gekommen sei, damit sie es zurückbringt, denken alle, Professor Kellwein sei ein bisschen verrückt. Dann tauchen auch noch zwei Männer vom britischen Geheimdienst auf. Sie suchen ebenfalls nach diesem Amulett. Professor Kellwein stellt den Kindern seine Kollegin Frau Professorin Bruns vor. Beide schlagen den Kindern vor, mit ihnen in den Osterferien nach Ägypten zu reisen. Dort soll Emma das Amulett zurück in den Sonnentempel bringen. Im Hotel treffen die sechs plötzlich wieder auf die britischen Geheimagenten. Schaffen sie es, dieses magische Amulett zurückzugeben? So, jetzt geht es aber wirklich weiter mit dem vierten und letzten Teil von Das Erbe des Aton.
5: Mr. Kelvin, wir haben einen Durchsuchungsbefehl für die Rooms.
6: Wir haben mittlerweile Ihre Zimmerschlüssel in Gewahrsam. Wollen Sie uns also wollen folgen, if you don't mind?
7: Das ist doch nicht Ihr Ernst.
8: Das ist ja die Höhe. Was erlauben Sie sich? Wir sind Wissenschaftler, Ägyptologen. Was Sie da erzählen, ist doch absurd.
5: Please, lassen Sie uns nur kurz die Zimmer durchsuchen. Und wenn wir nichts finden, dann
6: verschwinden wir wieder und entschuldigen uns für die Unannehmlichkeit.
9: Mittlerweile kamen sogar noch zwei ägyptische Polizisten dazu. Und es blieb uns keine andere Wahl.
10: Der Karton mit dem Amulett war in Emmas und Inges Zimmer. Sie würden ihn finden und das war's, dachten wir.

0: säuberlich aufs Bett. Und da lag der Karton, offensichtlich. Aber sie sahen ihn nicht. Sie leuchteten sogar mit einer Taschenlampe in das Fach, in dem der Karton direkt vor ihren Augen lag. Nichts. Inge und ich schauten uns an und wussten nicht, was wir davon halten sollten.
1: Wir standen alle um den Schrank herum und sahen den Karton mit dem Amulett. Selbst die beiden Professoren schauten sich fragend an.
2: Well, dann entschuldigen Sie bitte die Unannehmlichkeiten. We werden den Room Service bitten, die Chaos, die Unordnung zu beseitigen. Yes.
3: Einen angenehmen Aufenthalt in Egypt.
0: Das glaube ich jetzt nicht.
4: Ist das Amulett in dem Karton?
5: Ja, die müssen den doch gesehen haben.
6: Der Schutz des Aton?
1: Oder sie legen uns rein und warten, bis wir mit dem Karton aus dem Hotel kommen. Und dann schlagen sie zu.
7: Nein, das glaube ich nicht. Sie hätten es doch einfach mitnehmen können. Wir stehen alle unter dem magischen Schutz, weil wir Gutes damit beabsichtigen. Dürfen wir uns das Amulett mal anschauen, Emma?
0: Ich dachte schon, Sie fragen nie. Na klar, Sie sind doch die Ägyptologen.
6: Und diese große Scheibe hier lässt sich öffnen.
4: Erstaunlich, wie gut es erhalten ist. Habt ihr es ausprobiert?
5: Naja, einmal.
7: Und was ist dann passiert?
5: Ich habe ganz viele Stimmen gehört. Aber es waren die Gedanken von Philipp, Emma und Perk.
4: Wahrhaft erstaunlich. Und eine mächtige Waffe.
7: Aus archäologischer Sicht ist das natürlich sehr interessant. Zumal mittlerweile sogar Theorien existieren, die Amenophis für Echnaton selbst halten.
0: Ich denke, Echnaton war sein Sohn und der Vater von Tutanchamun.
8: Man glaubt, dass Amenophis Sohn sich, nachdem er den Sonnengott Aton als den einen Gott verehrt hat, sich einen neuen Namen gegeben hat. Echnaton. Aber das ist nicht bestätigt.
1: Also wenn diese Typen vom britischen Geheimdienst dieses Amulett nicht sehen können, dann können wir es doch einfach auch mit uns rumschleppen.
6: Naja, vielleicht nicht winkend damit durch die Gegend laufen. Aber wohin wollen wir es denn nun bringen?
8: Ich denke, wir sparen uns das Museum und fahren morgen gleich zur Tempelanlage nach Karnak. Oder, Sophie?
7: Ja, du hast recht. Ich glaube, da sollten wir es zuerst probieren.
0: Meinen Sie, die Leute vom Geheimdienst lassen uns jetzt wirklich in Ruhe?
1: Ey, die werden uns beschatten. Garantiert.
6: Würde mich nicht wundern, wenn dieser Adir auch in Ägypten ist.
5: Am nächsten Tag fuhren wir mit einem Taxi nach Karnak. Dort angekommen, wimmelte es nur so von Touristen. Aber Sophie, wie wir Frau Professorin Bruns jetzt nennen sollten, wies den Taxifahrer an, uns etwas weiter östlich von Karnak aussteigen zu lassen.
6: Obwohl der Taxifahrer ihr versuchte zu erklären, dass es dort nur Wüste gäbe und dort überhaupt keine alten Säulen stehen, brachte er uns dann etwas genervt dorthin.
1: Es war wirklich nichts dort, nur freie Fläche. Aber Sophie bestand darauf, dass wir alle aussteigen. Der Taxifahrer sollte uns von dort in einer Stunde wieder abholen. Professor Kelvin zahlte dafür auch einen Teil an.
0: Obwohl Sophie ihn davon abriet. Das ist nicht üblich und wahrscheinlich kommt der Taxifahrer gar nicht zurück. Egal. Als das Taxi außer Sicht war, liefen wir auf einen Felsen zu. Naja, eigentlich war es nur ein etwas größerer Steinhaufen.
5: Aber als wir dort ankamen, trat Adir, der Mann aus dem Antiquitätenladen, plötzlich hinter den Steinen hervor.

0: So sieht man sich wieder. Ich nehme an, ihr möchtet das Amulett dem Sonnengott zurückgeben.
1: Wer ist dieser Mann? Kennt ihr ihn?
2: Ja, aus dem Trödelladen.
1: Ha? Guten Tag, Professor...
0: Kelwein und Frau Bruns. Beide Professoren für Ägyptologie und Koptologie an der Universität. Erlauben Sie, dass ich mich Ihnen vorstelle. Adir Najib El Baradei. Ich bin Angestellter der ägyptischen Regierung und zuständig, sagen wir mal so, für abhanden gekommene Dinge, die dem Staat Ägypten gehören.
2: Ja, ja, wer es glaubt, ist selber schuld.
3: Ai, Imon, Iden. Sie haben uns verfolgt.
4: Langsam ging Emma auf Adir zu und ich begriff sofort, was sie vorhatte.

0: Ich blickte zu Philipp und er nickte. Nur Perk lief Emma noch hinterher.
1: Ein so wertvolles Stück kann die ägyptische Regierung nicht einfach verschwinden lassen.
2: Was hat das alles zu bedeuten? Was wollen Sie von uns?
3: Hier muss ein Irrtum vorliegen. Die Kinder haben ein Preisausschreiben gewonnen, das...
1: Dass es gar nicht gegeben hat. Versuchen Sie nicht, mir mit diesen Lügengeschichten zu kommen.
0: Also mir ist so schwindelig. Ich glaube...
2: Mein Gott, Inge, was ist los?
4: Sophie und Professor Kelwein rannten sofort zu Inge. Und Perk ebenfalls. Genau das wollte Inge erreichen. Dass Emma mit Adir etwas weiter weg von uns ist, um seine Gedanken hören zu können. Sie hatte sich das Amulett noch im Hotel umgehängt. Adir schaute etwas skeptisch zu Inge rüber, aber das reichte aus.
5: Wer von diesen Kindern hat es? Ich brauche es. Ich will es haben. Damit hätte ich die stärkste Macht auf diesem ganzen Planeten. Notfalls muss ich sie alle erledigen. Der Secret Service wird auch gleich hier sein. Ich muss jetzt handeln. Wo ist die Waffe? Verdammt! Sie muss mir hinter dem Felsen aus der Tasche gefallen sein. Verdammt!
3: Das ist die Hitze, Kind. Hier, trink etwas.
2: Lehn dich an meine Beine, Inge, und ruh dich ein bisschen aus. Das geht gleich wieder vorbei.
0: Ist schon wieder gut. Alles okay. Mir war nur kurz so komisch.
6: Irgendwas stimmte nicht. Und dann begriff ich es endlich. Emma wollte die Gedanken von Adi hören. Na klar. Ich schaute zu ihr rüber und dann ging alles ganz schnell.
5: Philipp, schnell! Renn hinter den Felsen und hol die Waffe, die dort liegt. Mach schon!
1: Was? Wieso? Du hast sie um, du kleines Miststück. Du hast meine Gedanken gehört. Na warte!
0: Philipp rannte los und Adi reagierte zu spät. Als Philipp mit der Waffe hinter dem Felsen hervortrat, wurde Adir sichtlich nervös. Er schnappte sich Emma und hielt sie fest.
2: Oh mein Gott!
1: Keinen Schritt weiter, Junge. Sonst ergeht es deiner Freundin schlecht. Ich habe noch eine zweite Waffe in meiner Jackentasche.
5: Er lügt! Glaubt ihm kein Wort! Perk! Fang!
4: Emma riss sich das Amulett vom Hals und warf es Perk zu. Sophie stand sprachlos bei Inge.
3: Philipp, komm zu mir rüber und pass bloß mit der Waffe auf. Lassen Sie das Mädchen los und zwar auf der Stelle. Hören Sie!
6: Wenn Sie das hier wollen, dann müssen Sie immer loslassen, klar?
5: Der Secret Service wird hier gleich auftauchen. Er hat keine Chance. Lass dich von ihm nicht einschüchtern.
1: Hältst du endlich deinen Mund?
5: Da ist er schon.
1: Ja, verdammt.
0: Perk, gib mir das Amulett, schnell.
3: Sie haben verloren. Jetzt lassen Sie das Kind endlich los.
1: Da, yeah.
2: Was hast du vor? Inge!
0: Emma muss es dem Sonnengott übergeben. Das kann kein anderer von uns tun, oder?
2: Ja, sieht so aus. Und wie willst du...
6: Es näherten sich uns zwei Polizeiwagen mit hoher Geschwindigkeit. Wir hatten nicht mehr viel Zeit. Emma rannte zu Inge und nahm das Amulett an sich. Flip hatte in der Zwischenzeit dem Professor die Waffe übergeben.
3: Gehen Sie von den Steinen weg, los, darüber. Wird's bald.
7: Adir lief langsam von den Steinen weg, während ich mich von der anderen Seite dem Steinhaufen näherte. Ich legte das Amulett auf einen der Steine.
8: Waffe runter, keiner bewegt sich. What's going on? What geht hier vor?
2: Dieser Mann hat uns bedroht. Wir konnten ihm die Waffe entreißen. Gott sei Dank, dass Sie gerade kommen.
3: Hier, ich weiß sowieso nicht, wie man damit umgeht.
8: Hey, you! Du, was machst du da?
9: Nichts. Ich stehe hier und soll mich nicht bewegen.
1: Ihr Idioten! Sie hat das Amulett. Sie ist die Trägerin. Sie steht unter dem Schutz der Saturn.
8: Adir! Immer noch nicht begriffen, dass deine Agentenlaufbahn seit die Putsch beendet hat. Ha? Finished ist? Ja?
1: Ihr Narren! Es liegt vor euren Augen und ihr seht es nicht. Wie blind muss man sein?
10: Du da, Mädchen, komm mal her.
0: Es waren die Beamten vom Secret Service. Sie hatten uns anscheinend auch nicht aus den Augen gelassen, was in diesem Fall ganz gut war.
6: Emma drehte sich nochmal um und schaute auf die Stelle, auf die sie das Amulett gelegt hatte.
10: Hast du die Amulett, Mädchen?
9: Nö, oder sehen Sie es hier irgendwo?
10: Here is next one.
4: Es war verschwunden. Weg. Einfach unglaublich.
11: Abfuhren. Und Sie, meine Herrschaften, sollten sich, solange sie in Egypt sind, wohl besser in die touristischen Bereiche aufhalten. Oder wie wollten sie von hier wieder zurück in ihr Hotel kommen? Ha?
6: Na, mit dem Taxi dort.
2: Mit dem Taxi dort.
12: Welches Taxi?
11: Oh my God.
7: Es stand plötzlich neben den beiden Polizeiwagen. Niemand hat es von uns kommen sehen, aber es war plötzlich da. Der Taxifahrer begrüßte uns so freudig, als hätte er uns Jahre nicht gesehen.
12: Er sagt, dass ein weiser alter Mann ihn in der Stadt ermahnt hätte, er solle seine Versprechen halten und die 6 Touristen auch wieder abholen. Sonst stünden ihm schlechte Zeiten bevor.
6: Und wer war dieser weise Mann?
2: Das weiß er nicht. Aber er hat gesagt, er hätte ausgesehen wie ein Pharao.
12: Und habe so eine komische Kette mit vielen goldenen Scheiben umgehabt.
13: Das war das Hörspiel Das Erbe des Aton. Ein Hörspiel des Hörspielkurses der Hörspielfabrik 2017. Die Sprecher und ihre Rollen: Larissa Gronwald, Inge. Lilian Bartholomäus, Emma. Mathis Helbing, Perk. Maxim Quielitz, Philipp. Andrea Held, Professorin Bruns. René Schwettke, Professor Kellwein und Polizist. Christian Giese, britischer Agent und Polizist. Jens-Uwe Bartholomäus, Adir und britischer Agent. Dramaturgie, Regie und Musik, die Hörspielfabrik 2017. Das war der 4. und letzte Teil von Das Erbe des Aton. Ich bin der Jens von der Hörspielfabrik und ich würde mich freuen, wenn ihr beim nächsten Mal hier bei Radio Teddy wieder mit am Lautsprecher seid. Bis dahin, wie immer, ein herzliches Tschüss.
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4: Wir befinden uns im Jahre 50 vor Christus. Ganz Gallien ist von den Römern besetzt. Ganz Gallien? Nein. Ein von unbeugsamen Galliern bevölkertes Dorf hört nicht auf, dem Eindringling Widerstand zu leisten. Und das Leben ist nicht leicht für die römischen Legionäre, die als Besatzung in den befestigten Lagern Barbarorum, Aquarium, Laudanum und Kleinbonum liegen.
1: Was bisher geschah?
4: Die Nacht senkt sich bereits über das gallische Dorf, als drei geheimnisvolle Gestalten vor der Hütte des Chefs eintreffen. Der alte Methusalix erkennt die Besucher.
5: Das sind Monolithix und Mausklix, zwei Häuptlinge der Arverner.
6: Das ist Adrenaline, die einzige Tochter des Verschangetorix.
7: Adrenaline? Schag guten Tag.
8: Tag.
7: Jetzt sind wir gekommen, um sie deiner Obhut zu übergeben, Majestix. Die Römer sind hinter ihr her.
5: Sie ist ihrem Vater wie aus dem Gesicht geschnitten, den ich übrigens sehr gut kannte.
8: Was trägt sie denn um den Hals?
9: Den Wendering ihres Papas.
8: So ein Ring tragen doch nur Krieger.
9: Ist halt die Tochter vom Chef.
10: Die Tochter von wem?
11: Von Verfingetorix.
9: Sie ist ausgebüxt.
6: Wer denn?
9: Die Tochter des Verzingetorix.
4: Zur gleichen Zeit erreicht Miesetrix die gallische Küste und schießt einen Feuerpfeil in den Himmel. Es ist ein verabredetes Signal für eine vor der Küste liegende römische Galeere.
12: Leuchtsignal auf Steuerbord, o Erzieher.
13: Nenn mich nicht Erzieher, Ludwig Amadeus. Wir sind hier nicht in der Villa. Das war das Signal des Kundschafters. Die Flüchtige versucht, auf dem Seeweg zu entweichen. In diesem Sektor muss jedes verdächtige Fahrzeug abgefangen werden.
4: Das Piratenboot nimmt Fahrt auf. Jetzt erreichen auch unsere Helden die Küste.
14: Such Idefix!
9: Da, ein Piratenschiff!
14: Adrenaline, die haben sie entführt!
15: Ernst?
14: Ins Dorf! Wir müssen das dem Chef melden und ein Boot auftreiben.
12: Da wäre der Kutter von meinem Vater, aber der ist in Reparatur.
8: Bei meinem Vater.
4: Wenig später haben Asterix und Obelix ein Ruderboot organisiert und lassen es unter den Augen der Dorfbewohner am Strand zu Wasser.
5: Passt gut drauf auf!
4: Die beiden Avernerkönige haben inzwischen ein Schiff organisiert und halten damit auf die gallische Küste zu.
7: Eines beruhigt mich, Mausklix. Dass wir die Kleine in guten Händen wischen.
6: Mich auch, Monolithix. Sobald wir Adrenaline abgeholt haben, nehmen wir Kurs auf Londinium.
4: Währenddessen rudern Aspix und Selfix unsere Helden immer weiter hinaus aufs Meer.
14: Immer noch nichts.
15: Such, Idefix, such.
8: Sagen wir es ihm, Dicker. Die Wirkung vom Trank lässt ein bisschen nach.
9: Könnten wir noch einen Fingerhut voll kriegen?
14: Na, ich weiß nicht, ob die Regeln das erlauben.
15: Natürlich nicht. Wieso bekommen die anderen Jugendlichen welchen, aber ich nicht?
14: Weil du nun mal kein Jugendlicher bist, Obelix.
15: Ach, auf einmal. Neulich im Steinbruch hast du selbst
14: ja,
15: gesagt...
14: Ja, ich weiß. Ja. Aspix und Selfix, ihr bekommt einen Fingerhut voll. Aber nur, damit ihr schneller rudern könnt.
8: Mega!
9: Wir sagen es auch nicht den Eltern.
14: Gewiss. Und jetzt rudern.
15: Mir doch egal. Wer weiß, was da überhaupt drin ist in dem Zaubertrank. Werden sich noch wundern, wenn sie fett sind.
14: Da, das Schiff von Epidemais.
4: Das Ruderboot geht längsseits zum Schiff des phönizischen Händlers, der interessante Neuigkeiten zu berichten weiß.
7: Piraten? Ja, ja, Asterix, denen sind wir begegnet. Sie haben unsere ganze Fracht geraubt. Weinamphoren für die gallischen Mann.
12: Die Amphoren, die hier im Meer rumdümpeln, stammen also vom Frachtgut der Galeere.
8: Ah, typisch. Dieses gedankenlose Konsumieren. Und der Müll landet im Meer.
12: Dasselbe exzessive Verhalten wie mit den Wildschweinen.
15: Was habt ihr gegen exzessiven Wildschweinkonsum?
14: Rubbelix, reg dich ab.
15: Sag das denen. Die provozieren mich andauernd.
14: Schluss jetzt. Wir folgen dem Galeerenlehrgut. Das führt uns zu den Piraten und damit zu Adrenalin. Mein Toi Tatis. Das war das letzte Mal, dass ich mit drei Jugendlichen fahre. Gute Fahrt, ihr Pedimais!
7: Ebenso!
1: Und jetzt geht's weiter.
4: Zur gleichen Zeit haben es auch die Piraten nicht leicht.
11: Nein! Ich komm nicht runter! Ich hab euch genau gehört! Ihr wollt mich verkaufen!
5: Was tun, Captain? Sie hat meinen Posten besetzt. Es ist kein hoher Posten, aber ich hänge an ihm.
16: Ich find sie lustig. Sie hat Charakter. Wir könnten sie als Maskottchen adoptieren.
5: Gute Idee. Das bringt etwas Finesse an Bord. Und sie erhält hier eine gute Bildung.
15: Ihr spinnt ja wohl.
11: Hinter euch!
15: Was ist denn jetzt schon wieder?
11: Hinten!
15: Was hat sie gesagt?
11: Der Verräter!
5: Was ruft sie?
16: Sie hat gesagt, der Verräter!
4: Als sich die Piraten umdrehen, stehen sie Miesetrix gegenüber, der mit Pfeil und Bogen auf Rotbart anlegt.
5: Hilfe, Captain! Ein Pirat!
15: Wo kommt der denn her?
16: Das kommt nur vom Süßwasser.
5: Was man sich damit so an Bord holt.
16: Ihr habt etwas, das mich interessiert.
7: Wir haben fast alles ausgesoffen.
5: Der will das Mädchen. Verhandeln wir.
11: Nein, hört nicht auf ihn. Er will mich an die Römer verschachern.
16: Ruhe da oben. Wirf zuerst den Ring runter.
4: In dem Punkt gehorcht Adrenaline und zielt mit dem Ring auf Miesetrix Kopf.
11: Fesselt ihn! Ich komme!
16: Lasst mich! Ich kann einen doppelten Seemannsknoten.
4: Jetzt nähern sich Asterix und Obelix dem Piratenschiff.
14: Da sind sie! Komm, Obelix, wir schwimmen rüber.
15: Und wirken dabei natürlich. Ja, ja, ja.
12: Und wir?
15: Ja, ja, ja, ihr seid zu klein. Hier bleiben. Auf Idefitz aufpassen. Schließlich macht Zaubertrank fett.
4: Die beiden erreichen das Piratenschiff und klettern an Deck.
7: Gefahr an Steuerbord!
5: Wo ist die Tochter des Zingitrix?
11: Sie ist hier!
14: Adrenaline!
15: Ja, wir haben sie sehr, sehr gut behandelt.
5: Ich würde sogar sagen, sie ist schon ein bisschen unser Maskottchen.
14: Und der da? Wer ist das?
15: Ein Freiberufler.
5: So einer bringt den ganzen Berufsstand in Verruf.
11: Das ist Miesetrix, der Verräter. Den könnt ihr ruhig mitnehmen.
14: Das ganze Dorf macht sich Sorgen, Adrenaline. Was fällt dir ein, einfach auszubüchsen?
11: Ach, rutscht mir doch den Buckel runter. Ich habe beschlossen, mit meiner Mannschaft nach Thule zu segeln.
15: Deiner Mannschaft?
5: Thule. Die Schlaraffeninsel, von der die Alten berichten. Man sagt, sie läge noch weit hinter dem Land der Pikten. Bevölkert von freundlichen, kalibügischen Riesinnen.
17: Wo die Luft nach Jasmin duftet und Goldstaub den Boden bedeckt.
16: Und in allen Bächen süffiger Wein fließt.
5: Man erzählt sich sogar, dass den Greisen dort Zähne und Beine nachwachsen.
17: Auf geht's! Ein Tipp nach Thule.
16: Ja! Ein Turn mit dem Maskottchen. Ja!
5: Hoch in den Arten!
11: Leinen los!
18: Ja!
15: Beim Horn des Bocks! Ihr habt alle zu tief in die Amphore geschaut. Die spinnen, die Piraten.
14: Was das Rumkommandieren angeht, besteht jedenfalls kein Zweifel. Adrenaline ist eine echte Verzingetrix. Yeah!
6: Hört mal, zwischen uns gab's manchmal kleine Reibereien. Aber im Großen und Ganzen verstehen wir uns doch. Versenkt uns, tut irgendwas. Aber ich flehe euch an, lasst uns zum normalen Lauf der Dinge zurückkehren.
15: Nanu, wer kommt denn da?
4: Die Römergaleere nähert sich dem Piratenschiff und geht längsseits.
18: Im Namen Julius Caesars anhalten! Fahrzeugkontrolle! Uns wurde gemeldet, dass die minderjährige Tochter des Rebellen Vercingetorix beabsichtigt, auf dem Seeweg den Straftatbestand der Republikflucht zu erfüllen. Liefert sie aus! Dann begnügen wir uns damit, euer Schiff zu versenken.
16: Eine Ausreißerin? Wusstest du das?
8: Nee, ich dachte, wir überfallen Britannien.
6: Die Tochter von wem?
18: Ist gut, Ludwig Amadeus. Hör auf zu trommeln. Man versteht ja sein eigenes Wort nicht.
14: Römer, die Lage ist kompliziert genug. Deshalb rate ich dir, halte dich da raus.
6: Wenn uns jemand versenkt, dann die da und niemand sonst.
18: Gut, ihr habt es so gewollt. Nautes, lass den Corvus herab.
4: Gemeint ist die gefürchtete Enterbrücke der Römer, deren Dorn sich wie eine Harpune ins Piratendeck bohrt. Worauf die Römertruppe hinüberströmt und sofort Reis ausnimmt, als sie Asterix und Obelix entdecken.
15: Echt praktisch.
4: So schafft die in Seegefechten unerfahrene römische Armee am Deck des eigenen Schiffes die Bedingungen einer Feldschlacht, in der sie ganz in ihrem Element ist.
14: Wie findest du diese seefahrenden Römer, Obelix?
15: Recht entgegenkommen! Asterix!
4: Vom Piratenschiff aus beobachtet Adrenaline das Geschehen.
11: Was ist los? Wollt ihr dem nicht helfen, mich zu verteidigen? Ihr drückt euch vor dem Enter? Ha, was für Piraten seid ihr denn?
16: Ursprünglich wollte ich zur Infanterie. Doch ich bereue nichts. Ich auch nicht.
15: In der Marine kommt auch.
4: Doch nach kurzer Zeit ist der Spaß vorbei und die Römer samt Kapitän sind K.O.
18: Ihr habt gewonnen, Gallier. Auf konfuse und undisziplinierte Weise.
15: Hier habt ihr euren Korpus zurück.
18: Dieser Mangel an Strategie wird einmal euer Untergang.
14: Aber vorher meldest du Cäsar, dass wir die Tochter des Vercingetorix behalten.
18: Kinder muss man loslassen können. Ludwig Amadeus, leiser, hör auf, so ein Blech zu trommeln.
12: Lass mich doch. Nie darf ich mich ausleben, bloß weil ich ein Gote bin. Ist doch so. Sag doch gleich, dass wir Goten keinen Rhythmus im Blut haben.
18: Mein Sohn. Hyperaktiv und hochbegabt. Von mir hat er das nicht.
14: Hier! Genug Zeit vertrödelt, Obelix. Wir dürfen Adrenaline nicht so lange alleine bei den Piraten lassen. So, hier.
18: Kehrtwende beim Neptun. Andere Aufgaben harren unser.
16: Juppie!
4: Doch auf dem Piratenschiff erwartet Asterix und Obelix gleich die nächste Überraschung.
14: Wo ist Miesetrix?
6: Er ist im Getümmel der Schlacht entwischt.
16: Trotz meiner doppelten Seemannsknoten.
17: Da oben! Das ist mein Posten!
4: Vom Ausguck aus zielt Miesetrix mit Pfeil und Bogen auf die Freunde. Die gefesselte Adrenaline liegt hilflos neben ihm.
19: Beim Kernunos! Nun werden wir sehen, ob ihr wirklich unbesiegbar seid.
14: Schnipp!
19: Mein Pfeil kommt zurück?
15: Ja. Darf ich den Mast abbauen, Asterix?
14: Obelix, nein!
4: Die Frage war rein rhetorischer Natur. Schon zieht Obelix den Mast aus dem Schiffsrumpf.
17: Die kürzen meinen Posten!
4: Und schüttelt den Inhalt des Ausgucks ins Meer.
16: Ja, gut,
14: Obelix, wir müssen hinterher.
20: Und ganz natürlich wirken, ich weiß.
14: Der miese Typ schwimmt mit Adrenaline zum Ruderboot. Aspix! Selfix!
12: Das ist die Gelegenheit, unseren Fehler auszubügeln. Selfix, nimm dein Ruder.
8: Okay.
12: Sobald er versucht, sich ins Boot zu ziehen,
8: ziehen wir dir eins über, du mieser Verräter. Na, wie gefällt dir das?
12: Lass das Boot los.
11: Mein Ring! Er hat mein Wettelring!
14: Haltet durch! Wir sind gleich bei euch!
19: Aua! Oh, bissiger Köter!
11: Der Ring! Er geht unter!
19: Und ich bin auch weg! Mich kriegt ihr nicht!
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0: Was bisher geschah?
1: Auf dem Rathausplatz von Neustadt drängeln sich viele Menschen. Darunter auch Conny mit ihren Freunden Billy und Paul und ihrem kleinen Bruder Jakob. Gebannt starren alle zur Bühne, die vor dem Rathaus aufgebaut ist. Heute wird die Bürgermeisterin das Umweltmaskottchen von Neustadt vorstellen.
2: Also, begrüßt bitte unser neues Umweltmaskottchen, Gardi.
1: Ein Mensch im Plüschkostüm tritt hinter dem Vorhang hervor. Er ist als niedliche Maus verkleidet, mit hellem Bauch, lachendem Mund und einer schwarzen Fellmaske um die großen, runden Augen.
2: Ich darf vorstellen, Gardi Gartenschläfer. Für alle Kinder und Jugendlichen gibt es ein kostenloses Gardi-Ferienprogramm mit tollen Workshops.
3: Ich finde das hier interessant. Dein eigener Umweltfilm. Filmworkshop. Schaut mal, hier steht, Ende der Woche gibt es sogar eine Vorführung aller Workshop-Filme im Kino.
4: Das hört sich toll an.
3: Aber wenn wir Gardi heute treffen, kann er uns ja auch selbst erzählen, was er beim Umweltschutz verbessern möchte.
5: Stimmt, wir fragen ihn einfach. Dürfen wir ins Zelt und Gardi ein paar Fragen stellen, Herr Kalir?
6: Das ist eine schöne Idee, aber Gardi spricht nicht.
3: Was? Wieso nicht?
6: Das ist nur eine Figur, die dafür sorgen soll, dass die Menschen sich für den Umweltschutz interessieren. Eure Fragen dürft ihr gern der Bürgermeisterin stellen.
3: Endlich haben wir unser Filmthema. Wer spielt das Umweltmaskottchen und warum?
5: Ja,
3: sehr schön.
1: Zwei Tage später warten Conny und Alea in Ronjas Garten auf ihren Interviewgast. Ronja hat Wort gehalten. Sie hat das lebende Maskottchen gefragt, ob es sich von Conny und Alea interviewen lässt. Und es hat tatsächlich Ja gesagt. Allerdings möchte Gardi bei den Aufnahmen das Kostüm tragen. Aber das ist wenigstens schon mal ein Anfang, findet Conny.
3: Kamera läuft.
5: Hallo Gardi, schön, dass du uns besuchen kommst. Man hat uns erzählt, dass Gardi, also du, das lebende Maskottchen nicht spricht. Aber wir haben uns überlegt, dass du bestimmt ganz viel zu erzählen hast zum Thema Umweltschutz. Und wir wollen unbedingt von dir hören, was du darüber denkst.
7: Denken und reden macht die Bürgermeisterin für mich. Ich hüpfe nur lustig herum.
5: Aber du in dem Kostüm, was denkst du denn?
7: Das ist unwichtig.
5: Wir finden das schon wichtig, Conny und ich. Du würdest das doch nicht machen, wenn dir der Umweltschutz egal wäre. Also, verrätst du uns, wer du bist?
7: Nein, bestimmt nicht.
5: Wieso nicht?
7: Keine Lust, ausgelacht zu werden.
5: Wer soll dich denn auslachen? Und warum?
7: Sieh mich doch an. Ich bin doch nur ein riesiges Stofftier. Die Wahrheit ist, ich mache das nur, um Geld zu verdienen. Gardi ist einfach bloß ein Job für mich.
5: Aber das Umweltmaskottchen einer Stadt zu sein, ist doch nicht irgendein Job. Das ist doch nicht wie Zeitungen austragen. Ist dir der Umweltschutz denn gar nicht wichtig?
8: Doch.
7: Doch, sehr sogar.
1: Conny horcht auf. Anscheinend hat Gardi kurz vergessen, seine Stimme zu verstellen. Und es ist ein R. Das hat sie jetzt ganz genau erkannt. Irgendwie hat Conny das Gefühl, dass sie die Stimme schon einmal gehört hat. Plötzlich greift das Maskottchen unter dem Mäusekopf und schiebt ihn langsam nach oben. Vor lauter Aufregung fällt es Conny schwer, die Kamera ruhig zu halten. Auch Alea beobachtet fassungslos, wer sich neben ihr aus dem Kostüm schält.

0: Material. Wirklich gut, das Interview. Genau das hat eurem Film noch gefehlt.
1: Danke. Und zum Schluss zeigen wir das Interview mit dem Maskottchen.
2: Dann ab an die Arbeit. Schließlich ist die Premiere ja schon in 2,5 Tagen.
3: Und jetzt geht's weiter.
4: Sonntagmittag versammeln sich die Kinder und Jugendlichen aus dem Filmworkshop vor dem Kino. Zusammen mit ihren Familien, Freundinnen und Freunden. Aleas Tante Ronja ist natürlich dabei. Und sogar Aleas Eltern sind angereist. Connys Mama, Papa und Jakob sind da. Und auch Billy und Paul sind wie versprochen gekommen.
5: Hallo Conny!
2: Hallo ihr beiden. Schön, dass ihr da seid. Wie war deine Woche mit den Schmetterlingen, Billy?
5: Super. Ich habe sogar einen Kaisermantel gesehen. Den gibt es hier nicht mehr so oft. Seine Flügel sind orange mit einem ganz schönen braunen Fleckenmuster.
2: Oh, wie toll. Hast du ein Foto gemacht?
5: Ja, klar. Zeige ich dir später.
2: Gern. Und du, Paul? Wurde es dir in der Hängematte zwischendurch mal zu langweilig?
6: Nee, wie kommst du denn darauf? Nee, es gibt ja Popcorn. Bin gleich wieder da.
4: Als die Menschenmenge vor dem Kinoeingang immer größer wird, bittet Herr Khalil alle herein.
7: Ach, kommen Sie doch rein.
4: Conny und die anderen aus dem Filmprojekt dürfen sich im Kinosaal in die erste Reihe setzen. Connys Wangen glühen vor Anspannung. Die Bürgermeisterin hält eine Begrüßungsrede und natürlich ist Gardi an ihrer Seite. Dann wird es dunkel im Saal und die Vorstellung beginnt. Zuerst wird ein Trickfilm gezeigt. Dann folgt der Umweltkrimi von Jamila, Torben und Ibrahim.
7: Bravo, sehr schön. Das war ein toller Film.
4: Von den folgenden Filmen kriegt Conny kaum noch etwas mit, weil sie immer nervöser wird. Endlich startet Connys und Aleas Film. Man sieht die verwackelten Bilder von der Scheckübergabe vor dem Getränkemarkt. Dann erscheinen Conny und Alea vor der Kamera. Sie sitzen in der Bücherei auf einem Sofa und erzählen, warum sie unbedingt den Menschen im Gardi-Kostüm ausfindig machen wollten.
2: Wir dachten, wer so etwas macht, für den oder die muss Umweltschutz auch sonst wichtig sein.
1: Deshalb wollten wir wissen, wie jemand überhaupt Umweltmaskottchen für eine Stadt wird und wie er oder sie selbst zu all dem steht.
4: Jetzt begleitet die Kamera Alea auf ihrem Weg durch Seniorenheim und wackelt kurz darauf durch den Gang zu Gardis Garderobe. Den weißen Sneaker unter der Stellwand haben Conny und Alea im Schnitt extra vergrößert. Danach tanzt Jamila durch die Bücherei und zeigt lachend ihre weißen Sneakers. Endlich folgt das Interview mit dem lebenden Maskottchen in Ronjas Garten. Die Kamera zoomt auf den Plüschmäusekopf. Gardi greift an seine Maske, um sie abzunehmen. Doch kurz bevor das Gesicht zum Vorschein kommt, bricht der Film plötzlich ab und im Saal geht das Licht an. In dem Moment tritt das Maskottchen selbst vor die Leinwand und hält ein Mikrofon in der Pfote.
8: Ich hatte wirklich Angst, dass ich mich mit dem Kostüm lächerlich mache. Deshalb wollte ich mich nicht ohne Maske zeigen. Aber diese zwei tollen Filmemacherinnen hier haben mich davon überzeugt, dass es sich lohnt, sich für eine gute Sache lächerlich zu machen.
9: Das hat er recht.
8: Ja. Eigentlich ist Gardi auch gar nicht lächerlich. Der Gartenschläfer ist vom Aussterben bedroht, weil sein Lebensraum immer wieder eingeschränkt wird. Für ihn und alle anderen Umweltprojekte möchte ich Gesicht zeigen. Und zwar mein eigenes.
4: Gardi legt das Mikrofon auf den Boden und greift nach seinem Plüschkopf. Ganz langsam schiebt das Maskottchen ihn nach oben. Das gesamte Kino scheint die Luft anzuhalten. Handykameras werden gezückt, Blitzlichter leuchten auf. Endlich nimmt das Maskottchen die Gardi-Maske ab. Vor der Leinwand steht Aleas Cousin David. Er war es, der bei all den Auftritten im Gardi-Kostüm gesteckt hat. Nur deshalb hatte er so wenig Zeit für Alea. Conny denkt daran, wie Alea ihm um den Hals gefallen ist, als er im Garten die Maske abgenommen hat. Alea hatte Tränen in den Augen, weil sie auf einmal verstanden hat, warum er sich immer verdrückt hat. David hat sich bei ihr dafür entschuldigt, dass er sie nicht von Anfang an eingeweiht hat. Natürlich möchte er ganz viel Zeit mit seiner kleinen Cousine verbringen. Er mag sie doch genauso sehr wie Alea ihn. Connys Herz hüpft vor Glück, als sie daran denkt, wie sich die beiden ausgesprochen und wieder vertragen haben. Auf der Bühne vor der Leinwand hebt David jetzt das Mikrofon vom Boden auf.
3: Conny und Alea haben mir erzählt, dass meine Umweltgruppe beim Filmworkshop mitmacht. Da habe ich angefangen zu hoffen, dass ihr mich vielleicht doch nicht auslacht, weil ich Gardi spiele.
9: Wieso denn auslachen? Gardi ist doch voll süß.
3: Ich habe den Gardi-Job über meine Mutter Ronja bekommen. Sie hat versprochen, mich nicht zu verraten, denn eigentlich fand ich die ganze Maskottchen-Idee voll daneben. Frau Bürgermeisterin.
9: Ja?
3: Ich habe gedacht, das Geld wäre anders besser angelegt. Zum Beispiel für den Acker, den wir zur Selbstversorgergärten machen wollten.
10: Ja, aber jetzt möchtest du trotzdem mal Maskottchen mitverdienen, oder wie stellst du dir das vor?
3: Als meine Mutter mich gefragt hat, wollte ich erst ablehnen, weil ich mir nicht vorstellen konnte, dass das Maskottchen etwas bewirkt. Aber dann habe ich mir überlegt, dass ich mit dem Geld etwas zum Umweltschutz beitragen kann. Es gibt viele tolle Projekte, die finanzielle Hilfe brauchen und auch mehr Aufmerksamkeit verdienen. Zum Beispiel Gruppen, die sich tatsächlich darum kümmern, den Lebensraum des Gartenschläfers in unserer Region zu erhalten und wiederherzustellen. Und Ideen, bei denen wirklich alle Menschen aktiv werden können, wie die Selbstversorgergärten, die wir geplant hatten. Meine Mutter hat mich nicht nur überzeugt, den Job als Gardi anzunehmen, sondern auch bei Connys und Aleas Film mitzumachen. Sie meint, ich kann noch mehr erreichen, wenn ich sage, wer ich bin und warum ich das tue. Deshalb danke ich Conny und Alea für diese Gelegenheit und für ihren tollen Film. Ich finde, der ist ein Applaus wert.
10: Bravo! Bravo! Ja, aber wenn das so ist, eine gute Sache. Bravo!
4: Erleichtert winkt David Conny und Alea zu sich auf die Bühne. Mit wackeligen Knien steigen die Mädchen die kurze Treppe hinauf. Als sie den vielen applaudierenden Menschen in die Augen sieht, spürt Conny, wie stolz sie auf Alea, David und sich selbst ist. Kurz darauf schiebt sich auch die Bürgermeisterin aus ihrer Sitzreihe und tritt zu ihnen vor die Leinwand.
0: Bravo! Das ist wirklich eine gelungene Überraschung. Ich gebe zu, das mit dem Ackerkauf ist ungünstig gelaufen. Aber wir finden bestimmt ein anderes Feld, das wir in Selbstversorgergärten verwandeln können.
11: Und gebt doch Gardi ein eigenes Mikrofon!
9: Ja, er soll sagen, was die Menschen in Neustadt bewegt. Nicht nur, was die Stadtverwaltung sich ausgedacht hat.
5: Ja, genau!
0: Auch darüber werden wir nachdenken.
11: Die Stadt ist doch das, was wir alle draus machen.
3: Alea, Conny, ich hab mich geirrt. Euer Film verändert doch etwas.
4: Nach der Vorführung bekommen die Filmkinder und Jugendlichen von allen Seiten viel Lob. Conny, Alea und David werden von seiner Umweltgruppe umringt und begeistert von allen gefeiert. Als die Filmpremiere zu Ende geht, muss Conny sich leider von Alea verabschieden. Die Ferien sind vorbei und Alea fährt mit ihren Eltern zurück nach Hause. Sie zwinkert Conny zu.
1: Wer weiß, vielleicht drehen wir irgendwann mal wieder einen Film zusammen.
2: Ja, spätestens wenn du Film studiert hast und eine bekannte Regisseurin bist.
1: Dann wirst du meine Kamerafrau. Oh.

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3: Mit Patricia Woschny. Hallo zusammen. Einmal kurz tief durchatmen. Ihr kennt das bestimmt auch. Wenn man draußen im Wald unterwegs war, fühlt sich der Kopf danach oft freier an. Genau das bestätigt jetzt auch eine große internationale Studie aus Großbritannien mit mehr als 50.000 Menschen aus 58 Ländern. Wer regelmäßig Zeit in der Natur verbringt, fühlt sich oft erholter, zufriedener und wohler im eigenen Körper. Die Forschenden sagen sogar, Natur könne für unsere Gesundheit wichtiger sein, als viele denken. Beim Eurovision Song Contest hat es mal wieder eine echte Überraschung gegeben. Nicht die großen Favoriten aus Finnland oder Australien haben gewonnen, sondern überraschend Bulgarien mit dem Song Banga Ranga. Auf Platz 2 landete Israel, Dritter wurde Rumänien. Sängerin Dara beschreibt ihren Siegersong als ein Gefühl von Mut und Freiheit. Also daran zu glauben, man selbst zu sein und dass am Ende alles gut werden kann. Für Deutschland stand Sarah Engels mit ihrem Song Fire auf der Bühne. Mit ihrer großen Tanzshow erreichte sie am Ende Platz 23. Ein riesiges Windrad aus Menschen, das hat jetzt für einen neuen Rekord in Tübingen in Baden-Württemberg gesorgt. Mehr als 1200 Menschen stellten sich dort auf einem Festplatz so auf, dass von oben ein großes Windrad zu erkennen war. Hinter der Aktion steckte eine Wette von Tübingens Oberbürgermeister. Er wollte den bisherigen Rekord aus Herrenberg knacken und das hat geklappt. Mit der Aktion will die Stadt für klimafreundliche Energie und umweltfreundliche Mobilität aufmerksam machen. Erst Aquarium, jetzt Nordsee. Vor Borkum sind mehrere junge Katzenhaie in die Freiheit entlassen worden. Das Nordsee-Aquarium auf Borkum hat die Tiere zuvor 3 bis 4 Jahre lang aufgezogen. Die Tiere waren beim Auswildern gerade mal etwa 30 cm groß und wurden im Aquarium teilweise sogar mit der Pinzette gefüttert. Angst muss davor aber niemand haben. Katzenhaie gehören zu den kleinsten Haiarten der Nordsee und sind für Menschen ungefährlich. In einer alten Toilette aus dem Mittelalter haben Archäologen in Paderborn jetzt einen ganz besonderen Fund gemacht. Bei Bauarbeiten für die neue Stadtverwaltung wurden mehrere alte Toilettenschächte aus dem Mittelalter entdeckt. In einem davon lag ein kleines Notizbuch, das ungefähr 700 bis 800 Jahre alt ist. Das Buch wurde damals nicht mit Tinte beschrieben, sondern mit einem Griffel in Wachs geritzt. Ähnlich wie auf einer wiederverwendbaren Schreibtafel. Fachleute konnten darauf bereits Schrift erkennen. Jetzt soll der Text mit moderner Technik genauer entschlüsselt werden. Soweit die Meldungen und die Radio Teddy Nachrichten zum Nachhören. 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
5: Ganz schön viele Wolken da am Himmel über Deutschland. Im Westen kann es daraus auch immer wieder tröpfeln. 5 bis 11 Grad erwarten wir. Der Montag, der wird dann ganz schön gewitterig. Ganz schön viele Gewitter sind da unterwegs im Westen Deutschlands, zieht dann rüber bis in die Mitte. Nur im Nordosten, da bleibt es freundlicher. Mit mehr Sonnenschein bis zu 20 Grad sind drin.
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0: Sandra hier vom Radio Teddy Vormittag. Hier geht's jetzt wieder um Elternthemen.
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0: Also das ist ein Thema, über das ich mich auch ziemlich ärgere. Wir rufen unsere Kinder, weil wir los wollen, weil es Essen gibt. Und es folgt eigentlich immer die Antwort, ja, gleich, ich komme gleich, einen Moment noch, gleich. Sie kommen einfach nie sofort. Radio Teddy Familienexpertin Henriette Grünert. Warum ist das so? Warum heißt es immer gleich, gleich, gleich? Warum nicht sofort?
2: Schön ist immer, sich das mal andersrum zu fragen. Wenn unsere Kinder rufen, wie oft sagen wir, ja, ich komme gleich, ich mach das schnell noch zu Ende.
0: Ah, Mist.
2: Genau, kenne ich auch. Ja, weil man denkt, ach, jetzt bin ich hier gerade mittendrin, das mache ich schnell noch zu Ende, aber ich komme ja gleich, ich bin gleich bei dir. Ja, noch 2 Sekunden. Genau, das heißt, einmal machen sie es uns natürlich nach und andererseits haben sie noch kein Zeitgefühl. Also gleich kann auch 10 Minuten sein, das ist egal. Da müssen wir halt dann an unsere Kommunikation nochmal dran und müssen vielleicht auch irgendwie nach einer gewissen Zeit halt nochmal erinnern, dass das Essen auf dem Tisch steht. So, aber da, wir müssen dran und Geduld.
0: Ja, da kann ich mir persönlich wirklich auch mal in die eigene Nase fassen. Ich habe auch nicht immer gleich Zeit. Danke an Radio Teddy Familienexpertin Henriette Grünert.
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1: Mit Nils, hallo. Und hier ist eine Frage, die wir immer wieder gestellt bekommen, selbst wenn viele Wolken am Himmel sind.
2: Ich bin Charlotte und ich frage, warum ist der Himmel blau?
1: Tja, es klingt ein bisschen verrückt, aber der Himmel ist eigentlich gar nicht blau. Er sieht nur von der Erde und vom Weltraum so aus. Eigentlich ist der Himmel schwarz. Um das zu erklären, müssen wir uns die Erde, auf der wir leben, einfach mal genauer anschauen. Die Erde ist nämlich von einer Schutzhülle umgeben. Diese Schutzhülle heißt Erdatmosphäre. Und diese Erdatmosphäre besteht aus verschiedenen kleinen Teilchen, zum Beispiel aus Sauerstoff und Stickstoff. Wenn jetzt von außen auf diese Teilchen das Licht der Sonne trifft, dann passiert so etwas Ähnliches wie bei einem Regenbogen. Das Sonnenlicht prallt ab und wird in verschiedene Farben geteilt. Die einzelnen Farben ändern ihre Richtung. Habt ihr vielleicht schon mal gehört? Man sagt auch, das Licht wird gestreut. Aber die verschiedenen Farben prallen im Sonnenlicht unterschiedlich stark ab. Und das blaue Licht, das prallt am stärksten ab. Dieses blaue Sonnenlicht rast dann durch die Erdatmosphäre und verteilt das Blau. Deshalb ist der Himmel nicht rot, grün oder pink. Und wie sieht der Himmel auf anderen Planeten aus? Auf dem Mond zum Beispiel gibt es gar keine Atmosphäre. Der Himmel dort ist immer schwarz. Der Mars hat wiederum eine sehr dünne Atmosphäre. Von dort aus schaut man darum immer in einen gelb-roten Himmel.
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8: Ganz schön viele Wolken da am Himmel über Deutschland. Im Westen kann es daraus auch immer wieder tröpfeln. 5 bis 11 Grad erwarten wir. Der Montag, der wird dann ganz schön gewitterig. Ganz schön viele Gewitter sind da unterwegs im Westen Deutschlands, zieht dann rüber bis in die Mitte. Nur im Nordosten, da bleibt es freundlicher. Mit mehr Sonnenschein bis zu 20 Grad sind drin.
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1: Heute geht's um die Wohlfühlatmosphäre im und rund ums Kinderbett. Über das Schlafverhalten unserer Vorfahren weiß man, dass sie entweder splitterfasernackt oder mit einem Kleidungsstück, das sie auch am Tage getragen haben, ins Bett gekrochen sind. Schlafmedizinerin Dr. Samia Little-Elk hat einen Tipp für uns, in welcher Kleidung unsere Kinder am besten schlafen.
2: Ein gemütlicher Schlafanzug, wo die Kinder sich drin wohlfühlen, worin die Kinder nicht zu sehr schwitzen und ihnen auch nicht kalt ist. Und das muss man so ein bisschen gucken. Da sind die Kinder auch ein bisschen unterschiedlich. Der eine mag es lieber kühler, der andere lieber wärmer. Und dann gibt es Kinder, die finden so Frotti-Schlafanzüge total toll, andere finden die kratzig. Und da muss man so ein bisschen auch auf die Kinder mithören.
1: Können denn so die Klamotten, die das Kind zum Schlafen trägt, auch so ein bisschen dem Körper signalisieren? Jetzt hast du wieder deinen Frotti-Schlafanzug an, jetzt wirst du langsam müde.
2: Absolut. Also ein Schlafanzug anziehen kann ja auch ein schönes Ritual sein und ein Teil eines Einschlafrituals, wenn man das zusammen macht und dann gibt es die Gute-Nacht-Geschichte, ein Zudecken und so, ne, und Gute-Nacht-Kuss. Das heißt, allein das Schlafanzug anziehen als Teil eines Rituals kann Geborgenheit schaffen. Ja, und dann gibt es ja auch süße Motive für Kinder. Vielleicht schlafen sie dann in ihrem Superhelden-Outfit sozusagen und haben ihren Superhelden vorne drauf. Und auch das schafft tatsächlich Geborgenheit und Sicherheit.
1: Also geliebte Nachtwäsche kann für eine bessere Schlafatmosphäre sorgen. Vielen Dank an Schlafmedizinerin Dr. Samia Little-Elk. 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
4: Mit Patricia Woschny. Hallo zusammen. Einmal kurz tief durchatmen. Ihr kennt das bestimmt auch. Wenn man draußen im Wald unterwegs war, fühlt sich der Kopf danach oft freier an. Genau das bestätigt jetzt auch eine große internationale Studie aus Großbritannien mit mehr als 50.000 Menschen aus 58 Ländern. Wer regelmäßig Zeit in der Natur verbringt, fühlt sich oft erholter, zufriedener und wohler im eigenen Körper. Die Forschenden sagen sogar, Natur könne für unsere Gesundheit wichtiger sein, als viele denken. Beim Eurovision Song Contest hat es mal wieder eine echte Überraschung gegeben. Nicht die großen Favoriten aus Finnland oder Australien haben gewonnen, sondern überraschend Bulgarien mit dem Song Banga Ranga. Auf Platz 2 landete Israel, Dritter wurde Rumänien. Sängerin Dara beschreibt ihren Siegersong als ein Gefühl von Mut und Freiheit. Also daran zu glauben, man selbst zu sein und dass am Ende alles gut werden kann. Für Deutschland stand Sarah Engels mit ihrem Song Fire auf der Bühne. Mit ihrer großen Tanzshow erreichte sie am Ende Platz 23. Ein riesiges Windrad aus Menschen, das hat jetzt für einen neuen Rekord in Tübingen in Baden-Württemberg gesorgt. Mehr als 1200 Menschen stellten sich dort auf einem Festplatz so auf, dass von oben ein großes Windrad zu erkennen war. Hinter der Aktion steckte eine Wette von Tübingens Oberbürgermeister. Er wollte den bisherigen Rekord aus Herrenberg knacken und das hat geklappt. Mit der Aktion will die Stadt für klimafreundliche Energie und umweltfreundliche Mobilität aufmerksam machen. Erst Aquarium, jetzt Nordsee. Vor Borkum sind mehrere junge Katzenhaie in die Freiheit entlassen worden. Das Nordsee-Aquarium auf Borkum hat die Tiere zuvor 3 bis 4 Jahre lang aufgezogen. Die Tiere waren beim Auswildern gerade mal etwa 30 cm groß und wurden im Aquarium teilweise sogar mit der Pinzette gefüttert. Angst muss davor aber niemand haben. Katzenhaie gehören zu den kleinsten Haiarten der Nordsee und sind für Menschen ungefährlich. In einer alten Toilette aus dem Mittelalter haben Archäologen in Paderborn jetzt einen ganz besonderen Fund gemacht. Bei Bauarbeiten für die neue Stadtverwaltung wurden mehrere alte Toilettenschächte aus dem Mittelalter entdeckt. In einem davon lag ein kleines Notizbuch, das ungefähr 700 bis 800 Jahre alt ist. Das Buch wurde damals nicht mit Tinte beschrieben, sondern mit einem Griffel in Wachs geritzt. Ähnlich wie auf einer wiederverwendbaren Schreibtafel. Fachleute konnten darauf bereits Schrift erkennen. Jetzt soll der Text mit moderner Technik genauer entschlüsselt werden. Soweit die Meldungen und die Radio Teddy Nachrichten zum Nachhören. 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
6: Ganz schön viele Wolken da am Himmel über Deutschland. Im Westen kann es daraus auch immer wieder tröpfeln. 5 bis 11 Grad erwarten wir. Der Montag, der wird dann ganz schön gewitterig. Ganz schön viele Gewitter sind da unterwegs im Westen Deutschlands, zieht dann rüber bis in die Mitte. Nur im Nordosten, da bleibt es freundlicher. Mit mehr Sonnenschein bis zu 20 Grad sind drin.
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1: Mit Schlafmedizinerin Dr. Samia Little-Elk spreche ich über den gesunden Kinderschlaf. Und gerade die Eltern der kleineren Kinder, die träumen vom Ausschlafen am Wochenende. Vielleicht die Kinder doch mal am Tag vorher später hinlegen? Sammy, was sagst du? Kann das später ins Bett bringen, längeres Ausschlafen am Morgen fördern?
2: Nicht unbedingt. Also wenn das Kind zum Beispiel noch einen Mittagsschlaf braucht, kann es sein, dass es relativ früh wach wird und dann eben mittags nochmal schlafen muss. Man darf aber den idealen Einschlafzeitpunkt nicht verwechseln mit der Tatsache, dass das Kind vielleicht Probleme hat, abends runterzufahren. Das ist also ganz wichtig, dass wir darauf achten, dass die Kinder wirklich so 2 Stunden vorm Schlafengehen auch Zeit haben und Gelegenheit runterzufahren.
1: Hast du da irgendwelche idealen Tätigkeiten und schönen Dinge, die man machen kann in diesen 2 Stunden? Also ich schätze mal, das sind auch 2 Stunden nach dem Abendessen.
2: Richtig. Das heißt, also im Grunde kann man mit dem Abendessen schon den Abend einläuten, wo man dann auch zum Beispiel Fernsehen eher vermeidet, Tablets, Handys auch ausmacht. Dieser Lichteinfluss blockiert das Schlafhormon und dadurch wird der Schlafzeitpunkt noch weiter nach hinten hinausgezögert. Außerdem sind die Kinder aufgeregt, wenn die abends noch irgendwelche Computerspiele spielen. Man sollte nach Möglichkeit, wenn es geht, Streits vermeiden, kurz vorm Schlafengehen. Also sich immer auch vertragen, bevor die Kinder ins Bett gehen. Man sollte schweres Essen am Abend vermeiden, aber auch vermeiden, dass das Kind hungrig ins Bett geht. Das ist auch wichtig. Ja, und dann macht man eben so Aktivitäten wie Vorlesen, vielleicht noch ein Gesellschaftsspiel spielen, aber vor allen Dingen irgendwann einkuscheln und vorlesen. Sowas ist immer super.
1: Also abendliches Vorlesen und viel Geborgenheit hilft den Kindern, besser zur Ruhe zu kommen. Danke an Radio Teddy Familienexpertin, Schlafmedizinerin Dr. Samia Little-Elk. 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
1: Mit Nils, hallo. Und hier ist eine Frage, die wir immer wieder gestellt bekommen, selbst wenn viele Wolken am Himmel sind.
2: Ich bin Charlotte und ich frage, warum ist der Himmel blau?
1: Tja, es klingt ein bisschen verrückt, aber der Himmel ist eigentlich gar nicht blau. Er sieht nur von der Erde und vom Weltraum so aus. Eigentlich ist der Himmel schwarz. Um das zu erklären, müssen wir uns die Erde, auf der wir leben, einfach mal genauer anschauen. Die Erde ist nämlich von einer Schutzhülle umgeben. Diese Schutzhülle heißt Erdatmosphäre. Und diese Erdatmosphäre besteht aus verschiedenen kleinen Teilchen, zum Beispiel aus Sauerstoff und Stickstoff. Wenn jetzt von außen auf diese Teilchen das Licht der Sonne trifft, dann passiert so etwas Ähnliches wie bei einem Regenbogen. Das Sonnenlicht prallt ab und wird in verschiedene Farben geteilt. Die einzelnen Farben ändern ihre Richtung. Habt ihr vielleicht schon mal gehört? Man sagt auch, das Licht wird gestreut. Aber die verschiedenen Farben prallen im Sonnenlicht unterschiedlich stark ab. Und das blaue Licht, das prallt am stärksten ab. Dieses blaue Sonnenlicht rast dann durch die Erdatmosphäre und verteilt das Blau. Deshalb ist der Himmel nicht rot, grün oder pink. Und wie sieht der Himmel auf anderen Planeten aus? Auf dem Mond zum Beispiel gibt es gar keine Atmosphäre. Der Himmel dort ist immer schwarz. Der Mars hat wiederum eine sehr dünne Atmosphäre. Von dort aus schaut man darum immer in einen gelb-roten Himmel.
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6: Ganz schön viele Wolken da am Himmel über Deutschland. Im Westen kann es daraus auch immer wieder tröpfeln. 5 bis 11 Grad erwarten wir. Der Montag, der wird dann ganz schön gewitterig. Ganz schön viele Gewitter sind da unterwegs im Westen Deutschlands, zieht dann rüber bis in die Mitte. Nur im Nordosten, da bleibt es freundlicher. Mit mehr Sonnenschein bis zu 20 Grad sind drin.
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0: Liebe Eltern, Sandra hier vom Radio Teddy Vormittag. Und jeden Tag zwischen 10 und 2 spreche ich mit euch über die Familie.
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0: Es kommt nicht nur bei den ganz, ganz kleinen Kindern vor. Auch bei meinem 6-jährigen Sohn Hannes kommt das unter Umständen manchmal noch vor, wenn er Spielfreunde zu Hause hat, dass das Spielzeug nicht geteilt werden darf. Dass der Spielfreund meines Sohnes beispielsweise ein bestimmtes Spielzeug gar nicht erst anfassen darf. Ich bin dann immer so ein bisschen enttäuscht. Radio Teddy Familienexpertin Henriette Grünert, wie ist denn das, ist das normal? Warum fällt es unseren Kindern denn so schwer, ihr Spielzeug zu teilen?
2: Tatsächlich ist es für Kinder wie eine Erweiterung ihres Selbsts. Ja? Also diese Spielzeuge sind quasi ihr Innerstes. Und insofern ist das was, was einfach zu ihnen gehört. Und das dann abzugeben und zu sagen, ich gebe dir das für eine Zeit, das geht irgendwann, weil dann das Konzept innerlich entsteht. Mhm. Aber es gibt Zeiten, da ist es für die wahnsinnig schwierig. Wichtig finde ich, Kinder nicht zum Teilen zu zwingen. Wir wollen ja immer die Kinder, die teilen. Aber gleichzeitig nehmen wir ihnen damit eben auch was. Ich würde gucken, gerade wenn Besuch kommt, da vielleicht irgendwie eine Kiste zu machen, was Gemeinsames, wo klar ist, wenn jemand kommt, sind das die Spielzeuge, die dir jetzt nicht ganz so wichtig sind, die vielleicht auch mal jemand anders anfassen darf. Und es gibt ganz klar Dinge, wo du auch sagen darfst, das gehört mir, es ist meins. Da die ein bisschen zu entlasten, dass da nicht so dieser Druck ist von, ja, ich muss jetzt aber und nur dann werde ich gemocht und nur dann bin ich ein guter Spielkandidat, sondern es darf jeder seins haben.
0: Danke an Radio Teddy Familienexpertin Henriette Grünert.
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3: Mit Patricia Woschny. Hallo zusammen. Einmal kurz tief durchatmen. Ihr kennt das bestimmt auch. Wenn man draußen im Wald unterwegs war, fühlt sich der Kopf danach oft freier an. Genau das bestätigt jetzt auch eine große internationale Studie aus Großbritannien mit mehr als 50.000 Menschen aus 58 Ländern. Wer regelmäßig Zeit in der Natur verbringt, fühlt sich oft erholter, zufriedener und wohler im eigenen Körper. Die Forschenden sagen sogar, Natur könne für unsere Gesundheit wichtiger sein, als viele denken. Beim Eurovision Song Contest hat es mal wieder eine echte Überraschung gegeben. Nicht die großen Favoriten aus Finnland oder Australien haben gewonnen, sondern überraschend Bulgarien mit dem Song Banga Ranga. Auf Platz 2 landete Israel, 3. wurde Rumänien. Sängerin Dara beschreibt ihren Siegersong als ein Gefühl von Mut und Freiheit. Also daran zu glauben, man selbst zu sein und dass am Ende alles gut werden kann. Für Deutschland stand Sarah Engels mit ihrem Song Fire auf der Bühne. Mit ihrer großen Tanzshow erreichte sie am Ende Platz 23. Ein riesiges Windrad aus Menschen. Das hat jetzt für einen neuen Rekord in Tübingen in Baden-Württemberg gesorgt. Mehr als 1.200 Menschen stellten sich dort auf einem Festplatz so auf, dass von oben ein großes Windrad zu erkennen war. Hinter der Aktion steckte eine Wette von Tübingens Oberbürgermeister. Er wollte den bisherigen Rekord aus Herrenberg knacken und das hat geklappt. Mit der Aktion will die Stadt für klimafreundliche Energie und umweltfreundliche Mobilität aufmerksam machen. Erst Aquarium, jetzt Nordsee. Vor Borkum sind mehrere junge Katzenhaie in die Freiheit entlassen worden. Das Nordsee-Aquarium auf Borkum hat die Tiere zuvor 3 bis 4 Jahre lang aufgezogen. Die Tiere waren beim Auswildern gerade mal etwa 30 cm groß und wurden im Aquarium teilweise sogar mit der Pinzette gefüttert. Angst muss davor aber niemand haben. Katzenhaie gehören zu den kleinsten Haiarten der Nordsee und sind für Menschen ungefährlich. In einer alten Toilette aus dem Mittelalter haben Archäologen in Paderborn jetzt einen ganz besonderen Fund gemacht. Bei Bauarbeiten für die neue Stadtverwaltung wurden mehrere alte Toilettenschächte aus dem Mittelalter entdeckt. In einem davon lag ein kleines Notizbuch, das ungefähr 700 bis 800 Jahre alt ist. Das Buch wurde damals nicht mit Tinte beschrieben, sondern mit einem Griffel in Wachs geritzt. Ähnlich wie auf einer wiederverwendbaren Schreibtafel. Fachleute konnten darauf bereits Schrift erkennen. Jetzt soll der Text mit moderner Technik genauer entschlüsselt werden. Soweit die Meldungen und die Radio Teddy Nachrichten zum Nachhören. 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
5: Ganz schön viele Wolken da am Himmel über Deutschland. Im Westen kann es daraus auch immer wieder tröpfeln. 5 bis 11 Grad erwarten wir. Der Montag, der wird dann ganz schön gewitterig. Ganz schön viele Gewitter sind da unterwegs im Westen Deutschlands, zieht dann rüber bis in die Mitte. Nur im Nordosten, da bleibt es freundlicher. Mit mehr Sonnenschein bis zu 20 Grad sind drin.
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1: Mama, kannst du das Licht anlassen? Das höre ich sehr oft abends von meinem 6-jährigen Sohn Hannes. Er möchte wirklich gerne wenigstens mit so einem kleinen Nachtlicht einschlafen. Ist für mich auch vollkommen okay. Und anscheinend kennen das auch über 70% von euch, liebe Eltern. Das sagt nämlich unsere Abstimmung auf den Radio Teddy Social Media Kanälen. Radio Teddy Familienexpertin Henriette Grünert, warum ist es denn für unsere Kinder eigentlich so ein großes Bedürfnis, oft lieber mit Licht einzuschlafen?
2: Das ist eine Art von Sicherheit, ne? Es ist auch von ganz ursprünglichen Zeiten noch übrig, ne? Dass wir in der dunklen Höhle gab es halt auch ein Feuer, ne? Was dann zumindest nachts noch glimmt, damit man vielleicht nicht auf den großen Stein tritt, ne? So, dafür ist es, ne? Häufig einfach so ein Sicherheitsbedürfnis. Es gibt ja auch diese Monsterphase, ne? Wo sie dann Monster unterm Bett vermuten und hinter der Tür und.
1: Da sieht man die ja mit Licht besser.
2: Natürlich. Nee, da kommen die nicht. Da trauen die sich ja nicht rein.
1: Die kommen ja nur, ne?
2: Schlafen ist für Kinder, das muss man wirklich verstehen, so ein Loslassen in die unbekannte Welt. Ne? Die verabschieden sich quasi aus dem Hier und Jetzt in ihre andere Welt. Und dieses Loslassen, gerade der Übergang, ist halt manchmal wirklich schwierig für die. Ne? Und alles, was dann Sicherheit bedeutet, macht es leichter.
1: Vielen Dank an unsere Radio Teddy Familienexpertin Henriette Grünert.
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1: Mit Nils, hallo. Und hier ist eine Frage, die wir immer wieder gestellt bekommen, selbst wenn viele Wolken am Himmel sind.
2: Ich bin Charlotte und ich frage, warum ist der Himmel blau?
1: Tja, es klingt ein bisschen verrückt, aber der Himmel ist eigentlich gar nicht blau. Er sieht nur von der Erde und vom Weltraum so aus. Eigentlich ist der Himmel schwarz. Um das zu erklären, müssen wir uns die Erde, auf der wir leben, einfach mal genauer anschauen. Die Erde ist nämlich von einer Schutzhülle umgeben. Diese Schutzhülle heißt Erdatmosphäre. Und diese Erdatmosphäre besteht aus verschiedenen kleinen Teilchen, zum Beispiel aus Sauerstoff und Stickstoff. Wenn jetzt von außen auf diese Teilchen das Licht der Sonne trifft, dann passiert so etwas Ähnliches wie bei einem Regenbogen. Das Sonnenlicht prallt ab und wird in verschiedene Farben geteilt. Die einzelnen Farben ändern ihre Richtung. Habt ihr vielleicht schon mal gehört? Man sagt auch, das Licht wird gestreut. Aber die verschiedenen Farben prallen im Sonnenlicht unterschiedlich stark ab. Und das blaue Licht, das prallt am stärksten ab. Dieses blaue Sonnenlicht rast dann durch die Erdatmosphäre und verteilt das Blau. Deshalb ist der Himmel nicht rot, grün oder pink. Und wie sieht der Himmel auf anderen Planeten aus? Auf dem Mond zum Beispiel gibt es gar keine Atmosphäre. Der Himmel dort ist immer schwarz. Der Mars hat wiederum eine sehr dünne Atmosphäre. Von dort aus schaut man darum immer in einen gelb-roten Himmel.
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6: Ganz schön viele Wolken da am Himmel über Deutschland. Im Westen kann es daraus auch immer wieder tröpfeln. 5 bis 11 Grad erwarten wir. Der Montag, der wird dann ganz schön gewitterig. Ganz schön viele Gewitter sind da unterwegs. Im Westen Deutschlands zieht dann rüber bis in die Mitte. Nur im Nordosten, da bleibt es freundlicher. Mit mehr Sonnenschein bis zu 20 Grad sind drin.
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1: Viele Kinder träumen vom eigenen Haustier. Sehr beliebt sind ja die kuscheligen Meerschweinchen. Tierärztin Jessica Carter sagt allerdings, ein Meerschweinchen für Kinder lieber nicht.
2: Ich finde, Meerschweinchen oder überhaupt diese ganzen kleinen Nagetiere sind nicht unbedingt für Kinderhände geeignet, weil sie doch relativ scheu sind, sehr wuselig sind. Kinder, gerade wenn sie klein sind, sie schlecht halten können. Wir sehen in der Praxis immer wieder böse Verletzungen, weil die Tiere runtergefallen sind. Meerschweinchen müssen immer in einer Gruppe gehalten werden. Die Käfige müssen auch täglich gesäubert werden. Und das ist gar nicht so günstig beim Tierarzt. Das denken nämlich viele Leute, naja, das Meerschweinchen hat, weiß ich nicht, 35 Euro gekostet. Dann wird es beim Tierarzt immer unter 35 Euro kosten. Nein, nein. Da können die Kosten ganz schön schnell in die Höhe steigen und das darf man nicht vergessen.
3: Also das klingt wieder so danach, dass man Meerschweinchen nur als Familie anschaffen sollte, wenn die Eltern wirklich begeisterte Meerschweinchenhalter sind.
2: Ja, vor allen Dingen für immer begeisterte Meerschweinchenhalter sind, weil das Problem ist ja immer, wenn ein Meerschweinchen wegstirbt, muss man ein weiteres wieder dazu kaufen, sonst ist das keine artgerechte Haltung. Und die brauchen relativ viel Auslauf, das heißt einfach nur in den Käfig setzen und für den Rest ihres Lebens in Isolationshaft, das ist sicherlich nicht die Lösung. Die brauchen Auslauf, die brauchen Kontakt zu Artgenossen.
1: Also insgesamt klingt es schon ein bisschen kompliziert. Jessie, für alle, die jetzt sagen, wir wünschen uns aber trotzdem als Familie Meerschweinchen, wie sieht denn das ideale Leben für ein Meerschweinchen bei uns Menschen aus?
2: Ein großes Gehege mit viel Versteckmöglichkeiten, viele andere Meerschweinchen, das ist, glaube ich, das Wichtigste. Immer frisches Wasser, frisches Futter, viel Heu und auch ein bisschen Abwechslung. Es gibt ganz tolle Anleitungen im Internet, wie man zum Beispiel Knabberbäumchen und sowas alles selber basteln kann, um die ein bisschen zu beschäftigen.
3: Also wer jetzt schon Meerschweinchen zu Hause hat, einfach mal ein Knabberbäumchen bauen.
2: Genau.
1: Danke an Tierärztin Jessica Carter. 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
3: Mit Patricia Woschny. Hallo zusammen. Einmal kurz tief durchatmen. Ihr kennt das bestimmt auch. Wenn man draußen im Wald unterwegs war, fühlt sich der Kopf danach oft freier an. Genau das bestätigt jetzt auch eine große internationale Studie aus Großbritannien mit mehr als 50.000 Menschen aus 58 Ländern. Wer regelmäßig Zeit in der Natur verbringt, fühlt sich oft erholter, zufriedener und wohler im eigenen Körper. Die Forschenden sagen sogar, Natur könne für unsere Gesundheit wichtiger sein, als viele denken. Beim Eurovision Song Contest hat es mal wieder eine echte Überraschung gegeben. Nicht die großen Favoriten aus Finnland oder Australien haben gewonnen, sondern überraschend Bulgarien mit dem Song Banga Ranga. Auf Platz 2 landete Israel, Dritter wurde Rumänien. Sängerin Dara beschreibt ihren Siegersong als ein Gefühl von Mut und Freiheit. Also daran zu glauben, man selbst zu sein und dass am Ende alles gut werden kann. Für Deutschland stand Sarah Engels mit ihrem Song Fire auf der Bühne. Mit ihrer großen Tanzshow erreichte sie am Ende Platz 23. Ein riesiges Windrad aus Menschen, das hat jetzt für einen neuen Rekord in Tübingen in Baden-Württemberg gesorgt. Mehr als 1200 Menschen stellten sich dort auf einem Festplatz so auf, dass von oben ein großes Windrad zu erkennen war. Hinter der Aktion steckte eine Wette von Tübingens Oberbürgermeister. Er wollte den bisherigen Rekord aus Herrenberg knacken und das hat geklappt. Mit der Aktion will die Stadt für klimafreundliche Energie und umweltfreundliche Mobilität aufmerksam machen. Erst Aquarium, jetzt Nordsee. Vor Borkum sind mehrere junge Katzenhaie in die Freiheit entlassen worden. Das Nordsee-Aquarium auf Borkum hat die Tiere zuvor 3 bis 4 Jahre lang aufgezogen. Die Tiere waren beim Auswildern gerade mal etwa 30 cm groß und wurden im Aquarium teilweise sogar mit der Pinzette gefüttert. Angst muss davor aber niemand haben. Katzenhaie gehören zu den kleinsten Haiarten der Nordsee und sind für Menschen ungefährlich. In einer alten Toilette aus dem Mittelalter haben Archäologen in Paderborn jetzt einen ganz besonderen Fund gemacht. Bei Bauarbeiten für die neue Stadtverwaltung wurden mehrere alte Toilettenschächte aus dem Mittelalter entdeckt. In einem davon lag ein kleines Notizbuch, das ungefähr 700 bis 800 Jahre alt ist. Das Buch wurde damals nicht mit Tinte beschrieben, sondern mit einem Griffel in Wachs geritzt. Ähnlich wie auf einer wiederverwendbaren Schreibtafel. Fachleute konnten darauf bereits Schrift erkennen. Jetzt soll der Text mit moderner Technik genauer entschlüsselt werden. Soweit die Meldungen und die Radio Teddy Nachrichten zum Nachhören. 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
5: Ganz schön viele Wolken da am Himmel über Deutschland. Im Westen kann es daraus auch immer wieder tröpfeln. 5 bis 11 Grad erwarten wir. Der Montag, der wird dann ganz schön gewitterig. Ganz schön viele Gewitter sind da unterwegs im Westen Deutschlands, zieht dann rüber bis in die Mitte. Nur im Nordosten, da bleibt es freundlicher. Mit mehr Sonnenschein bis zu 20 Grad sind drin.
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1: Kennt ihr das auch, dass euer Kind bei jeder Kleinigkeit, also auch wenn es nicht blutet, ein Pflaster auf die Wunde haben möchte? In manchen Kitas und Grundschulen gibt es da regelrechte Wettbewerbe, wer das schönste Motivpflaster auf dem Arm oder auf dem Bein hat. Es scheint so, als ob alle Kinder im Laufe ihrer Entwicklung diesen Pflastertrend mal mitmachen. Und für uns Eltern ist es natürlich immer spannend zu erfahren, warum machen die Kinder das eigentlich? Wir fragen Psychologin Henriette Grünert.
2: Weil das quasi Kümmern und Sorge und Anteilnahme bedeutet. Ne? Es ist quasi ein Bedürfnis unserer Kinder, Kontakt und Beziehung herzustellen und das Gefühl zu haben, wenn ich was habe, kümmert sich jemand um mich. Und manchmal macht ihnen das so einen Spaß, dass sie es eben auch hervorrufen, obwohl es jetzt nicht so besonders weh tut oder obwohl eigentlich nichts zu sehen ist. Ne? Aber es ist der Moment, auch die Berührung. Jemand macht sich Gedanken, holt das Pflaster, die Berührung, das Pflaster drauf zu kleben, vielleicht noch ein Puster, vielleicht noch ein Kuss auf die Verletzung und dann ist es auch wieder in Ordnung. Ne? Aber es ist quasi das Bedürfnis, Kontakt herzustellen und in Beziehung zu sein.
1: Danke an Psychologin Henriette Grünert.
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1: Mit Nils, hallo. Und hier ist eine Frage, die wir immer wieder gestellt bekommen, selbst wenn viele Wolken am Himmel sind.
2: Ich bin Charlotte und ich frage, warum ist der Himmel blau?
1: Tja, es klingt ein bisschen verrückt, aber der Himmel ist eigentlich gar nicht blau. Er sieht nur von der Erde und vom Weltraum so aus. Eigentlich ist der Himmel schwarz. Um das zu erklären, müssen wir uns die Erde, auf der wir leben, einfach mal genauer anschauen. Die Erde ist nämlich von einer Schutzhülle umgeben. Diese Schutzhülle heißt Erdatmosphäre. Und diese Erdatmosphäre besteht aus verschiedenen kleinen Teilchen, zum Beispiel aus Sauerstoff und Stickstoff. Wenn jetzt von außen auf diese Teilchen das Licht der Sonne trifft, dann passiert so etwas Ähnliches wie bei einem Regenbogen. Das Sonnenlicht prallt ab und wird in verschiedene Farben geteilt. Die einzelnen Farben ändern ihre Richtung. Habt ihr vielleicht schon mal gehört. Man sagt auch, das Licht wird gestreut. Aber die verschiedenen Farben prallen im Sonnenlicht unterschiedlich stark ab. Und das blaue Licht, das prallt am stärksten ab. Dieses blaue Sonnenlicht rast dann durch die Erdatmosphäre und verteilt das Blau. Deshalb ist der Himmel nicht rot, grün oder pink. Und wie sieht der Himmel auf anderen Planeten aus? Auf dem Mond zum Beispiel gibt es gar keine Atmosphäre. Der Himmel dort ist immer schwarz. Der Mars hat wiederum eine sehr dünne Atmosphäre. Von dort aus schaut man darum immer in einen gelb-roten Himmel.
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7: Ganz schön viele Wolken da am Himmel über Deutschland. Im Westen kann es daraus auch immer wieder tröpfeln. 5 bis 11 Grad erwarten wir. Der Montag, der wird dann ganz schön gewitterig. Ganz schön viele Gewitter sind da unterwegs im Westen Deutschlands, zieht dann rüber bis in die Mitte. Nur im Nordosten, da bleibt es freundlicher mit mehr Sonnenschein. Bis zu 20 Grad sind drin.
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1: Heute geht's um das Thema Hausarbeit. Da hat ja eigentlich keiner Lust drauf. Aber Kinder, die schon früh in die Hausarbeit mit einbezogen werden, entwickeln auch schon früh das Gefühl, etwas für die Gemeinschaft zu tun. Psychologin Henriette Grünert weiß, ab wann Kinder bei der Hausarbeit ein bisschen helfen können.
2: Das geht relativ früh los. Mit 1,5, 2 können die doch das erste Mal, wenn die Lust haben, dann gibt's ja jetzt so, kann man sich so einen Lernturm bauen mit 2 so Stühlchen und dann können die quasi am Küchendings mithelfen, Besen in die Hand nehmen. Mal was abwaschen, was in die Spülmaschine reinräumen, was rausräumen. Also da sind die relativ schnell eigentlich dazu bereit und selbstständig und haben auch Lust, weil das ist halt was, was sie sehen, wie wir es machen.
1: Das heißt, ich lasse mein Kind nicht im Haushalt mithelfen, damit ich was davon habe am Anfang, sondern vor allem, dass das Kind erstmal Spaß daran hat.
2: Genau.
1: Und vielleicht habe ich dann später auch was davon.
2: Ganz genau.
1: Wenn man jetzt davon ausgeht, dass die Kleinen ja eigentlich sehr neugierig sind, was sind denn für dich die Hauptgründe, dass der Spaß auf einmal flöten geht, Henriette?
2: Ich glaube, was wir ihnen ein bisschen abtrainieren, ist so den Spaß, weil wir dann denken, na toll, sieht die Spülmaschine wieder aus wie rumpelig, na dann mache ich es lieber selber. Mhm. Oder na gut, du hast dein Zimmer aufgeräumt, aber im Grunde es ist genauso dreckig wie vorher. Na gut, dann mache ich es lieber selber. Oder ja, du hast zwar gefegt, aber die Ecken sind ja noch ganz dreckig. Na dann mache ich es lieber selber. Dass wir so eher das, dann den Spaß nehmen und dieses Erfolgserlebnis vielleicht nehmen, indem wir eben nörgeln und sagen, nee, das ist aber nicht so, wie ich es von dir erwartet habe.
1: Also Kommentare verkneifen und einfach mal machen lassen. Danke an Psychologin Henriette Grünert. 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
3: Mit Patricia Woschny. Hallo zusammen. Einmal kurz tief durchatmen. Ihr kennt das bestimmt auch. Wenn man draußen im Wald unterwegs war, fühlt sich der Kopf danach oft freier an. Genau das bestätigt jetzt auch eine große internationale Studie aus Großbritannien mit mehr als 50.000 Menschen aus 58 Ländern. Wer regelmäßig Zeit in der Natur verbringt, fühlt sich oft erholter, zufriedener und wohler im eigenen Körper. Die Forschenden sagen sogar, Natur könne für unsere Gesundheit wichtiger sein, als viele denken. Beim Eurovision Song Contest hat es mal wieder eine echte Überraschung gegeben. Nicht die großen Favoriten aus Finnland oder Australien haben gewonnen, sondern überraschend Bulgarien mit dem Song Banga Ranga. Auf Platz 2 landete Israel, Dritter wurde Rumänien. Sängerin Dara beschreibt ihren Siegersong als ein Gefühl von Mut und Freiheit. Also daran zu glauben, man selbst zu sein und dass am Ende alles gut werden kann. Für Deutschland stand Sarah Engels mit ihrem Song Fire auf der Bühne. Mit ihrer großen Tanzshow erreichte sie am Ende Platz 23. Ein riesiges Windrad aus Menschen, das hat jetzt für einen neuen Rekord in Tübingen in Baden-Württemberg gesorgt. Mehr als 1200 Menschen stellten sich dort auf einem Festplatz so auf, dass von oben ein großes Windrad zu erkennen war. Hinter der Aktion steckte eine Wette von Tübingens Oberbürgermeister. Er wollte den bisherigen Rekord aus Herrenberg knacken und das hat geklappt. Mit der Aktion will die Stadt für klimafreundliche Energie und umweltfreundliche Mobilität aufmerksam machen. Erst Aquarium, jetzt Nordsee. Vor Borkum sind mehrere junge Katzenhaie in die Freiheit entlassen worden. Das Nordsee-Aquarium auf Borkum hat die Tiere zuvor 3 bis 4 Jahre lang aufgezogen. Die Tiere waren beim Auswildern gerade mal etwa 30 cm groß und wurden im Aquarium teilweise sogar mit der Pinzette gefüttert. Angst muss davor aber niemand haben. Katzenhaie gehören zu den kleinsten Haiarten der Nordsee und sind für Menschen ungefährlich. In einer alten Toilette aus dem Mittelalter haben Archäologen in Paderborn jetzt einen ganz besonderen Fund gemacht. Bei Bauarbeiten für die neue Stadtverwaltung wurden mehrere alte Toilettenschächte aus dem Mittelalter entdeckt. In einem davon lag ein kleines Notizbuch, das ungefähr 700 bis 800 Jahre alt ist. Das Buch wurde damals nicht mit Tinte beschrieben, sondern mit einem Griffel in Wachs geritzt. Ähnlich wie auf einer wiederverwendbaren Schreibtafel. Fachleute konnten darauf bereits Schrift erkennen. Jetzt soll der Text mit moderner Technik genauer entschlüsselt werden. Soweit die Meldungen und die Radio Teddy Nachrichten zum Nachhören. 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
5: Ganz schön viele Wolken da am Himmel über Deutschland. Im Westen kann es daraus auch immer wieder tröpfeln. 5 bis 11 Grad erwarten wir. Der Montag, der wird dann ganz schön gewitterig. Ganz schön viele Gewitter sind da unterwegs im Westen Deutschlands, zieht dann rüber bis in die Mitte. Nur im Nordosten, da bleibt es freundlicher. Mit mehr Sonnenschein bis zu 20 Grad sind drin.
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0: Schatz.
1: Und Kinder, was macht ihr in der Pause?
2: Wir laufen.
3: Okay.
2: Wir rennen.
3: Und der?
2: Der pennt. Power. Pause.
3: Und ihr?
2: Wir laufen.
3: Okay.
2: Wir rennen.
1: Und der?
2: Der pennt.

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1: Jetzt mit Tipps von Grundschullehrerin Viola Patricia Herrmann. Lernen mit allen Sinnen ist unser Thema. Wir lernen jede Woche einen der vier Lerntypen nach Frederik Wester kennen, um unsere Kinder dann mit geeigneten Lernmethoden noch besser unterstützen zu können. Heute geht's um den auditiven Lerntyp. Viola, was versteht man denn genau unter dem auditiven Lerntyp?
2: Der auditive Lerntyp lernt am besten übers Hören. Darum sind diese Kinder auch klar im Vorteil beim klassischen Frontalunterricht, einfach weil sie darauf spezialisiert sind, durch Zuhören zu lernen und somit am besten die Lerninhalte aufnehmen können.
1: Woran erkenne ich, dass mein Kind wahrscheinlich am besten auditiv lernt?
2: Also auditive Lerntypen lernen viel über Erzählungen. Die prägen sich unheimlich schnell Dinge ein, die sie quasi im Vorbeigehen hören oder einfach auch nur so aufschnappen. Und wenn das dir bei deinem Kind auffällt, kannst du davon ausgehen, dass dieser Lerntyp besonders stark ausgeprägt ist bei deinem Kind.
1: So, und jetzt ist ja besonders interessant, von welchen Lernmethoden profitieren denn Kinder, die zum auditiven Lerntyp gehören?
2: Auf jeden Fall helfen Gespräche unheimlich gut diesem Lerntypus, oder dieser Lerntypus erarbeitet Vorträge, spricht die, Dinge aufnehmen, sich Dinge wieder anhören oder auch über die Geschwister im Austausch miteinander reden, sich Lerninhalte erzählen. Das sind die Dinge, wovon der auditive Lerntyp am meisten profitiert.
1: Also die Lerninhalte immer wieder anhören lassen. Danke an Radio Teddy Familienexpertin, Grundschullehrerin Viola Patricia Herrmann.
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1: Mit Nils, hallo. Und hier ist eine Frage, die wir immer wieder gestellt bekommen, selbst wenn viele Wolken am Himmel sind.
2: Ich bin Charlotte und ich frage, warum ist der Himmel blau?
1: Tja, es klingt ein bisschen verrückt, aber der Himmel ist eigentlich gar nicht blau. Er sieht nur von der Erde und vom Weltraum so aus. Eigentlich ist der Himmel schwarz. Um das zu erklären, müssen wir uns die Erde, auf der wir leben, einfach mal genauer anschauen. Die Erde ist nämlich von einer Schutzhülle umgeben. Diese Schutzhülle heißt Erdatmosphäre. Und diese Erdatmosphäre besteht aus verschiedenen kleinen Teilchen, zum Beispiel aus Sauerstoff und Stickstoff. Wenn jetzt von außen auf diese Teilchen das Licht der Sonne trifft, dann passiert so etwas Ähnliches wie bei einem Regenbogen. Das Sonnenlicht prallt ab und wird in verschiedene Farben geteilt. Die einzelnen Farben ändern ihre Richtung. Habt ihr vielleicht schon mal gehört. Man sagt auch, das Licht wird gestreut. Aber die verschiedenen Farben prallen im Sonnenlicht unterschiedlich stark ab. Und das blaue Licht, das prallt am stärksten ab. Dieses blaue Sonnenlicht rast dann durch die Erdatmosphäre und verteilt das Blau. Deshalb ist der Himmel nicht rot, grün oder pink. Und wie sieht der Himmel auf anderen Planeten aus? Auf dem Mond zum Beispiel gibt es gar keine Atmosphäre. Der Himmel dort ist immer schwarz. Der Mars hat wiederum eine sehr dünne Atmosphäre. Von dort aus schaut man darum immer in einen gelb-roten Himmel.
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14: Ganz schön viele Wolken da am Himmel über Deutschland. Im Westen kann es daraus auch immer wieder tröpfeln. 5 bis 11 Grad erwarten wir. Der Montag, der wird dann ganz schön gewitterig. Ganz schön viele Gewitter sind da unterwegs. Im Westen Deutschlands zieht dann rüber bis in die Mitte. Nur im Nordosten, da bleibt es freundlicher. Mit mehr Sonnenschein bis zu 20 Grad sind drin.
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1: Kennt ihr das, liebe Eltern, dass euer Kind euch gegeneinander ausspielt? Das war unsere Radio Teddy Familienfrage des Tages heute. Rund 65% von euch haben da auf unseren Radio Teddy Social Media Kanälen auf Ja geklickt. Und da frage ich doch mal Radio Teddy Familienexpertin Henriette Grünert. Wie kommt das zustande, dass so Kinder das schon so drauf haben, dass sie uns Eltern gegeneinander ausspielen können?
2: Sie wissen halt, wissen relativ schnell, wie es funktioniert. Sie spielen nicht bewusst aus, ne? Das finde ich nochmal ganz wichtig, sondern sie gucken halt nach ihrem eigenen Bedürfnis. Und das ist grundsätzlich auch was Gutes. Ja, ich würde weggehen davon, immer zu sagen, das ist irgendwie doof, ne? Sondern das ist grundsätzlich was Gutes, dass sie für sich sorgen können. Und dabei benutzen sie natürlich alle Techniken, die sie so mitkriegen, ne? Und so Dynamiken mitzukriegen ist natürlich was, wo sie sehr feinfühlig sind. Und es kann sogar so weit gehen, dass sie sagen, ja, Mama hat ja gesagt, dabei hat Mama nein gesagt, ne? Auch das gibt es natürlich. Da ist es immer wichtig zu gucken, was sagt Papa, was sagt Mama, was ist vielleicht auch so eine grundlegende Regel, ne? Dass das Kind nicht zu jedem Einzelnen gehen muss, sondern es gibt vielleicht eine Süßigkeit pro Tag. Das wissen alle, ne? Und dann steht die irgendwo bereit. Die Kinder können sich das auch nehmen und wissen aber, nach dem einen ist Schluss. Da liegt dann auch nicht mehr drin in der Schüssel, sodass es nicht schwierig wird, ne? Aber das würde ich ganz klar einführen. So ganz klare Strukturen, ganz klare Regeln, wo sich alle dran halten.
1: Herzlichen Dank, Radio Teddy Familienexpertin Henriette Grünert.

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3: Mit Patricia Woschny. Hallo zusammen. Einmal kurz tief durchatmen. Ihr kennt das bestimmt auch. Wenn man draußen im Wald unterwegs war, fühlt sich der Kopf danach oft freier an. Genau das bestätigt jetzt auch eine große internationale Studie aus Großbritannien mit mehr als 50.000 Menschen aus 58 Ländern. Wer regelmäßig Zeit in der Natur verbringt, fühlt sich oft erholter, zufriedener und wohler im eigenen Körper. Die Forschenden sagen sogar, Natur könne für unsere Gesundheit wichtiger sein, als viele denken. Beim Eurovision Song Contest hat es mal wieder eine echte Überraschung gegeben. Nicht die großen Favoriten aus Finnland oder Australien haben gewonnen, sondern überraschend Bulgarien mit dem Song Banga Ranga. Auf Platz 2 landete Israel, dritter wurde Rumänien. Sängerin Dara beschreibt ihren Siegersong als ein Gefühl von Mut und Freiheit. Also daran zu glauben, man selbst zu sein und dass am Ende alles gut werden kann. Für Deutschland stand Sarah Engels mit ihrem Song Fire auf der Bühne. Mit ihrer großen Tanzshow erreichte sie am Ende Platz 23. Ein riesiges Windrad aus Menschen, das hat jetzt für einen neuen Rekord in Tübingen in Baden-Württemberg gesorgt. Mehr als 1200 Menschen stellten sich dort auf einem Festplatz so auf, dass von oben ein großes Windrad zu erkennen war. Hinter der Aktion steckte eine Wette von Tübingens Oberbürgermeister. Er wollte den bisherigen Rekord aus Herrenberg knacken und das hat geklappt. Mit der Aktion will die Stadt für klimafreundliche Energie und umweltfreundliche Mobilität aufmerksam machen. Erst Aquarium, jetzt Nordsee. Vor Borkum sind mehrere junge Katzenhaie in die Freiheit entlassen worden. Das Nordsee-Aquarium auf Borkum hat die Tiere zuvor 3 bis 4 Jahre lang aufgezogen. Die Tiere waren beim Auswildern gerade mal etwa 30 cm groß und wurden im Aquarium teilweise sogar mit der Pinzette gefüttert. Angst muss davor aber niemand haben. Katzenhaie gehören zu den kleinsten Haiarten der Nordsee und sind für Menschen ungefährlich. In einer alten Toilette aus dem Mittelalter haben Archäologen in Paderborn jetzt einen ganz besonderen Fund gemacht. Bei Bauarbeiten für die neue Stadtverwaltung wurden mehrere alte Toilettenschächte aus dem Mittelalter entdeckt. In einem davon lag ein kleines Notizbuch, das ungefähr 700 bis 800 Jahre alt ist. Das Buch wurde damals nicht mit Tinte beschrieben, sondern mit einem Griffel in Wachs geritzt. Ähnlich wie auf einer wiederverwendbaren Schreibtafel. Fachleute konnten darauf bereits Schrift erkennen. Jetzt soll der Text mit moderner Technik genauer entschlüsselt werden. Soweit die Meldungen und die Radio Teddy Nachrichten zum Nachhören. 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